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0: Das Wetter.
1: Viele Wolken derzeit über unseren Köpfen. Also wenn ihr gerade um diese Uhrzeit noch draußen seid, was ich nicht hoffe, dann kann vielleicht auch mal ein Regenschauer dabei sein. Aber nicht überall, eher so örtlich. Nachher im Tagesverlauf geht's wolkig weiter. Ein paar Sonnenstrahlen in der zweiten Tageshälfte schaffen es dann zu uns. Das alles bei Werten zwischen 25 und 29 Grad. Morgen wird's dann so ähnlich wie heute.
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2: Zurzeit liegen uns keine Meldungen vor. Wir wünschen allen unterwegs gute Fahrt.
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1: Wenn ihr gerade in der Nachtschicht steckt, es sind nur noch ein paar Meter über die Hälfte, habt ihr schon geschafft, schließlich ist 2:30 durch. Den Rest schafft ihr auch. Und damit ihr motiviert bei der Arbeit bleibt, habt ihr uns eingeschaltet. Wir nehmen das als Auftrag für euch. Deswegen jetzt Motivationsmusik von Will.i.am featuring Britney Spears. Hier ist Scream and Shout. 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

0: Holly Humberstone. Neue Musik, To Love Somebody, hier bei uns für eure Nacht, der Dienstag ganz früh. Nico Santos, seine Wahlheimat ist ja Berlin. Und er hat sich was ganz Besonderes einfallen lassen, um seine neue Single zu promoten, die wir auch gleich hören werden. Er ist nämlich auf so einer großen Berliner Kreuzung, vor dem Kreisverkehr an der Siegessäule, ist er bei einer Rotphase ausgestiegen, nur mit so einem kleinen Lautsprecher und so einem Mikro angestöpselt, hat er sich vor allen Autos hingestellt in dieser Rotphase und hat seinen neuen Song performt. Gab ein Hubkonzert, nicht weil er weg wollte oder sollte, sondern weil sie es alle so toll fanden. Nico Santos, Why Don't You Stay? Er hat diesen Song natürlich nicht komplett singen können an dieser Rotampelphase, weil die war zu kurz. Selbst in Berlin war sie zu kurz. Deswegen hören wir den Song jetzt komplett.
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1: Ich bin David Riemer. Das Elterngeld soll nach einem Gesetzentwurf von Familienministerin Prien künftig nur noch 12 statt 14 Monate gezahlt werden und auch nur dann, wenn Mütter und Väter jeweils mindestens 3 Monate berufliche Auszeit nehmen. Gleichzeitig soll der Mindestbetrag von 300 auf 330 Euro und der Höchstbetrag von 1.800 auf 1.900 Euro angehoben werden. Der Gesetzentwurf sei aber noch in der Ressortabstimmung, so die Ministerin. US-Präsident Trump hat sich vor dem NATO-Gipfel optimistisch über mögliche Fortschritte bei den Bemühungen um ein Ende des Ukraine-Kriegs geäußert. Nach einem Telefonat mit dem russischen Präsidenten Putin sei er sich sicher, dass dieser den Krieg beenden wolle, sagte Trump im Weißen Haus.
2: Das versichert Trump immer wieder und seit langem. Der russische Präsident Putin wolle den Angriffskrieg gegen die Ukraine nun unbedingt beenden. Nach jedem Gespräch mit seinem Moskauer Gegenüber hat Trump volles Vertrauen in Putin. Bleibt abzuwarten, wie das Treffen mit dem ukrainischen Präsidenten Zelensky in Ankara verläuft. Trump versichert, man sei mit beiden Seiten in guten Gesprächen, eine Einigung sei näher denn je. Auch Zelensky wolle ein Ende des Krieges, sagt Trump. Er glaube, man werde den Krieg nun beenden. Aus den USA, Tina Eck.
1: Übervolle Wartezimmer, teure Medikamente. Viele meckern über das Gesundheitssystem und fragen stattdessen den Chatbot. Laut einer Umfrage des Pharmaherstellers Stada setzen viele Menschen in Gesundheitsfragen auf künstliche Intelligenz.
3: Wie kündigt sich eine Migräne an? Was tun bei einem Wespenstich? Mit solchen und ähnlichen Fragen wird der Chatbot gefüttert. Die allermeisten wollen im Prinzip eine Diagnose besser verstehen oder bereiten sich so auch auf einen Arztbesuch vor. Auf jeden Fall finden gut 80% der Deutschen KI in der Gesundheitsvorsorge völlig okay. Einige sind allerdings auch skeptisch, fragen sich, was am Ende mit den eigenen Daten passiert. Claudia Wächter, Nachrichtenredaktion.
1: Spanien hat Cristiano Ronaldo einen bitteren Abschied von der WM-Bühne beschert und seine eigenen Titelansprüche untermauert. Der Europameister feierte dank eines späten Treffers von Joker Mikel Merino in der Nachspielzeit einen 1:0-Sieg gegen Portugal und zog erstmals seit dem Titelgewinn 2010 wieder in ein WM-Viertelfinale ein.
4: Das Wetter.
5: Mal leicht bewölkt, mal stark bewölkt, aber meist trocken. So wird der Tag heute bei höchstens 29 Grad. Morgen am Mittwoch dann genauso warm, aber mehr Sonne und dann ganz ohne Regen.
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6: Zurzeit liegen uns keine Meldungen vor. Wir wünschen allen unterwegs gute Fahrt.
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5: Kennt ihr so Kämpfer? So Leute, die ein richtig, richtig hartes Wochenende hatten und sich trotzdem Montag auf die Arbeit schleppen. Du siehst es ihnen an und du hörst es ihnen an. Ja, so ein Kämpfer ist Bayern-Stürmer und englischer Nationalspieler Harry Kane. Nach dem 3:2-Sieg gegen Mexiko klang er so. Leute, ich liebe dieses Interview. Gönnt euch das.
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0: Das Wetter.
1: Heute weiter wechselhaft, mal klar, mal bewölkt bis bedeckt, ganz selten auch mal Regen. So bleibt der Tag heute bei maximal 29 Grad. Morgen dann nochmal bis zu 29 Grad. Dafür bringt der Mittwoch aber öfter Sonnenschein mit und das dann ganz ohne Regen.
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2: Zurzeit liegen uns keine Meldungen vor. Wir wünschen allen unterwegs gute Fahrt.
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1: Die Deutschen sind weg und es ist für uns vorbei. Für alle von uns? Nee. Wir widersetzen uns. Wir haben gesagt, bei jedem Spiel, das die Deutschen bestreiten und bei einem möglichen Weiterkommen dann auch bestreiten würden, könnt ihr bei uns eine fette Reise gewinnen. Die Deutschen sind raus und wir machen weiter. Wie ihr eine Reise absahnt, hört ihr nach knapp 10 Minuten Musik hier bei mir.

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1: Ich bin David Riemer. Das Elterngeld soll nach einem Gesetzentwurf von Familienministerin Prien künftig nur noch 12 statt 14 Monate gezahlt werden und auch nur dann, wenn Mütter und Väter jeweils mindestens 3 Monate berufliche Auszeit nehmen. Gleichzeitig soll der Mindestbetrag nach dem Vorschlag der Ministerin von 300 auf 330 Euro und der Höchstbetrag von 1.800 auf 1.900 Euro angehoben werden. In Ankara startet heute der NATO-Gipfel und damit ein neuer Bewährungstest für das Bündnis. Können die Partner US-Präsident Trump bei Laune halten und die USA in der NATO halten? Neben dem diplomatischen Drahtseilakt geht es außerdem um die Unterstützung der Ukraine.
2: Kurze Sitzungen und ein extrem kurzes Schlusspapier. Beim Gipfel in Ankara nehmen die Verbündeten schon ganz viel Rücksicht auf den US-Präsidenten. Erstens will Trump weniger für die NATO ausgeben. Das bedeutet, die Europäer müssen mehr tun. Vor allem für die Ukraine. Die soll zweitens 140 Milliarden Euro für 2 Jahre bekommen von den Europäern. Für 80 Milliarden Euro steht die Finanzierung noch nicht wirklich. Drittens ist Trump verärgert und zwar über mangelnde Unterstützung für seinen Iran-Krieg. Es geht also wieder ganz viel um Trump. Aus Brüssel, Dieter Ebeling.
1: Wofür soll Deutschland im kommenden Jahr Geld ausgeben? Das hat sich die Regierung jetzt überlegt und den Haushaltsentwurf für 2027 verabschiedet. Es geht um viele Milliarden Euro. Kritiker sind alarmiert.
3: Gut 555 Milliarden Euro will die Bundesregierung nächstes Jahr ausgeben, vor allem für die Verteidigung, aber auch für die Infrastruktur und die Zinsen. Das Geld soll bei den Ressorts und den Zuschüssen für Renten und Krankenversicherung eingespart werden. Außerdem soll es eine Plastikabgabe und höhere Steuern auf Tabak und Alkohol geben. Zusätzlich will Finanzminister Klingbeil an die staatlichen Rücklagen. Er hält das für normal, seine Kritiker nicht. Industrie und Opposition sprechen von einem Offenbarungseid. Für mehr Wachstum müsse das Geld bei Wirtschaft und Verbrauchern bleiben. Tanja Wagner, Nachrichtenredaktion.
1: Portugal mit Superstar Cristiano Ronaldo ist raus bei der Fußball-WM. Spanien hat dem 41-Jährigen damit einen bitteren Abschied von der WM-Bühne beschert und seine eigenen Titelansprüche untermauert. Der Europameister feierte dank des späten Treffers von Joker Mikel Merino in der Nachspielzeit einen 1:0-Sieg gegen Portugal.
4: Das Wetter. Sommerlich schattig bleibt's heute. Viele Wolken, aber eben auch warm bei maximal 29 Grad. Örtlich mal ganz selten so ein Regenschauer. Morgen dann öfter sonnig, weniger Wolken, gar kein Regen und wieder maximal 29 Grad.
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6: Zurzeit liegen uns keine Meldungen vor. Wir wünschen allen unterwegs gute Fahrt.
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4: Leute, ich liebe das Gewässer See. Es ist einfach etwas Besonderes. Nicht umsonst gibt es den Song Haus am See und es ist nachts irgendwie geheimnisvoll, mystisch und ja, ich weiß, Brutzeit von Milliarden Mücken, aber tagsüber dafür einfach eine tolle Erholung und Abkühlung. Wir schauen uns die Seen in NRW für euch an, damit ihr einfach wisst, was sich lohnt. Und was nicht, hört ihr nach den nächsten 3 Songs hier bei mir.

0: Welcher Badesee passt in diesem Sommer am besten zu euch? Es gibt ja super viele Seen in NRW und deswegen tindern wir sie. Ja, ist das euer See? Habt ihr ein Match oder vielleicht passt es auch nicht so? Kann ja sein. Kollege Kevin Zimmer nimmt uns jetzt mit an NRWs größten See, den Möhnesee. Da gibt es ja massig Bademöglichkeiten. Kevin war an der größten in Körbeke.
1: Ich suche mir jetzt mal hier einen Parkplatz. Wunderbar, direkt ein Parkplatz am See. So. Ja, guck mal, hier kommen ja auch schon direkt die ersten Familien entgegen. Was die alles dabei haben, das sieht aus, als ob sie länger bleiben würden.
2: Natur pur, das ist leicht und schnell zu erreichen.
1: Und dann gleich noch ins Wasser?
3: Absolut, auf jeden Fall. Das ist halt wie ein Stück Urlaub direkt vor der Haustür.
1: Mhm. Und ein Eis gibt's dann auch mal?
3: Klar.
1: So, eine riesige Wiese ist vor mir, die geht so treppenmäßig immer weiter runter ans Ufer. Hier scheint's aber nicht nur den See zu geben. Hat mir gerade Stefan schon erzählt, er ist mit seiner Freundin hier, der hat sich schon direkt am See bequem gemacht, auf dieser großen Wiese, große Decke, Kühltasche dabei, ja. Was kann ich denn hier sonst noch so machen?
4: Also, wie gesagt, man kann hier wirklich viele Sachen machen. Restaurants, wie Sie auch sehen. Man kann hier Volleyball spielen, Basketball spielen, ein Boot ausleihen. Also, man kann auf jeden Fall viele Aktivitäten hier machen.
1: Alles klar. Und da vorne am Kiosk ist auch noch unter den Bäumen so eine Minigolfanlage. Da gehe ich jetzt auch mal rüber. Ihr spielt gerade Minigolf. Macht das Spaß?
5: Ja, das geht immer so. Das musst du so und dann so.
1: Hier gibt es übrigens keinen künstlich aufgeschütteten Sandstrand, zumindest an diesem Abschnitt nicht. Aber dafür ist hier noch so ein Bootsverleih. Anna habe ich hier getroffen, die will gleich auf dem See stehen. Ne?
3: Beim Stand-Up-Board mal.
1: Ja, dann viel Erfolg, fall nicht runter.
3: Ja, auf jeden Fall.
1: So, dann laufe ich jetzt aber mal runter bis ans Seeufer. Ja. Ach, herrlich, nicht kalt, nicht warm. Aber erfrischend. So, ich bin wieder aus dem Wasser raus. Jetzt schnell noch mal hier am Basketballfeld vorbei. Und fast getroffen. Ja, man merkt schon, hier kannst du wirklich den Tag rumbekommen. Es gibt Volleyballfeld, Basketballfeld, Minigolfanlage, einen großen Spielplatz, einen Skatepark, riesige Wiesen, Gastronomie. Also alles, was du brauchst für einen perfekten Sommersonnentag am See.
0: So, jetzt habt ihr den perfekten Überblick. In einem halben Stündchen stecken wir den Möhnesee in unser großes Badeseetindern. Danach wisst ihr, ob er für euch und das, was ihr am See so liebt, auch passt.
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0: Das Wetter.
1: Mal leicht bewölkt, mal stark bewölkt, aber meist trocken. So wird der Tag heute bei höchstens 29 Grad. Morgen am Mittwoch dann genauso warm, aber mehr Sonne und dann ganz ohne Regen.
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2: Zurzeit liegen uns keine Meldungen vor. Wir wünschen allen unterwegs gute Fahrt.
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1: Ja, da muss ich jetzt auch einfach mal ganz arrogant sagen, es ist eine geile Aktion von uns. Ja, das große Badesee-Tinder. Wir checken die Seen in NRW ab, damit ihr einfach wisst, gehe ich da hin? Lohnt sich das für mich oder lohnt sich das vielleicht eher wann anders für mich? Und welche lohnen sich so gar nicht? Nach knapp 10 Minuten Musik gibt's das nächste Tinder-Date. Sascha Fassbender hier. Hi!

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0: Ist das denn jetzt wirklich der richtige Badesee für mich?
1: Das ist ja auch manchmal schwierig. Es gibt ja so viele, die haben dann auch alle noch ein unterschiedliches Angebot. Deswegen stellen wir euch hier im Programm die besten Badeseen in NRW vor. Wir haben ja so viele schöne Badeseen bei uns im Land. Deswegen tindern wir die Seen. Ja, Kevin Zimmer war für uns am Möhnesee, NRWs größter See. Jetzt hören wir, ob es ein Match ist.
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3: Das große Badesee-Tindern. Wo treffen wir uns?
4: Am Möhnesee in Körbeke an der Seetreppe.
3: Muss ich was bezahlen?
4: Nein, es ist kostenlos. Allerdings kostet es Parkengeld. 6 Euro kostet das Tagesticket. Die Parkplätze sind aber auch direkt am See. Lange laufen muss man also nicht. Am Wochenende kann es aber schnell voll werden. Und unerlaubtes Parken kann auch hier schnell teuer werden.
3: Was können wir da machen?
5: Man kann hier wirklich viele Sachen machen. Restaurants, wie Sie auch sehen. Man kann hier Volleyball spielen, Basketball spielen, ein Boot ausleihen. Also man kann auf jeden Fall viele Aktivitäten hier machen.
4: Du musst noch nicht mal baden, wenn du nicht willst. Du kannst klettern, Minigolf spielen. Hier gibt es 2 Volleyballfelder im Schatten unter Bäumen und auch ein Basketballfeld, ein Skatepark und einen kleinen Soccercourt für Fußballfans.
6: Kann ich meine Kids mitbringen?
4: Ja klar, denn es gibt hier einen großen Spielplatz und der gesamte Badebereich und die Liegewiese werden an Wochenenden und an Feiertagen vom DLRG bewacht.
3: Treffen wir uns zum Essen oder nur für Drinks?
4: Was du willst. Du hast alle Möglichkeiten. Es gibt eine Eisdiele, eine Pizzeria, direkt am Anfang des Seeparks. Direkt am See gibt es ein Restaurant, wenn du es ein bisschen schicker haben möchtest. Es gibt eine Pommesbude, es gibt einen Biergarten oder wir holen uns einfach am Kiosk was zu trinken und setzen uns auf unsere Decke auf der Liegewiese.
6: Können wir da chillen?
4: Um ehrlich zu sein, an Sonnentagen am Wochenende in den Sommerferien ist die Liegewiese wahrscheinlich sehr voll und Ruhe wirst du dann hier nicht finden. Außerdem gibt es direkt am Ufer kaum Schattenplätze. Die wenigen sind schnell belegt, also nimm dir einen Sonnenschirm mit.
3: Ist es ein Match?
4: Wer viele Möglichkeiten haben und nicht nur baden will, ist hier genau richtig.
7: Natur pur, das ist leicht und schnell zu erreichen.
8: Fall, es ist halt wie ein Stück Urlaub direkt vor der Haustür.
4: Gerade Familien mit Kindern kommen hier voll auf ihre Kosten. Wer es ruhig und einsam haben will, für den ist diese Badestelle am Möhnesee kein Match. Für alle anderen schon.
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1: Ich bin David Riemer. Das Elterngeld soll nach einem Gesetzentwurf von Familienministerin Prien künftig nur noch 12 statt 14 Monate gezahlt werden und auch nur dann, wenn Mütter und Väter jeweils mindestens 3 Monate berufliche Auszeit nehmen. Gleichzeitig soll der Mindestbetrag von 3

0: Im NATO-Gipfel optimistisch über mögliche Fortschritte bei den Bemühungen um ein Ende des Ukraine-Kriegs geäußert. Nach einem Telefonat mit dem russischen Präsidenten Putin sei er sich sicher, dass dieser den Krieg beenden wolle, sagte Trump im Weißen Haus.
1: Das versichert Trump immer wieder und seit langem. Der russische Präsident Putin wolle den Angriffskrieg gegen die Ukraine nun unbedingt beenden. Nach jedem Gespräch mit seinem Moskauer Gegenüber hat Trump volles Vertrauen in Putin. Bleibt abzuwarten, wie das Treffen mit dem ukrainischen Präsidenten Zelensky in Ankara verläuft. Trump versichert, man sei mit beiden Seiten in guten Gesprächen, eine Einigung sei näher denn je. Auch Zelensky wolle ein Ende des Krieges, sagt Trump. Er glaube, man werde den Krieg nun beenden. Aus den USA, Tina Eck.
0: Übervolle Wartezimmer, teure Medikamente, viele meckern über das Gesundheitssystem und fragen stattdessen den Chatbot. Laut einer Umfrage des Pharmaherstellers STADA setzen viele Menschen in Gesundheitsfragen auf künstliche Intelligenz.
2: Wie kündigt sich eine Migräne an? Was tun bei einem Wespenstich? Mit solchen und ähnlichen Fragen wird der Chatbot gefüttert. Die allermeisten wollen im Prinzip eine Diagnose besser verstehen oder bereiten sich so auch auf einen Arztbesuch vor. Auf jeden Fall finden gut 80% der Deutschen KI in der Gesundheitsvorsorge völlig okay. Einige sind allerdings auch skeptisch, fragen sich, was am Ende mit den eigenen Daten passiert. Claudia Wächter, Nachrichtenredaktion.
0: Die USA sind bei der Fußball-WM ausgeschieden. Das Team um Stürmer Bellingham, der nach roter Karte im vorausgehenden Spiel seine Sperre vom Weltverband FIFA erlassen bekommen hatte, unterlag im Achtelfinale Belgien verdient mit 1:4. Zuvor hatte Spanien Cristiano Ronaldo einen bitteren Abschied von der WM-Bühne beschert. Der Europameister feierte dank eines späten Treffers in der Nachspielzeit einen 1:0-Sieg gegen Portugal und zog ins Viertelfinale ein.
3: Das Wetter.
4: Heute weiter wechselhaft, mal klar, mal bewölkt bis bedeckt, ganz selten auch mal Regen. So bleibt der Tag heute bei maximal 29 Grad. Morgen dann nochmal bis zu 29 Grad. Dafür bringt der Mittwoch aber öfter Sonnenschein mit und das dann ganz ohne Regen.
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6: Zurzeit liegen uns keine Meldungen vor. Wir wünschen allen unterwegs gute Fahrt.
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4: Einen schönen guten Morgen, Sascha Fassbender hier. Und wir gucken nach den nächsten drei Songs hier, was heute wichtig wird.

0: Einen schönen guten Morgen an diesem ganz, ganz, ganz frühen Dienstag.
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0: Ja, wir schauen, was heute so geht. Und das mache jetzt ich nicht alleine. Nein, das mache ich zusammen mit der Kollegin Laura Potting. Guten Morgen.
2: Guten Morgen. In Ankara, da startet heute der NATO-Gipfel und damit ja neuer Bewährungstest für das Bündnis. Die Frage, die sich natürlich auch dieses Mal wieder stellt, ist, können die Partner US-Präsident Trump bei Laune und die USA in der NATO halten? Ja, und die Frage ist auch, wie viel Verantwortung kann Europa vielleicht auch selbst übernehmen? Und dann steht unter anderem auch noch die Unterstützung der Ukraine auf dem Plan.
0: Ja, wichtig. Tag.
2: Ja, also, absolut.
0: Was hast du noch so an Themen für uns? Hallo? Laura?
2: Entschuldigung.
0: Was tust du? Ich habe hier gerade den Monitor vor mir, deswegen sehe ich nicht, was du da machst. Was
2: heute ist internationaler Tag der Schokolade.
0: Ach,
2: vielleicht habe ich mir gerade ein Riegelchen oder auch zwei genehmigt. Ich finde, ich weiß ja nicht, wie du das siehst. Ne? Ich finde ja, Schokolade darf nicht in den Kühlschrank.
0: Nein.
2: Die muss so ein bisschen schlotzig und angeweicht sein. Es gibt auch so Leute, die tun die dann so eisgefroren, weil das ist wie so ein Eisblock.
0: Das ist die internationale 25-Grad-Grenze. Da drüber kommt sie bei mir auch in den Kühlschrank, aber ich hasse mich dafür, weil du hast natürlich recht, das Aroma geht auch flöten, habe ich mal gehört.
2: Ja, und dann lutscht du da an so einem Schokoladenblock rum. Du kannst auch Eis kaufen. Bin dagegen.
0: Dann aber Schokoeis.
2: Ja.
0: So, jetzt hier die 90er. ATC Around the World. Danke, Laura.
2: Gerne, gerne.
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0: Das Wetter.
1: Einen schönen guten Morgen. Hinter uns liegt eine tropische Nacht, denn es hat sich kaum unter 20 Grad abgekühlt. Heute Morgen gibt's dann mal Sonne, mal einige Wolken und im Laufe des Tages bleibt es durchweg freundlich und trocken. Mit 28 Grad wird es ähnlich warm wie gestern. Morgen geht es dann mit 26 Grad ähnlich weiter. Der Donnerstag, der bringt dann viel Sonne und knapp 30 Grad.
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1: Die Straßen im Ruhrgebiet sind frei, allen unterwegs gute und sichere Fahrt.
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2: Einen schönen, guten, ganz frühen Dienstagmorgen. Jetzt mit den 80ern. Das ist Maniac.

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0: On Top of the World für euren ganz, ganz frühen Dienstagmorgen. Ab in ein wirklich schönes Land. Fast 800 bewohnte und unbewohnte Inseln soll Schottland laut offiziellen Zählungen haben. Eine davon ist die Insel Iona. Hier haben Mönche schon früh im 6. Jahrhundert ein Kloster gebaut, das bis heute Christen aus aller Welt fasziniert und anzieht. Auch Julia Rebecca Riedel von der Evangelischen Kirche war da und erzählt heute Morgen im Augenblick mal von ihren Eindrücken.
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2: Im Mai war ich mit einer Gruppe aus meiner Gemeinde in Altenberg auf Gemeindereise in Schottland. Und wir waren natürlich auch auf Iona. Das ist eines der Zentren des frühen Christentums in Europa. Und wer sich das jetzt pompös vorstellt, das ist es nicht. Iona ist eine kleine Insel ganz im Westen von Schottland und man kommt da nicht mal eben so hin. Die Reise nach Iona ist nichts für Eilige. Auf Iona selbst hat mich die Ruine eines Augustinerinnenklosters am meisten beeindruckt. Über uns blauer Himmel, vom Strand her Möwengeschrei und um uns rum über 1000 Jahre Geschichte. Iona ist seit dem 6. Jahrhundert ein Ort, wo Menschen miteinander beten. Der heilige Columban hat 563 hier ein Kloster gegründet. Damals dachte man noch, das muss das Ende der Welt sein. Von Iona wird das Christentum in weite Teile Schottlands und Nordenglands getragen. In der Ruine des ehemaligen Frauenklosters feiern wir dann als Gruppe auch zusammen Abendmahl. Das machen wir so auf unseren Gemeindereisen. Das Brot dafür kommt aus dem Inselsupermarkt und für den Wein hat meine Kollegin an der Kasse ein paar Coffee-to-go-Becher erbeten. Kein edles Kirchengerät und trotzdem, oder vielleicht genau deswegen, ist alles ganz wunderbar und rührend. Ich stehe da, seufze, schließe die Augen, höre die Möwen, esse Brot, trinke Wein und bin für einen Moment gleichzeitig im 6. Jahrhundert und hier. Wie wunderbar, denke ich. Wir sind alle miteinander verbunden. Wir sind keine Blutsverwandten und doch Familie. Daran freue ich mich an diesem Tag auf Iona und jeden Tag zu Hause. Julia Rebecca Riedel von der Evangelischen Kirche für Augenblick mal.
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1: Mit Thorsten Adolfs. Guten Morgen. Das mutmaßliche Eingreifen von US-Präsident Trump hat nichts genützt. Die USA sind bei der Fußball-WM ausgeschieden, auch mit Stürmerstar Florian Balogun, gegen dessen rote Karte Trump aktiv geworden war. Belgien besiegte das US-Team im Achtelfinale mit 4:1. Infos dazu von Marc Weiß.
2: Es gilt schon jetzt als der wohl größte Skandal der WM-Geschichte. Trump ruft den FIFA-Chef an und bittet darum, die rote Karte gegen den US-Stürmer Balogun nochmal zu überprüfen. Er selbst, also Trump, glaube nicht, dass es rot war. Infantino willigt ein und schon ist Balogun nicht mehr gesperrt. Nicht wenige Experten und sogar Verbände fordern, dass sich die europäischen Teams, vertreten durch die UEFA aus Protest, jetzt sofort von dieser WM zurückziehen. Das tun sie aber wohl nicht. Immerhin sorgt Belgien aber dafür, dass dieser eigentlich unfassbare Vorgang weder Trump noch dem US-Team nutzt. Man kickt die USA einfach mit einem klaren 4:1 aus dem Turnier. Ebenfalls ausgeschieden, allerdings deutlich unspektakulärer, ist Portugal nach einem 0:1 gegen Spanien. Emotional

0: von Familienministerin Prien. Weil auch ihr Ministerium sparen muss, sollen aus ihrem Etat nächstes Jahr 500 Millionen Euro wegfallen. Der Schnitt der Abi-Noten ist zu gut, das kritisiert der Lehrerverband. Ehrenpräsident Meidinger sagte der Mediengruppe Bayern, schon jetzt reiche selbst ein bayerisches 1,0-Abitur nicht mehr aus, um über die Leistungsschiene sicher einen Medizinstudienplatz zu bekommen. Es werde zunehmend schwieriger, in dieser Bestnotenflut die wirklichen Spitzenschüler zu erkennen. Die Feuerwehr kämpft seit gestern östlich von Köln in der Wannerheide bei Rösrath gegen einen Waldbrand. Rund 200 Einsatzkräfte waren am späten Nachmittag vor Ort. In der Nacht mussten die Löscharbeiten unterbrochen werden. In dem betroffenen Bereich des früheren Militärübungsgeländes könnten Munitionsreste und Blindgänger aus dem Zweiten Weltkrieg im Boden liegen. Deutschland erlebt gerade einen echten Gründungsboom. Im ersten Halbjahr starteten so viele neue Unternehmen wie noch nie zuvor. Vor allem künstliche Intelligenz macht es Gründern aktuell deutlich einfacher, den Sprung in die Selbstständigkeit zu wagen. Laut dem Startup-Verband brauchen Gründer durch die KI heute weniger Geld und Startschwierigkeiten lassen sich schneller überwinden. Es gibt aber noch einen Grund. Viele Firmen sind bei Neueinstellungen im Moment zurückhaltend. Deshalb wird die Gründung für Talente zum Ausweg aus der wirtschaftlichen Flaute. Das waren die Nachrichten mit Thorsten Adolfs.
1: Und jetzt das Wichtigste aus Herne und Wanne-Eickel mit Christine Thomas. Ab übernächsten Montag werden über 2 Jahre lang rund um den Herner Bahnhof immer wieder Baustellen eingerichtet. Die Stadt beginnt mit den Arbeiten für die neue Verkehrsführung Herne-Mitte. Das Bündnis für die Würde unserer Städte, in dem auch Herne Mitglied ist, fordert weiter milliardenschwere Soforthilfen vom Bund. Die letzten Beschlüsse der Ministerpräsidentenkonferenz würden in Zukunft helfen, die aktuellen Defizite aber blieben bestehen, heißt es. Der Hauptausschuss beschäftigt sich auf Initiative der Piraten heute mit der Frage der Existenz von Defibrillatoren in den öffentlichen Gebäuden der Stadt. Von den lebensrettenden medizinischen Geräten könne es nicht genug geben, heißt es. Die nächsten Radio Herne Nachrichten gleich um 6:30.
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3: Ja, das war ja gestern gar nicht mal so ein wahnsinnig heißer Tag. Trotzdem liegt eine laue Sommernacht hinter uns. Als ich heute Morgen hier aufschlug, waren draußen immer noch 20 Grad. Jetzt aktuell sind es 19. Heute bekommen wir 28 und es wird so vom Wetter her ähnlich wie gestern. Mal Sonne, mal Wolken und der Rest des Tages, der bleibt dann durchweg freundlich und vor allem auch trocken. Morgen geht's mit 26 Grad ähnlich weiter und ab Donnerstag, da rollt sie dann wieder an, die Sommerhitze. Denn der Donnerstag, der bringt dann schon viel Sonne und knapp 30 Grad. Freitag, Samstag geht's dann mit über 30 Grad weiter. Aber so wie es momentan aussieht, wird uns so eine Hitze Welle wie vorletzte Woche jetzt erstmal nicht ereilen. Das ist auch die positive Nachricht an der ganzen Geschichte.
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3: 6:04 haben wir es. Vorsicht auf der A45 Dortmund-Hagen zwischen Kreuz Castrop-Rauxel Ost und Dortmund-Hafen. Gefahr durch Gegenstände auf der Fahrbahn.
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3: Kommt gut in den Dienstag. Einen schönen guten Morgen.

0: Irgendwie, irgendwo, irgendwann, Nena, 1984 war das. Ich gucke gerade auf das Coverfoto zu dem Song. Nena mit dieser, ich weiß gar nicht, wie man diese Frisur nennt, ne? So, auf jeden Fall erinnert mich diese Frisur an diese früheren Trockenhauben. Meine Mama hatte immer so eine, ne? Die waren so aufgeblasbar, konnte man sich aufsetzen und damit in der Wohnung rumlaufen. Ich glaube, also, ich weiß nicht, Nena wird, glaube ich, heute auch rot werden, wenn sie dieses Foto von sich sieht aus dem Jahr 1984. 6:12, ihr hört Radio Herne am Dienstagmorgen und Köln war am letzten Wochenende wohl der bunteste Ort dieser Welt. Rund 1,5 Millionen Menschen waren dann nämlich zum Christopher Street Day gekommen. Jetzt am Samstag ist CSD hier bei uns in Herne. Ja, natürlich jetzt nicht mit ganz so vielen Menschen, aber trotzdem mit viel Programm und einem gemeinsamen Zeichen für Toleranz. Das Motto in diesem Jahr lautet gemeinsam sichtbar und auf diesen Tag am Samstag, da freut sich auch schon CSD-Organisator Christian Kosek.
1: Also wir haben unterschiedliche Drag Queens, das ist immer wieder ein Highlight, aber dieses Jahr haben wir auch außer der Reihe uns mal überlegt, dass wir auch eine Comedian einladen, die Marlena Schönfeld. Wir freuen uns auch schon sehr auf die Band Tal. Tal war auch schon letztes Jahr bei uns und das hat sehr, sehr vielen sehr gut gefallen. Mary Sanchez legt wieder auf dem CSD.
0: Ja, und dafür wurde auch schon ordentlich die Werbetrommel gerührt, damit auch genug Leute kommen. Insgesamt rechnen die Veranstalter mit über 1000 Feierlustigen und alle gemeinsam stehen dann für mehr Gleichberechtigung in der Gesellschaft.
1: Es gibt natürlich auch immer wieder so die Schattenseiten. Allein so die Zahl der queerfeindlichen Straftaten hat sich mehr als verdreifacht im letzten Jahr und wir merken das halt. Es gibt halt immer mehr Übergriffe. Deswegen haben wir auch gesagt, gerade deswegen ist der CSD halt auch wichtig, dass wir aufmerksam machen und sichtbar machen. Das ist auch unser Motto. Gemeinsam sichtbar, queeres Leben gehört zu Herne. Wir gehören dazu.
0: Dafür verwandelt sich der Europaplatz am Samstag in eine bunte Partyzone. Organisiert wird der CSD zum ersten Mal vom neu gegründeten Verein Queer in Herne. Los geht's am Samstag um 11 Uhr und dann wird durch die City gelaufen. Ab 13 Uhr rollt der Zug dann wieder am Europaplatz ein und dann wird richtig Party gemacht.

Der Dienstagmorgen auf Radio Herne. Ja, der Anruf von US-Präsident Donald Trump bei Infantino bei der FIFA hat auch nichts gebracht. Die USA sind trotzdem ausgeschieden. Belgien ist weitergekommen. Und vielleicht werden wir ja diese ganzen Probleme in Zukunft gar nicht mehr haben. Ne? Vielleicht müssen dann gar keine Menschen mehr Fußball spielen, sondern Roboter. Kein Scherz. Also bei dieser WM ist bereits schon ein Roboterballjunge zum Einsatz gekommen. Das gucken wir uns mal in 20 Minuten hier genauer an. Ich bin Achim Preikschat. Euch einen schönen guten Morgen.

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0: Coldplay, Feels Like I'm Falling in Love am Dienstagmorgen. Und jetzt Applaus, Applaus. Christine hat ihren ersten großen Auftritt am heutigen Tag mit den Nachrichten. Es ist jetzt 6:30.
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2: Mit Christine Thomas, guten Morgen. Die USA sind bei der Fußball-WM ausgeschieden. Das Team unterlag im Achtelfinale Belgien mit 1:4. Zuvor flog Portugal mit Superstar Cristiano Ronaldo nach einer 0:1 Niederlage gegen Spanien aus dem Turnier. Das Elterngeld soll nach einem Gesetzentwurf künftig nur noch 12 statt 14 Monate gezahlt werden. Und auch nur dann, wenn Mütter und Väter jeweils mindestens 3 Monate berufliche Auszeit nehmen. Bis Ende 2028 wird es in dem Bereich um den Herner Bahnhof immer wieder Verkehrsbehinderungen und Vollsperrungen wegen Baustellen geben. Am 20. Juli beginnen die Arbeiten zur Neugestaltung der Verkehrsführung Herne-Mitte. Der Grund ist die Eröffnung der Hochschule für Polizei im nächsten Jahr. Rund 5000 Studierende und Mitarbeitende pendeln ab Mitte nächsten Jahres regelmäßig in das neue Funkenberg-Quartier. Der erste von 6 Bauabschnitten betrifft die Funkenbergstraße zwischen Baum- und Bahnhofstraße. Das Teilstück wird bis Mitte November komplett gesperrt. Nur Anlieger und Rettungsdienste dürfen dann noch dadurch. Auch das Aktionsbündnis für die Würde unserer Städte hält die Beschlüsse der Ministerpräsidentenkonferenz für nicht ausreichend. Demnach soll es künftig keine neuen Gesetze mehr geben, ohne dafür ausreichend Geld zur Verfügung zu stellen. Zoe Koslowski mit Einzelheiten.
3: Hernes Oberbürgermeister Frank Dudder hatte bereits von einem ersten Schritt in die richtige Richtung gesprochen. Für die bestehenden Defizite gäbe es aber noch keine Lösung. Das sieht auch das Bündnis so. Neben strukturellen Verbesserungen brauchen die Kommunen demnach auch kurzfristige finanzielle Unterstützung. Ein Defizit von über 30 Milliarden Euro führe zu neuen Schulden in den Städten und das wiederum zur Streichung von Leistungen, höheren kommunalen Steuern und Gebühren sowie verschobenen Investitionen. Das Bündnis bekräftigt daher seine Forderung nach einer Soforthilfe von 32 Milliarden Euro jährlich. In dem Aktionsbündnis haben sich über 70 Städte zusammengeschlossen. Auch Herne gehört dazu.
2: Defis können Leben retten, aber wie ist es um die Versorgung mit Defibrillatoren in öffentlichen Gebäuden bei uns bestellt? Das möchten die Piraten wissen und haben einen entsprechenden Prüfauftrag in die Sitzung des Hauptausschusses heute gesetzt. Die Verwaltung soll prüfen, in welchen Verwaltungsgebäuden der Stadt aktuell automatisierte externe Defis vorhanden sind, in welchen städtischen Gebäuden zusätzlich welche angeschafft werden müssten und welche Kosten für eine schrittweise Ausstattung weiterer Gebäude entstehen würden. Plötzliche Herz-Kreislauf-Stillstände können jederzeit auftreten. In solchen Notfällen entscheide häufig die Zeit bis zum Beginn der Erstversorgung über Leben und Tod. Der Einsatz eines Defis könne die Überlebenschancen erheblich verbessern. Und das waren die Radio Herne Nachrichten mit Christine Thomas.
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0: Ja, heute wird es ähnlich wie gestern. Ne? Es gibt einen Mix aus Sonne und Wolken. Es bleibt trocken und mit 28 Grad wird es ähnlich warm wie gestern. Morgen geht es dann mit 26 Grad weiter. Der Donnerstag, der bringt dann viel Sonne und knapp 30 Grad.
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0: Nach wie vor Vorsicht auf der A45 Dortmund-Hagen. Zwischen Kreuz Castrop-Rauxel-Ost und Dortmund-Hafen Gefahr durch Gegenstände auf der Fahrbahn. Und dann haben wir noch die A40 Dortmund-Duisburg. Zwischen Gelsenkirchen-Süd und Essen-Frillendorf 1 Kilometer stockender Verkehr.
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0: Ich wünsche euch einen schönen Dienstagmorgen.

0: Take on Me mit Aha am Dienstagmorgen hier auf Radio Herne. Ja, bei dieser Fußball-WM, da gibt's inzwischen ja wirklich alles, ne? Underdogs, die Top-Favoriten rausschmeißen, Präsidenten, die sich ins Turnier einmischen und jetzt auch noch Technik, bei der man kurz überhaupt gar nicht weiß, ob man gerade Fußball guckt oder den Trailer für einen Science-Fiction-Film. Kollege Leo Arrighi.
1: Ja genau, beim Achtelfinale Brasilien gegen Norwegen kam zur Halbzeit nicht einfach ein Balljunge an den Spielfeldrand, es kam Atlas. Atlas ist ein humanoider Roboter von Boston Dynamics. Also wirklich ein Roboter mit Armen, Beinen und Kopf. Und er kann sich auch noch ziemlich menschlich bewegen. Der durfte im New York New Jersey Stadium den Spielball zum Schiedsrichter bringen, zum Anpfiff der zweiten Halbzeit. Damit war der Auftritt aber noch nicht vorbei. Atlas hat danach auch noch ein paar Jubelposen imitiert. Unter anderem die berühmte Meditationspose von Erling Haaland. Ganz simpel war die Nummer aber nicht. Der Roboter musste vorher extra darauf vorbereitet werden, auf Rasen zu laufen. Außerdem hätte normales WLAN im Stadion nicht zuverlässig funktioniert, weil so viele Menschen mit ihren Handys unterwegs waren. Deshalb bekam Atlas eine eigene Funkverbindung auf den Rücken geschnallt. Ich könnte mir vorstellen, einige Sportdirektoren reiben sich jetzt schon die Hände über diesen Wahnsinnsfund. Aber aufgepasst, Atlas will bestimmt eine Ausstiegsklausel.
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Es ist so easy to fall in love, meint Olivia Dean im besten Mix hier auf Radio Herne. Der Dienstagmorgen bei uns und die nächste Baustelle bei uns in der Stadt steht in den Startlöchern, denn der Bereich rund um den Herner Bahnhof, der wird einmal komplett auf links gedreht. Dabei rauskommen soll was ganz, ganz Tolles. Hört ihr gleich um 7:10 hier bei mir. Ich bin Achim Preikschat, einen schönen guten Morgen wünsche ich.

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1: Mit Thorsten Adolfs. Guten Morgen. In Ankara beginnt heute der NATO-Gipfel. Die Staats- und Regierungschefs der 32 Mitgliedsländer kommen, unter ihnen auch US-Präsident Trump und Bundeskanzler Merz. Zu besprechen gibt es viele Dinge. Unter anderem soll die Abschreckung und Verteidigungsfähigkeit des Bündnisses gestärkt werden. Die große Frage dabei ist, ob die übrigen Verbündeten den US-Präsidenten bei der Stange halten können. Infos von Malte Albrecht.
2: Trump hatte sich zuletzt verärgert über die kritische Haltung mancher NATO-Staaten zum Iran-Konflikt gezeigt. Außerdem fordert er schon seit längerem, dass sich die Europäer finanziell mehr am Verteidigungsbündnis beteiligen. Erst letzte Woche hatte Trump noch einmal Druck aufgebaut. Er nannte unter anderem Deutschlands Ausgaben für die Verteidigung lächerlich. Bundeskanzler Merz wies das zurück. Deutschland verdoppele seinen Verteidigungsetat innerhalb von 4 Jahren, sagte er. Insofern müsse sich Deutschland vor niemandem verstecken. Ein weiteres Thema beim NATO-Gipfel ist der Ukraine-Krieg. Nach dpa-Infos soll Kiew

0: bei den gesetzlichen Krankenkassen. Das hat der Dachverband der Betriebskrankenkassen ermittelt. Das Krankengeld, das ab dem 43. Krankheitstag gezahlt wird, zähle mittlerweile zu den größten Ausgabepositionen überhaupt, heißt es. Dagegen würden Atemwegserkrankungen, bei denen es die meisten Krankschreibungen gibt, finanziell kaum ins Gewicht fallen. 5 Jahre nach der Flutkatastrophe hat NRW Kommunen, Firmen und Privathaushalten bis heute rund 4,7 Milliarden Euro für den Wiederaufbau bewilligt. Laut Landesbauministerin Scharrenbach wurden rund 80% der privaten Gebäudesanierungen abgeschlossen. Der Wiederaufbau war und sei bis heute ein gemeinsamer Kraftakt, sagte sie. Die beliebteste Zusatzleistung im Job ist die Betriebsrente. Das hat die Allianz Versicherung in einer Umfrage herausgefunden. Demnach landet die Betriebsrente sowohl bei Arbeitnehmern als auch bei den Chefs auf Platz 1. Allerdings wird sie längst nicht überall angeboten. Je kleiner die Firma, desto seltener gibt es Betriebsrentensysteme. Laut der Allianz bieten 86% der Großunternehmen diese Möglichkeit der Altersvorsorge an. Bei kleinen Betrieben mit weniger als 10 Mitarbeitern sind es nur 25%. Soweit die Meldungen mit Thorsten Adolfs.
1: Und jetzt das Wichtigste aus Herne und Wanne-Eickel mit Christine Thomas. Verkehrsteilnehmer müssen viel Geduld mitbringen. Bis Ende 2028 wird es im Bereich um den Herner Bahnhof immer wieder Verkehrsbehinderungen und Vollsperrungen wegen Baustellen geben. Der Grund ist die Eröffnung der Hochschule für Polizei im kommenden Jahr. Es wird eine neue Verkehrsführung geben. Der Hauptausschuss beschäftigt sich auf Initiative der Piraten heute mit der Frage der Existenz von Defis in den öffentlichen Gebäuden der Stadt. Von den lebensrettenden medizinischen Geräten könne es gar nicht genug geben, heißt es. Über 18.000 Spiele im Stadtteilzentrum H2Ö findet an diesem Sonntag wieder der Spielesonntag statt. Alle Spielefans können aus Tausenden von Brettspielen wählen und diese direkt vor Ort spielen. Die nächsten Radio Herne Nachrichten gleich um 7:30.
2: Das Wetter. Da tut sich heute noch nicht so wahnsinnig viel. Es geht im Prinzip so wie gestern weiter. Es gibt mal Sonne, mal Wolken und es bleibt trocken bei maximal 28 Grad. Morgen wird es mit 26 Grad ein kleines bisschen kühler, aber ab Donnerstag dann viel Sonne und Donnerstag schon mal knapp 30 Grad.
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2: A40 Dortmund-Duisburg zwischen Dreieck Bochum-West und Dreieck Essen-Ost 7 Kilometer stockender Verkehr und die A45 Dortmund-Hagen zwischen Kreuz Castrop-Rauxel-Ost und Kreuz Dortmund-West 3 Kilometer stockender Verkehr.
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2: Ich wünsche euch einen schönen guten Morgen.

0: Ja, es ist ein Wonderful Life um 10 nach 7 am Dienstagmorgen. Jetzt gibt's ein klein bisschen Nachhilfe bei uns. Im Februar 1972, da war der erste Spatenstich für den Bau der U-Bahn von Herne nach Bochum. Es hat 21 Jahre gedauert und 960 Millionen Euro gekostet, bis die ganze Strecke fertig war. Das war das mit Abstand größte Verkehrsprojekt in unserer Stadt. In 2 Wochen startet das zweitgrößte Verkehrsprojekt in Herne-Mitte. Thorsten Rupp, der Fachbereichsleiter Tiefbau und Verkehr in Herne.
1: Jetzt geht's wirklich los. Ab jetzt wird die Baustelle eingerichtet und ab 20.07. rollen dann die Bagger in der Funkenbergstraße unter einer Vollsperrung. Und der Verkehr, der normalerweise durch die Funkenbergstraße läuft, wird über die Baumstraße, Eschstraße, Dornstraße und Bahnhofstraße umgeleitet.
0: Das ist dann der erste Bauabschnitt der Neugestaltung der Verkehrsführung rings um den Bahnhof in Herne, damit nach der Eröffnung der neuen Hochschule am Funkenberggelände auch die rund 5.000 Studierenden und Mitarbeitenden gut dahin kommen. Insgesamt gibt es 6 Bauabschnitte, die hintereinander abgearbeitet werden. Vom Westring aus gesehen wird erstmal Richtung Hochschule alles neu gemacht. Nach der Funkenbergstraße geht es dahinter nahtlos weiter.
1: Wenn wir den fertig haben, Mitte November, dann geht es in die Baumstraße auch wieder unter Vollsperrung bis Mitte Januar. Und ab Mitte Januar fangen wir dann am Kreisverkehrsplatz und am Bahnhofsplatz ab bis Mitte August 27.
0: Anschließend geht's dann rüber auf die andere Seite des Westrings. Der Teilbereich zwischen Bismarck und Krangerstraße wird dann schick gemacht. Und zum Schluss kommt der Bereich unter der Brücke. Ende 2028 soll dann das ganze Projekt fertig sein. Die Gesamtkosten belaufen sich auf 24 Millionen Euro.

Alex Warren mit Ordinary um 19 Minuten nach 7 am Dienstagmorgen hier auf Radio Herne. Spielen bei Kaffee und Kuchen, genau das ist möglich am Spielesonntag immer im Spielezentrum im H2Ö. Mehr dazu in 20 Minuten hier bei mir in Radio Herne am Morgen. Ich bin Achim Preikschert, euch einen guten Start in den Tag.

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0: Rihanna und Jay-Z mit Umbrella, ein Regenschirm, werden wir heute wohl nicht brauchen, so wie es aussieht. Zum Wetter kommen wir gleich. Jetzt erstmal die Nachrichten, es ist 7:30.
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2: Mit Christine Thomas, guten Morgen. Ab 2027 sollen Rum, Wodka und Co. teurer werden. Das sieht der Haushaltsentwurf vor, den das Kabinett beschlossen hat. Die Regierung erhofft sich hunderte Millionen Euro Mehreinnahmen. Der Spirituosenverband hält das für Wunschdenken. Das Elterngeld soll nach einem Gesetzentwurf künftig nur noch 12 statt 14 Monate gezahlt werden. Und auch nur dann, wenn Mütter und Väter jeweils mindestens 3 Monate berufliche Auszeit nehmen. In 2 Wochen startet eines der größten Verkehrsprojekte im Stadtgebiet. Dabei werden bis Ende 2028 die Straßen und Kreuzungen um den Herner Bahnhof neu gestaltet. Der Grund ist die Eröffnung der Hochschule für Polizei im kommenden Jahr mit über 4000 Studierenden und mehr als 200 Mitarbeitenden, die dann regelmäßig in das neue Funkenberg-Quartier pendeln. Ein früherer Baustart, damit zur Eröffnung alles fertig ist, war laut dem Fachbereichsleiter des Tiefbauamtes Thorsten Rupp nicht möglich.
3: Die große Problematik war, dass wir zunächst erstmal mit der Bezirksregierung und dem Land klären mussten, dass die Maßnahme auch gefördert wird. Und diese Hürde, die mussten wir erst überspringen, bevor wir anfangen können zu bauen. Und dazu braucht man vorgezogenen Baubeginn, dass wir das machen dürfen.
2: Der erste Bauabschnitt beginnt am 20. Juli zwischen Baum- und Bahnhofstraße. Dafür wird die Funkenbergstraße in diesem Bereich komplett gesperrt. Anlieger und Rettungsdienste dürfen aber natürlich durch. Die Bauzeit in diesem Teilstück soll Mitte November beendet sein. Die Stadtwerke suchen Menschen, die im Kundenbeirat ihre Meinungen einbringen möchten. Darin wird zum Beispiel über neue Dienstleistungen, digitale Entwicklung oder die Energiewende gesprochen. Die Meinungen der Kunden seien bei der Weiterentwicklung der Services sehr wichtig, heißt es. Die Mitgliedschaft ist ehrenamtlich und dauert 3 Jahre. Mindestens 2-mal jährlich gibt es dann einen Austausch mit Fachleuten der Stadtwerke. Interessierte müssen volljährig und Kunden der Stadtwerke sein. Bewerbungen sind online möglich. Für die faire Woche in unserer Stadt werden noch Mitstreiter gesucht. Dazu ruft der evangelische Kirchenkreis Herne auf. Vom 11. September an und dann bis Anfang Oktober läuft die faire Woche und geht mit einem Aktionstag im Weltladen Esperanza los. Außerdem sind unter anderem noch ein Klangkosmos-Konzert und eine Ausstellung zum Thema Rohstoffe geplant. Das Motto in diesem Jahr lautet: Fair handeln, Vielfalt erleben. Dabei geht es um den Schutz der biologischen Vielfalt. Herne ist inzwischen seit über 15 Jahren Fairtrade statt. Wer sich beteiligen möchte, kann sich bis nächste Woche Freitag anmelden. Den Link und weitere Kontaktdaten findet ihr auf radioherne.de. Und das waren die Radio Herne Nachrichten mit Christine Thomas.
0: Das Wetter. Ja, die Tage werden langsam, aber sicher wieder kürzer. Ne? Heute ist beispielsweise um 21.48 Uhr Sonnenuntergang. Gestern war es 21.49 Uhr. Und jetzt gucken wir mal auf das Wetter für heute. Es sind viele Wolken oben am Himmel unterwegs, sieht man auch gerade. Aber es wird vermutlich trocken bleiben für den Rest des Tages. Auch die Sonne lässt sich zwischendurch mal blicken bei maximal 28 Grad. Morgen geht es mit 26 Grad ähnlich weiter. Ab Donnerstag dann ganz viel Sonne. Und das merken wir dann auch an den Temperaturen. Am Donnerstag schon so knapp 30 Grad. Und Freitag und am Wochenende dann ja so bis zu 32, 33 Grad bei uns in Herne und Wanne-Eickel.
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0: Die A40 Essen-Dortmund zwischen Dortmund-Dorstfeld und Dortmund-Barob. 1 Kilometer stockender Verkehr. A40 jetzt Dortmund-Duisburg. Zwischen Dreieck Bochum-West und Dreieck Essen-Ost 7 Kilometer stockender Verkehr. Da müsst ihr eine gute Viertelstunde mehr Zeit einplanen. Die A42 Duisburg-Dortmund zwischen Wanne und Kreuz-Herne 1 Kilometer Stau. Und A42 jetzt Dortmund-Duisburg zwischen Kreuz-Herne und Krange 1 Kilometer stockender Verkehr.
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0: Ich wünsche einen schönen Dienstagmorgen.

Das ist doch so ein Song, der macht richtig Lust auf Sommerurlaub, finde ich. Ne? Calvin Harris und Clementine Douglas mit Blessings um 19 Minuten vor 8. Der Dienstagmorgen hier bei uns auf Radio Herne. So ein Sonntag, an dem die Würfel rollen, die Karten gemischt werden und alle gemeinsam am Spieltisch sitzen. Ja, genau das passiert regelmäßig im Stadtteil

0: Zentrum H2Ö beim Spielesonntag. Zwischen Brettspielen, Kaffee und Kuchen treffen sich dann Menschen von 3 bis 99 Jahren und tauchen in die Welt von Tausenden von Spielen ein. Auch in den Sommerferien geht's da weiter, allerdings erst ab der zweiten Woche, sagt Thomas Moder vom Spielezentrum.
1: Spielesonntag ist das, was wir einmal im Monat anbieten, immer am zweiten Sonntag des Monats von 12 bis 18 Uhr. Erstmal kostenfrei, also kein Eintritt. Und da gibt es dann das volle Programm bei uns, das heißt die Spielothek mit 18.000 Spielen plus ein schönes Catering. Also Kaffee, ich glaube 8-9 Kuchen haben wir da, meistens suppenbelegte Brötchen etc., Softdrinks. Wenn das jetzt wirklich so warm wird wie angekündigt, dann werden wir wahrscheinlich wieder grillen.
0: Ja, oh, das klingt aber sehr hervorragend. Ja, und bei den 18.000 Spielen, da gibt's natürlich einfach alles, was das Spieleherz begehrt.
1: Ja, gutes Spiel ist immer eine Diskussionssache. Naja, also jeder sieht die Spiele anders. Wir sagen auch immer nicht, es gibt gute oder schlechte Spiele. Wir sagen vielleicht manchmal, es gibt noch nicht das Publikum für das Spiel. Aber jüngere Haber-Spiele sind natürlich hier für die kleineren 2-3 Jahre, wo ein bisschen die Motorik noch bei ist, erstes Verständnis. Da haben wir natürlich viel von. Ansonsten die aktuellen Titel, die Spiele des Jahres, das ist alles da bei uns.
0: Ja, und wer jetzt ungeduldig ist und nicht bis zum Wochenende warten will, der kann schon am Donnerstag ab 14.30 Uhr zum Spieletag im H2Ö. Neuerdings gibt's da dann extra jemanden, der euch die Spiele auch erklärt. Finde ich total praktisch, wenn man keinen Bock hat, sich die Regeln selbst durchzulesen.

Michael Jackson um 13 Minuten vor 8 in Radio Herne am Morgen. They don't care about us. Ja, es gibt zwei weitere Mannschaften, die bei der Fußball-WM ihre Koffer packen müssen. Portugal nämlich, die Unterlagen gegen Spanien und Gastgeber USA, die Unterlagen gegen Belgien. Mehr Infos zur Fußball-WM auch gleich um 8 in unseren Nachrichten mit Thorsten Adolfs. Hier bei uns jetzt die Plain White Tees. Hey there, Delilah. Ich bin Achim Freikschat. Euch einen schönen guten Morgen.

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1: Mit Nico Hartmann. Belgien hat auf die Posse rund um die Rücknahme der roten Karte von US-Spieler Balogun mit einem deutlichen 4:1-Sieg im Achtelfinale gegen die Amerikaner reagiert. Die Belgier zeigten den fehlerhaften US-Boys die Grenzen auf und treffen im Viertelfinale nun auf Spanien, die in einem Geduldsspiel gegen Portugal durch Merinos Treffer in der Nachspielzeit mit 1:0 gewann. Im 233. und möglicherweise letzten Länderspiel endete damit erneut der WM-Traum des 41-jährigen Cristiano Ronaldo.
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2: Mit Thorsten Adolfs. Guten Morgen. Der größte Kostentreiber für gesetzliche Krankenversicherungen sind nicht kurze Erkältungen oder Magenschmerzen, sondern die langen Krankheiten und entsprechende Ausfälle. Das hat der BKK-Dachverband herausgefunden. Ganz vorne in diesem Ranking liegen demnach Muskel-Skelett-Probleme und psychische Erkrankungen, sagte Verbandschefin Klemm. Das Krankengeld, das erst ab dem 43. Krankheitstag gezahlt wird, zähle mittlerweile mit 21,6 Milliarden Euro zu den größten Ausgaben der Kassen. Frage an Marc Weiß aus dem News-Team. Das entspricht nicht ganz dem, was Schwarz-Rot in der Diskussion um Krankschreibungen sagt.
3: Nee, tatsächlich nicht. Union und SPD denken bei ihren Plänen zur Kostensenkung da ja eher an Erkältung oder Kopfschmerzen, für die wir ja ab Tag 1 dann eine Krankschreibung brauchen sollen, auch wenn das Ganze nur 3 Tage dauert. Mit Muskel-Skelett und auch psychischen Erkrankungen fällt man aber in der Regel lange aus, sagt der BKK-Verband. Das treibt die Kosten nach oben. Die Krankengeldtage seien in den vergangenen 10 Jahren um fast 25% gestiegen, heißt es. Und hier geht es seit ein paar Jahren vor allem um die psychischen Erkrankungen.
2: Und wie soll man damit umgehen?
3: Also die Kassen sagen ganz klar, wir müssen uns mit den ständig steigenden Zahlen dringend beschäftigen. Man muss Präventionsstrategien entwickeln. Offenbar sind der Job oder auch andere Lebensumstände für immer mehr Menschen eine so große Belastung, dass sie das psychisch nicht mehr verkraften und ernsthaft krank werden. Konkrete Vorschläge gab es zu dieser Studie jetzt noch nicht. Es geht wohl erstmal darum, dass man sich das überhaupt klar macht. Es gibt viele Krankmeldungen wegen Erkältungen. Ja, das ist aber tatsächlich relativ harmlos. Das weitaus größere Problem sind die Langzeiterkrankungen. Und hier liegen laut Studie eben psychische Erkrankungen und eben Muskel-Skelett-Probleme, also klassischerweise Rückenbeschwerden, ganz weit vorne.
2: Danke, Marc. Und jetzt weitere Meldungen im Überblick. In Ankara beginnt heute der NATO-Gipfel. Inhaltlich geht es unter anderem um weitere Milliardenhilfen für die Ukraine. Im Zentrum des zweitägigen Treffens steht aber die Frage, ob die übrigen Verbündeten US-

0: Der einzige verlässlich planbare freie Tag, so die Gewerkschaft. Bei der Fußball-WM haben Spanien und Belgien das Viertelfinale erreicht. Die Spanier besiegten dabei im Prestigeduell Portugal mit Superstar Cristiano Ronaldo durch ein Tor in der Nachspielzeit mit 1:0. Spanien trifft jetzt in der Runde der letzten 8 auf Belgien. Die Belgier haben die USA deutlich mit 4:1 bezwungen. Damit ist nach Kanada und Mexiko auch das letzte Gastgeberland des WM-Turniers ausgeschieden. Soweit die Meldungen mit Thorsten Adolfs.
1: Und jetzt das Wichtigste aus Herne und Wanne-Eickel mit Christine Thomas. Ab übernächsten Montag werden über 2 Jahre lang rund um den Herner Bahnhof immer wieder Baustellen eingerichtet. Die Stadt beginnt mit den Arbeiten für die neue Verkehrsführung Herne-Mitte. Das Bündnis für die Würde unserer Städte, in dem auch Herne Mitglied ist, fordert weiter milliardenschwere Soforthilfen vom Bund. Die letzten Beschlüsse der Ministerpräsidentenkonferenz würden in Zukunft helfen, die aktuellen Defizite aber blieben bestehen, heißt es. Der Hauptausschuss beschäftigt sich auf Initiative der Piraten heute mit der Frage der Existenz von Defis in den öffentlichen Gebäuden der Stadt. Von den lebensrettenden medizinischen Geräten könne es gar nicht genug geben, heißt es. Die nächsten Radio Herne Nachrichten gleich um 8:30.
2: Das Wetter. Ja, heute wird's nicht langweilig, denn Sonne und Wolken wechseln sich heute auch wieder ab. Es bleibt trocken bei bis zu 28 Grad. Morgen geht's dann mit 26 Grad ähnlich weiter. Ab Donnerstag dann viel Sonne und auch die Temperaturen steigen wieder an. Donnerstag dann schon knapp 30 Grad.
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2: 2 Warnmeldungen. Vorsicht auf der A42 Duisburg-Dortmund. Zwischen Wanne und Krange Gefahr durch eine ungesicherte Unfallstelle auf dem Standstreifen. Und Vorsicht auf der A45 Hagen-Dortmund. Zwischen Kreuz Dortmund-West und Kreuz Castrop-Rauxel-Ost. Gefahr durch ein Metallteil auf dem rechten Fahrstreifen. Dann haben wir diese Meldungen. A40 Essen-Dortmund. Zwischen Kreuz Bochum und Dortmund-Lütgendortmund 1 Kilometer Stau. Die A40 jetzt Dortmund-Duisburg. Zwischen Dreieck Bochum-West und Dreieck Essen-Ost 8 Kilometer stockender Verkehr. Da dauert es eine Viertelstunde länger. A42 Duisburg-Dortmund. Zwischen Wanne und Kreuz-Herne 2 Kilometer Stau. A42 jetzt Dortmund-Duisburg. Zwischen Gelsenkirchen-Hessler und Kreuz-Essen-Nord 1 Kilometer stockender Verkehr. A43 Wuppertal-Recklinghausen. Zwischen Bochum und Eickel 1 Kilometer stockend. Und die A43 jetzt Münster-Wuppertal. Zwischen Recklinghausen Herten und Riemke 2 Kilometer stockender Verkehr.
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2: Kommt gut in den Dienstag. Ich wünsche euch einen schönen guten Morgen.

0: Benson Boone um 8:11 nach 8 am Dienstagmorgen hier auf Radio Herne. Am kommenden Samstag, da wird es bei uns in Herne wieder so richtig bunt. Dann ist nämlich der 7. Christopher Street Day. Nach dem großen CSD in Köln am Wochenende rückt damit auch bei uns das Thema Vielfalt und Gleichberechtigung wieder in den Mittelpunkt, sagt Organisator Christian Kosek. Aber wie queer ist Herne eigentlich?
1: Also ich würde schon sagen, dass sich in den letzten Jahren sehr viel geändert hat. Also queere Menschen gab es schon immer und gibt es auch schon immer. Und es ist so, dass an der Sichtbarkeit gearbeitet werden sollte. Und ich denke, durch viele unterschiedliche Projekte und Angebote ist in den letzten Jahren Herne sehr queer geworden. Also wir haben Bildungsangebote, es gibt eine Koordinierungsstelle queer. Wir haben schon auch seit Jahren das queere Jugendforum.
0: Schon in den letzten Jahren war der CSD in Herne immer ganz gut besucht. Aber jetzt in diesem Jahr, da soll nochmal eine richtige Schippe drauf aufgelegt werden. Mehr Angebot mit Live-Musik, Comedy und Drag-Queens.
1: Das ist immer wieder ein Highlight, aber dieses Jahr haben wir auch außer der Reihe uns mal überlegt, dass wir auch eine Comedian einladen, die Marlena Schönfeld. Wir freuen uns auch schon sehr auf die Band Tal. Tal war auch schon letztes Jahr bei uns und Mary Sanchez legt wieder auf dem CSD und auch wenn wir die Demo machen, also wir laufen ja wieder durch die Stadt und Miss Foxy Bless, auch eine Drag Queen, die moderiert das Ganze.
0: Also am kommenden Samstag ist Herne wieder ganz im Zeichen von Vielfalt und Toleranz beim 7. Christopher Street Day. Und die Woche über gibt's auch schon die ein oder andere Veranstaltung, wie zum Beispiel eine gemeinsame Plakat-Bastelaktion am Donnerstag im H2Ö. Die Parade, die geht am Samstag um 11 Uhr auf dem Europaplatz los.

Mark Forster, viele von euch konnten ihn ja live erleben bei dem Exklusivkonzert, das wir präsentiert haben. Das war er mit übermorgen. Ja, nicht alle Spiele bei dieser Fußball-Weltmeisterschaft, so den man überhaupt noch gucken will, kann man gucken, wenn man arbeiten muss, weil sie zu unmöglichen Zeiten angepfiffen werden. Beispielsweise heute Morgen 2 Uhr, Gastgeber USA gegen Belgien. Ist kein Geheimnis, die USA sind rausgeflogen, Belgien konnte sich durchsetzen. Und gleich in 20 Minuten, wie jeden Morgen hier an dieser Stelle, die ausführlichen Berichte aus unserem WM-Studio. Ich bin Achim Preikschat. Schönen guten Morgen.

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0: Miley Cyrus im besten Mix am Dienstagmorgen. Es ist jetzt 8:30.
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2: Mit Christine Thomas. Guten Morgen. Der größte Kostentreiber für gesetzliche Krankenversicherungen sind lange Krankheiten und entsprechende Ausfälle. Das hat der BKK-Dachverband rausgefunden. Ganz vorne liegen demnach psychische Erkrankungen und Muskel-Skelett-Probleme. Damit falle man entsprechend lange aus, heißt es. Die USA sind bei der Fußball-WM ausgeschieden. Das Team unterlag im Achtelfinale Belgien mit 1:4. Davor flog Portugal mit Superstar Cristiano Ronaldo nach einer 0:1 Niederlage gegen Spanien aus dem Turnier. Bis Ende 2028 wird es in dem Bereich um den Herner Bahnhof immer wieder Verkehrsbehinderungen und Vollsperrungen wegen Baustellen geben. Am 20. Juli beginnen die Arbeiten zur Neugestaltung der Verkehrsführung Herne-Mitte. Der Grund ist die Eröffnung der Hochschule für Polizei im nächsten Jahr. Rund 5000 Studierende und Mitarbeitende pendeln ab Mitte nächsten Jahres regelmäßig in das neue Funkenberg-Quartier. Der erste von 6 Bauabschnitten betrifft die Funkenbergstraße zwischen Baum- und Bahnhofstraße. Das Teilstück wird bis Mitte November komplett gesperrt. Nur Anlieger und Rettungsdienste dürfen dann noch da durchfahren. Oberbürgermeister Frank Duda sieht in dem Beschluss der Ministerpräsidentenkonferenz Licht und Schatten. In Zukunft sollen demnach keine neuen Gesetze mehr beschlossen werden, die für Städte mit finanziellen Belastungen einhergehen. Der Beschluss sei ein erster Schritt in die richtige Richtung, so Duda. Allerdings liegt das Haushaltsdefizit der Kommunen aktuell bei gut 30 Milliarden Euro. Auch weil eben in der Vergangenheit Gesetze auf Kosten der Kommunen verabschiedet wurden. Dafür gäbe es weiterhin keine Lösung, so Duda. Deswegen bleibe es dabei, dass dringend ein Kommunalfinanzgipfel zusammenkommen müsse, bei dem Bund, Länder, auch die Städte mit am Tisch sitzen. Außerdem werde auch immer noch eine tragfähige und umfassende Lösung für das Problem der Altschulden gebraucht. Defis können Leben retten, aber wie ist es um die Versorgung mit Defibrillatoren in öffentlichen Gebäuden bei uns bestellt? Das möchten die Piraten wissen und haben einen entsprechenden Prüfauftrag in die Sitzung des Hauptausschusses heute gesetzt. Die Verwaltung soll prüfen, in welchen Verwaltungsgebäuden der Stadt aktuell automatisierte externe Defis vorhanden sind, in welchen städtischen Gebäuden zusätzlich welche angeschafft werden müssten und welche Kosten für eine schrittweise Ausstattung weiterer Gebäude entstehen würden. Plötzliche Kreislaufstillstände können jederzeit auftreten. In solchen Notfällen entscheide häufig die Zeit bis zum Beginn der Erstversorgung über Leben und Tod. Der Einsatz eines Defis könne die Überlebenschancen erheblich verbessern, heißt es. Und das waren die Radio Herne Nachrichten mit Christine Thomas.
0: Das Wetter. Auch heute bekommen wir wieder so einen Wechsel. Mal Sonne, mal Wolken. Es bleibt trocken bei bis zu 28 Grad. Der Tag wird also ähnlich wie der gestrige. Morgen geht es dann mit 26 Grad ebenfalls ähnlich weiter. Der Donnerstag, der bringt dann ganz viel Sonne den ganzen Tag und knapp 30 Grad.
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0: A40 Dortmund-Duisburg zwischen Dreieck Bochum-West und Dreieck Essen-Ost. 8 Kilometer stockender Verkehr. Da dauert es eine gute Viertelstunde länger. A42 Duisburg-Dortmund zwischen Krange und Kreuz Herne. 1 Kilometer Stau. Die A42 jetzt Dortmund-Duisburg zwischen Kreuz Herne und Krange. 1 Kilometer stockender Verkehr. A43 Recklinghausen-Wuppertal zwischen Kreuz Recklinghausen und Riemke. 2 Kilometer Stau. Und es gibt einen Blitzer in der Burgstraße. Gegenüber vom Altenheim wird in beide Richtungen geblitzt. Dankeschön an den Tom fürs Melden.
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0: Ich wünsche euch einen schönen guten Morgen.

0: Großes Kino am Dienstagmorgen hier auf Radio Herne, zumindest was den Soundtrack anbelangt. 1988 aus dem Streifen Dirty Dancing, Bill Medley und Jennifer Warnes, The Time of My Life. 18 Minuten vor 9 ist es jetzt.
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0: Ja, wir müssen reden. Ne? Was hat es gestern nicht für Diskussionen gegeben? Die fragwürdige Rücknahme der roten Karte von US-Spieler Bellingham hat die Schlagzeilen bestimmt. Sportlich hat es aber den USA überhaupt gar nichts genutzt, denn Nico Hartmann im WM-Studio, die US-Boys, die sind auch mit ihrem besten Torschützen gegen Belgien sang- und klanglos ausgeschieden. Ne?
2: Ja, und ich glaube, der ein oder andere Fußballfan wird schon mit einem kleinen Schmunzler aufgewacht sein, als er hörte, dass die Belgier mit 4:1 gegen die USA gewonnen haben. Die Amerikaner spielten natürlich mit Bellingham, der aber nur einen Schuss aufs Tor abgab und gar nicht im Spiel war. Ganz anders die Belgier mit Wut im Bauch nach dieser Posse der FIFA. Sie nutzten die Fehler der US-Boys gnadenlos aus. 2:1 stand es bereits zur Pause. Dann wurde den Amerikanern ein Ausflug von Keeper Fries zum Verhängnis, der den Ball vor dem Strafraum vertändelte. Und von diesem 1:3-Schock erholten sie sich nicht mehr. Die US-Boys waren trotz aller Einmischungen ihres Präsidenten und des FIFA-Chefs chancenlos. Damit sind bei der WM alle Gastgeber ausgeschieden. Die europäischen Teams zeigen ihre fußballerische Klasse.
0: Ja, zuvor hatte sich Spanien gegen Portugal durchgesetzt, kurz vor Ende des Spiels.
2: Genau, insgesamt war es das erwartete Geduldsspiel zweier technisch starker Teams. Beide hatten vor allem im ersten Durchgang gute Chancen. Auch Cristiano Ronaldo in seinem 233. Länderspiel. Als alle sich dann auf eine Verlängerung einstellten, schlugen die Spanier zu Beginn der Nachspielzeit. Ein starker Steckpass auf den eingewechselten Meri vom FC Arsenal, der zu 1:0 vollendete, und Spanien ist damit ohne Gegentor ins Viertelfinale eingezogen. Sie treffen auf Belgien. Tränen bei Portugal. Mal wieder ist der WM-Traum ausgeträumt. Und CR7 hat auch geweint nach dem Spiel. Es war wohl das 6. und letzte WM-Turnier der 41-jährigen Fußballlegende.
0: Ja, und unterdessen geht der Streit zwischen der FIFA und dem Rest der Fußballwelt in eine neue Runde. Die FIFA hat sich nun sehr, sehr deutlich gegen den Europäischen Fußballverband gestellt. Mehr dazu später hier bei uns. Vielen Dank, Nico Hartmann, für die Infos.
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Ganz entspannt in den Dienstag mit Ed Sheeran. Das war Afterglow um 13 Minuten vor 9. Ich bin Achim Freikscher und wünsche euch einen schönen guten Morgen. 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
1: Mit Thorsten Adolfs. Guten Morgen. Bei der Fußball-WM haben Spanien und Belgien das Viertelfinale erreicht. Die Spanier besiegten Portugal durch ein Tor in der Nachspielzeit mit 1:0 und Belgien ließ Gastgeber USA beim 4:1 keine Chance. Nico Hartmann im WM-Studio. Damit sind wir aber auch bei der Politik. Die Debatte um die Annullierung der roten Karte gegen den US-Spieler Bellingham bestimmt auch heute die Schlagzeilen.
2: Ja, ganz eindeutig. Sportlich hat sich die Einmischung von Trump und Infantino in geltendes Recht nicht ausgezahlt. Belgien hat die Antwort auf den Platz gegeben. Und da waren auch schon Aussagen bei den Belgiern dabei nach dem Motto, es gibt Gerechtigkeit im Leben. Das ist aber die eine Seite. Auf der anderen Seite verteidigt die FIFA in einer 13-Punkte-Erklärung ihre Entscheidung, ohne allerdings diese genau zu begründen. Brisant ist der Vorwurf an den europäischen Verband, die UEFA, die ja die FIFA gestern harsch kritisiert hatte. Und nun wirft der Weltverband der UEFA vor, selbst rote Karten aufgehoben zu haben, ohne dass dies jemals Bedenken ausgelöst hätte, eine rote Linie zu überschreiten. Beispiele werden aber nicht genannt. Hier ist ein Machtkampf in vollem Gange. Und das, nachdem US-Präsident Trump gestern erst zugab, bei FIFA-Boss Infantino angerufen zu haben, um nun zu erklären, dass er gar nicht wusste, was eine rote Karte im Fußball ist. Ein echter Irrsinn, der zeigt, dass es hier nur um Macht geht, um nichts anderes. Inhalte und Argumente spielen keine Rolle mehr.
1: Danke, Nico Hartmann. Und jetzt weitere Meldungen im Überblick. Kanada will seine neuen U-Boote vom Verbündeten Deutschland bauen lassen. Das hat Premierminister Carney mitgeteilt. Der milliardenschwere Auftrag für bis zu 12 U-Boote geht an den Kieler Marineschiffbauer TKMS. Damit setzte sich Deutschland gegen einen südkoreanischen Konkurrenten durch. Der Schnitt der Abi-Noten ist zu gut. Das kritisiert der Lehrerverband. Ehrenpräsident Meidinger sagte der Mediengruppe Bayern, schon jetzt reiche selbst ein bayerisches 1,0-Abitur nicht mehr aus, um über die Leistungsschiene sicher einen Medizinstudienplatz zu bekommen. Es werde zunehmend schwieriger, in dieser Bestnotenflut die wirklichen Spitzenschüler zu erkennen. Alkoholfreies Bier wird in Deutschland immer beliebter. Im vergangenen Jahr wurden davon gut 616 Millionen Liter produziert, sagt das Statistische Bundesamt. Das war verglichen mit dem Jahr davor ein Plus von 6,5%. Die Produktion von alkoholhaltigem Bier und Mischgetränken mit Alkohol ging dagegen zurück. Der Waldbrand in der Warner Heide in der Nähe des Flughafens Köln-Bonn hat sich über Nacht nicht weiter ausgebreitet. Für Anwohner besteht aktuell keine Gefahr und auch der Flugbetrieb läuft ganz normal weiter. Seit dem frühen Morgen sind die Einsatzkräfte dort wieder aktiv, um den Brand endgültig zu löschen. Weil es sich um ein ehemaliges Militärgelände handelt, könnten Blindgänger aus dem Zweiten Weltkrieg im Boden stecken, die durch die Hitze explodieren könnten.

0: bringen. Bis Ende 2028 wird es in dem Bereich um den Herner Bahnhof immer wieder Verkehrsbehinderungen und Vollsperrungen wegen Baustellen geben. Der Grund ist die Eröffnung der Hochschule für Polizei im nächsten Jahr. Es wird eine neue Verkehrsführung geben. Der Hauptausschuss beschäftigt sich auf Initiative der Piraten heute mit der Frage der Existenz von Defis in den öffentlichen Gebäuden der Stadt. Von den lebensrettenden medizinischen Geräten könne es gar nicht genug geben, heißt es. Über 18.000 Spiele im Stadtteilzentrum H2Ö findet an diesem Sonntag wieder der Spielesonntag statt. Alle Fans können aus Tausenden von Brettspielen wählen und diese direkt vor Ort ausprobieren. Die nächsten Radio-Herne-Nachrichten gleich um 9:30.
1: Das Wetter.
2: Der Sommer trainiert schon mal so ein bisschen für das bevorstehende Wochenende. Heute gibt es mal Sonne, mal einige Wolken. Im Laufe des Tages bleibt es durchweg freundlich und trocken. Mit 28 Grad wird es dann ähnlich warm wie gestern. Morgen geht es mit 26 Grad ähnlich weiter. Der Donnerstag, der bringt dann viel Sonne und knapp 30 Grad.
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2: A40 Dortmund-Duisburg zwischen Dreieck Bochum-West und Dreieck Essen-Ost. 8 Kilometer stockender Verkehr, da dauert es eine Viertelstunde länger. Die A42 Dortmund-Duisburg zwischen Kreuz Herne und Krange 1 Kilometer Stau. Und weiter zwischen Gelsenkirchen-Hessler und Kreuz Essen-Nord noch einmal 1 Kilometer Stau. A43 Recklinghausen-Wuppertal zwischen Kreuz Herne und Riemke ebenfalls 1 Kilometer Stau. Die A45 Dortmund-Hagen zwischen Kreuz Castrop-Rauxel-Ost und Kreuz Dortmund-West 4 Kilometer stockender Verkehr. Und einen Blitzer gibt es in der Burgstraße. Gegenüber vom Altenheim wird in beide Richtungen geblitzt.
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2: Ich wünsche euch einen schönen guten Morgen.

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1: Wreck and Bone Man mit Human um 10 nach 9 am Dienstagmorgen hier auf Radio Herne. So, wir gucken jetzt mal so ein bisschen in die Glaskugel. Ist wichtig für euch, wenn ihr viel unterwegs seid jeden Tag, denn in 2 Wochen startet in unserer Stadt ein riesiges Umbauprojekt. Rings um den Herner Bahnhof nämlich werden alle Straßen neu gemacht, bessere Fahrbahnen, zum Teil breiter, mehr Radfahrwege und an die Fußgänger wurde auch gedacht, sagt Oberbürgermeister Frank Dudda.
2: Das ist eine gigantische Verbesserung der verkehrlichen Lage in der Stadt. Das größte verkehrliche Bauprojekt seit dem Bau der U-Bahn, 25 Millionen Euro, investieren wir damit Fußgänger, Radfahrer, aber eben auch der Autoverkehr bessere Möglichkeiten haben, sich in der Herner Innenstadt zu bewegen.
1: Ja, der Grund dafür ist, dass im nächsten Jahr stark ansteigende Verkehrsaufkommen in diesem Bereich. Die neue Polizeihochschule wird dann nämlich eröffnet.
2: Zunächst einmal geht es im Kern darum, bis zum nächsten Sommer schon die Hochschule mit den fast 5000 Studierenden und Mitarbeitenden zu erschließen. Da liegt die Hauptlast, das ist das eine Jahr. Dann werden wir aber auch natürlich auch noch die Krangerstraße und den Westring uns ansehen müssen. Aber im ersten Schritt wird man rund um Funkenbergstraße, rund um Baumstraße das natürlich schon merken.
1: Fast 2,5 Jahre wird es deshalb in diesem Bereich immer wieder neue Bauabschnitte, Sperrungen, zum Teil auch Vollsperrungen geben. Das sei aber bitter nötig, denn ohne diesen Umbau wären viele Straßen und Kreuzungen, aber auch Gehwege und Radwege in Stoßzeiten komplett überlastet, heißt es. Ende 2028 soll dann alles fertig sein.

To Love Somebody, Holly Humberstone war das im besten Mix hier auf Radio Herne. 19 Minuten nach 9 haben wir's. Der Sonntag ist ja in der Regel so ein Tag, wo man 2-3 Gänge zurückschaltet. Das kann man zu Hause machen, das kann man aber auch im Spielezentrum im H2Ö machen, wenn da Spielesonntag ist. Da kann man nicht nur ganz toll spielen, sondern auch was essen, was trinken, mit anderen Leuten quatschen und so weiter. Wenn ihr Bock darauf habt, mehr Infos dazu in 20 Minuten hier bei mir. Ich bin Achim Preikschott. Schönen guten Morgen.

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0: Fastboy und Raffen mit Wave am Dienstagmorgen hier bei uns auf Radio Herne. Es ist jetzt 9:30.
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2: Mit Christine Thomas, guten Morgen. Der größte Kostentreiber für gesetzliche Krankenversicherungen sind lange Krankheiten und entsprechende Ausfälle. Das hat der BKK-Dachverband rausgefunden. Ganz vorne liegen demnach psychische Erkrankungen und Muskel-Skelett-Probleme. Damit falle man entsprechend lange aus, heißt es. Alkoholfreies Bier wird in Deutschland immer beliebter. Laut Statistischem Bundesamt ging dagegen die Produktion von alkoholhaltigem Bier und Mischgetränken zurück. Um das erwartete hohe Verkehrsaufkommen nach der Eröffnung der Polizeihochschule am Funkenberggelände abzufangen, starten in 2 Wochen die Arbeiten zur Neugestaltung der Verkehrsführung rings um den Herner Bahnhof. Es werden Straßenabschnitte erneuert und zusätzliche Fahrspuren angelegt, Radwege neu gestaltet und bei Bedarf sollen Gehwege verbreitert werden. Zuerst ist der Bereich Richtung Funkenberggelände an der Reihe, sagt der Leiter des Herner Tiefbauamtes Thorsten Rupp.
3: Ab jetzt wird die Baustelle eingerichtet und ab 20.07. rollen dann die Bagger in der Funkenbergstraße unter einer Vollsperrung und der Verkehr, der normalerweise durch die Funkenbergstraße läuft, wird über die Baumstraße, Eschstraße, Dornstraße und Bahnhofstraße umgeleitet.
2: Insgesamt gibt es 6 Bauabschnitte, unter anderem auch an der großen Kreuzung Westring-Kangerstraße Bahnhofsplatz. Bis Ende 2028 soll das gesamte Projekt fertig sein. Die Stadtwerke suchen Menschen, die im Kundenbeirat ihre Meinungen einbringen möchten. Darin wird zum Beispiel über neue Dienstleistungen, digitale Entwicklung oder die Energiewende gesprochen. Die Meinungen der Kunden seien bei der Weiterentwicklung der Services sehr wichtig, hieß es. Die Mitgliedschaft ist ehrenamtlich und dauert 3 Jahre. Mindestens 2-mal jährlich gibt es dann einen Austausch mit Fachleuten der Stadtwerke. Interessierte müssen volljährig und Kunden der Stadtwerke sein. Bewerbungen sind online möglich. Über 18.000 Spiele für die Hernerinnen und Herner. Im Stadtteilzentrum H2Ö findet an diesem Sonntag wieder der Spielesonntag statt. Alle Fans können aus Tausenden von Brettspielen wählen und diese direkt vor Ort testen. Wer Unterstützung braucht, bekommt Hilfe vom Team der Spieliothek, etwa beim Erklären der Regeln. Das Angebot richtet sich an alle Interessierten, egal in welchem Alter. Los geht es um 12 Uhr am Hölkeskampring. Der Spielesonntag findet regelmäßig am 2. Sonntag im Monat statt. Und das waren die Radio Herner Nachrichten mit Christine Thomas.
0: Christine, ich habe ein Begleitutensil für diese Frühdienstwoche mit dir.
2: Aha, was denn?
0: Hier, guck mal hier, hör mal hier.
2: Tröte? Weil ja. Du eine Tröte bist oder was?
0: Nein, weil du gerade gesagt hast, du bist müde.
2: Ach so, ja, bin ich.
0: Ja.
2: Und das soll uns jetzt wach machen oder wie?
0: Ja, ich finde es auch ein bisschen schlapp, hör mal.
2: Ja, schlafen.
0: Da würde ich eher bei einschlafen.
2: Ja, eben.
0: Ne? Okay, dann, aber wenn wir stehen ja mitten in der Nacht auf.
2: Eben, wir können es ja gleich wieder hinlegen.
0: Das ist wirklich so, ne? Ich glaube, wenn wir aufstehen, gehen andere schlafen.
2: Ja,
0: ne?
2: Ja, klar.
0: Also ich habe heute Morgen, als ich hier eintrudelte, 4 Jugendliche draußen gesehen, die waren gerade auf dem Weg nach Hause, ne? Da fangen wir an zu arbeiten.
2: Ja. Wie sagst du dir?
0: So sieht das aus.
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0: So, dann gucken wir mal, das ist auch irgendwie ein Wetter zum Schlafen heute, ne? Mal Wolken, mal Sonne, aber immerhin bleibt es trocken bei maximal 28 Grad. Morgen am Mittwoch geht es mit 26 Grad dann ähnlich weiter. Der Donnerstag, der bringt dann richtig viel Sonne. Oh mein Gott, ich bin echt durch. Also der Donnerstag bringt ganz viel Sonne, wollte ich sagen, und knapp 30 Grad.
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0: Das ist ein schönes Wort, Sonne. A40 Dortmund-Essen zwischen Dreieck Bochum-West und Wattenscheid, 1 Kilometer stockender Verkehr. Und weiter zwischen Gelsenkirchen-Süd und Dreieck Essen-Ost, 4 Kilometer stockender Verkehr. Und einen Blitzer gibt's in der Burgstraße gegenüber vom Altenheim. Da wird in beide Richtungen geblitzt.
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0: Und der Sonne. Ich wünsche euch einen schönen guten Morgen.

0: Malik Harris am Dienstagmorgen mit Dreamer. 20 vor 10 haben wir's. Brettspiele statt Bildschirm, Karten statt Konsole. Wer in den Sommerferien Lust auf einen gemeinsamen Spielenachmittag hat, wird im Stadtteilzentrum H2Ö etwas für sich finden. Auf jeden Fall beim monatlichen Spielesonntag, da können nämlich Familien und Spielefans jeden Alters spielen. Los geht's in den Sommerferien allerdings erst ab der zweiten Ferienwoche. Und bei 18.000 Spielen im Angebot ist der Spielesonntag immer gut besucht, sagt Thomas Moder vom Spielezentrum.
1: Das ist rappelvoll. Also wir kommen echt an unsere Grenzen. Wenn es wirklich jetzt das Wetter ist wie angekündigt, dann können wir Tische, Stühle rausstellen. Das gibt uns dann noch mal ein paar Plätze mehr. Aber die spielen auch auf dem Boden inzwischen.
0: Ja, ob Mensch ärgere dich nicht, Memory, die Siedler von Catan, was auch immer, der Spielesonntag ist eine gemütliche Sache.
1: Das Schöne für die Leute ist natürlich, die können einfach rausgehen und sagen, wir müssen uns um nichts kümmern. Mittagessen gibt es bei uns, Kuchen gibt es bei uns. Die setzen sich hin um 12 Uhr und gehen um 18 Uhr und haben dann eine tolle Zeit. Und die Kinder können was anderes spielen. Wir haben hinten noch diesen tollen Spielplatz auf dem Schulhof. Da können die Kinder da rausgehen zwischendurch. Und das ist schon für die ganze Familie was.
0: Ja, und das H2Ö, das ist wirklich sehr, sehr schön gemacht da drin. Also muss ich sagen, ne? Davon abgesehen gibt es auch den Spiele-Donnerstag ab 14.30 Uhr im H2Ö mit einem Experten, der euch die Spiele dann auch erklärt. Wenn ihr also dann oder jetzt Wochenende noch nichts vorhabt, dann könnt ihr ja mal alle gemeinsam eine Runde kniffeln gehen im Spielezentrum.

0: Katrina and the Waves, Walking on Sunshine. Also, die zurückgenommene rote Karte für einen US-Spieler ist immer noch Thema in der Fußballwelt und auch Thema gleich bei Kollege Kevin Zimmer nach 10 in unserer Vormittagsshow, ne Kevin?
1: Ein US-Präsident mischt sich bei einer Fußball-Weltmeisterschaft ein. Wir haben ja darüber berichtet, die rote Karte für den US-Spieler wurde ja zurückgenommen, nachdem Donald Trump Infantino, also den FIFA-Chef, angerufen hat. Und Riesenaufschrei in der Fußballwelt. Unter anderem hat jetzt die UEFA, also der Europäische Fußballverband, gesagt, Leute, so geht's allerdings nicht. Und jetzt gibt es einen offenen Krieg, kann man schon sagen, zwischen UEFA und FIFA. Und der US-Präsident, der lacht weiter und macht einfach so weiter wie bisher. So, fußballerisch ist das Thema längst abgeräumt, weil Belgien hat das gemacht, was man in so einem Fall am besten machen kann. Man zeigt auf dem Platz, wer hier der Bessere ist, ohne irgendwelche Fudeleien und so. 4-1 haben die Belgier gegen die USA gewonnen. Wir sprechen gleich nochmal über dieses Thema, über die Einmischung der Politik in den Fußball. Thema gleich bei mir nach 10.
0: Kevin Zimmer, um kurz nach 10. Der Fußball hat eben seine eigenen Gesetze, aber irgendwie, na, schon krass, was da so alles abgelaufen ist bei dieser WM, hat man echt nicht mehr so groß Lust, sich damit auseinanderzusetzen. Ich wünsche euch einen schönen Dienstag. Wir hören uns morgen früh ab 6 wieder. Ich bin Achim Breikschat. Macht's gut. Bis dann. Ciao, ciao.

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1: Mit Nico Hartmann. Nach dem 1:4 der USA gegen Belgien und dem Ausscheiden im Achtelfinale richteten sich die Blicke von allen auf US-Spieler Folarin Balogun, der nach dem Abpfiff Belgiens Trainer Garcia erst fair zum Weiterkommen gratulierte und dann sagte, es ist normal, nach einer roten Karte gesperrt zu werden. Natürlich ist es kontrovers, wenn die Entscheidung geändert wird, aber wir haben die Entscheidung akzeptiert, als uns gesagt wurde, dass ich spielen konnte. Mit den USA ist das letzte der drei Gastgeberländer ausgeschieden.
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2: Mit Thorsten Adolfs. Guten Tag. Deutschland diskutiert wieder über die Ladenöffnungszeiten. Die Regierung will sie für Bäckereien und Konditoreien an Sonntagen verlängern, vor allem um den Konsum und damit die Wirtschaft anzukurbeln. Der Handelsverband und die Tourismusbranche wünschen sich noch deutlich mehr. Sie wollen, dass alle Geschäfte sonntags öffnen dürfen. Die Gewerkschaften sind strikt dagegen. Frage an Marc Weiß, was sind die Positionen in diesem Streit?
3: Also Befürworter der Sonntagsöffnung erwarten natürlich mehr Umsatz. Der Tourismuskoordinator der Bundesregierung Ploss geht sogar noch etwas weiter. Er sagte den Funke-Zeitungen, dass man mit geöffneten Geschäften an Sonntagen auch mehr Touristen in die Städte bekäme oder generell überhaupt ins Land. Denn ob sich Urlauber für Deutschland entscheiden, das hänge eben auch von attraktiven Geschäften und Verkaufsangeboten ab. FDP-Chef Kubicki ist auch ein Fan der Sonntagsöffnung. Er sagt, wer Läden zwangsweise geschlossen hält an Sonntagen, der dürfe sich nicht über sterbende Innenstädte wundern.
2: Und was sagen die Gewerkschaften?
3: Die kämpfen natürlich für die Beschäftigten, für die Verkäuferinnen und Verkäufer. Der Sonntag sei der einzige verlässlich planbare freie Tag, an dem sie Zeit für Entlastung hätten, heißt es. Eine Verdi-Sprecherin bezweifelt außerdem, dass es einen Schub für die Innenstädte gibt durch Sonntagsöffnungen. Sie sagt, es könnten sich eh nur große Häuser und Ketten überhaupt leisten, sonntags zu öffnen. Das würde bedeuten, dass kleine und mittlere Geschäfte ganz verschwinden und die Innenstädte eben nur noch aus den immer gleichen Filialen der großen Ketten bestehen. Das sei dann ein ziemlich trostloses Bild, sagt Verdi.
2: Danke, Marc. Und jetzt weitere Meldungen im Überblick. Der Vorsitzende des Arbeitnehmerflügels der Union, Radke, warnt mit Blick auf die geplanten strengeren Vorschriften für Krankschreibungen vor Misstrauen gegenüber kranken Menschen. Im ZDF sagte er, es dürfe nicht der Eindruck entstehen, die Menschen seien zu faul. Es gebe vor allem ein Problem mit den Langzeitkranken. Die Ukraine hat Russland wieder massiv mit Drohnen angegriffen. Mehr als 450 Stück wurden nach Angaben des russischen Verteidigungsministeriums abgefangen. Unabhängig überprüfbar sind die Angaben nicht. Schäden wurden nicht gemeldet, die Moskauer Flughäfen waren aber stundenlang gesperrt. Die Bundespolizei hat in Frankfurt einen gesuchten Millionenbetrüger gefasst. Der 29 Jahre alte Albaner soll zu einer Gruppe gehören, die Vermögen in mindestens zweistelliger Millionenhöhe erbeutet haben soll. Es heißt, die Gruppe habe Investitionen in verschiedene Vermögenswerte vorgetäuscht. Das Geld der Anleger sei aber nie investiert worden. Auf Deutschlands Straßen sind im vergangenen Jahr wieder mehr Menschen ums Leben gekommen. Im Schnitt starben jeden Tag 8 Menschen bei Unfällen und mehr als 1000 wurden verletzt. Es gibt aber auch positive Entwicklungen. Langfristig gesehen ist die Zahl der Unfallopfer seit den 90er Jahren stark gesunken. Auch die Zahl der Schwerverletzten erreichte 2025 einen historischen Tiefstand. Das zeigt, dass die moderne Sicherheitstechnik in vielen Autos Wirkung zeigt. Die häufigste Ursache für tödliche Unfälle bleibt eine zu hohe Geschwindigkeit. Das waren die Nachrichten mit Thorsten Adolfs.
4: Das Wetter.
5: Ja, eigentlich kann ich das Wetter von gestern wiederholen. Es ist exakt genauso. Einige Wolken sind unterwegs. Die Sonne kommt auch erst ein bisschen später durch, kämpft sich aber durch. Wir erreichen Temperaturen zwischen 25 und 29 Grad. Heute ein bisschen Wind ist auch dabei. Morgen geht's genauso weiter. Allerdings ist es mit Temperaturen bis 26 Grad ein bisschen kühler.
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5: Und wir schauen auf die Straßen. Alle Staus jetzt ab 8 Minuten Zeitverlust. A1 Dortmund-Euskirchen zwischen Burscheid und Köln-Löwenich. 4 Kilometer, 8 Minuten seid dadurch. Plant 31 Minuten auf der A4 Olpe-Aachen zwischen Bergisch-Gladbach-Refrath und Kreuz-Köln-Süd ein. Da gibt es nämlich 8 Kilometer Stau. Die 44 Dortmund-Kassel zwischen Kreuz-Dortmund-Unna und Unna-Ost 1 Kilometer.

0: Gießen zwischen Drolshagen und Kreuzolpe Süd. Da knubbelt es sich ein bisschen. 10 Minuten seid da durch. Und die A59 Dienstlaken Duisburg zwischen Duisburg-Althamborn und Kreuz Duisburg. 3 Kilometer, 16 Minuten on top. Allen unterwegs, gute Fahrt mit uns.
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0: Hallo, Kevin Zimmer hier. Eigentlich ist es ja immer schade, wenn das Gastgeberland aus so einem WM-Turnier fliegt, ne? Jetzt ist es aber irgendwie anders. Ich verspüre nach der Einmischung von Donald Trump für die USA in Sachen roter Karte in mir selbst das Gefühl der Genugtuung, ja? Der Fußball hat's geregelt. Die USA sind raus, dank Belgien, und das sehr deutlich. 4:1 hat Belgien gewonnen. Ich sag mal so, Karma is a bitch.
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0: Louis Capaldi und Before You Go hier bei uns. Eine schöne Dienstag. Ich muss diese lustige niederländische Akzent einfach machen, weil, ja, wir müssen ein bisschen erinnern. Heute vor 20 Jahren ist Rudi Carrell gestorben, ja? Einer der größten Entertainer im deutschen Fernsehen. Ein Niederländer, man muss es ja so sagen. Für Comedian Hannes Höfer war Rudi ein echtes Vorbild, vor allem in seiner Rolle als Moderator der Kultshow Herzblatt.
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2: Ich fordere ein TV-Comeback von der Show Herzblatt. Und falls Kai Pflaume keinen Bock mehr hat, den Herzblatt-Hubschrauber vollzutanken, ey, ich mach den Job gerne. Ich mach euch auch die Susi am Ende. So, Mareike, jetzt musst du dich entscheiden. Soll es Kandidat 1 sein, der freche Vogelzüchter, der auch gerne mal seine Pfeife putzt, aber nur, wenn du ihm dabei hilfst? Oder Kandidat 2, der passionierte Ausdauersportler, der deinen Puls bei einer gemeinsamen Runde auf dem Liegefahrrad in die Höhe treibt? Oder Kandidat 3, der mit seiner Abneigung zu Deo immer einen bleibenden Eindruck in enge Räume hinterlässt. Ey, ich kann das! Ey, oder die Mini-Playback-Show. Einmal durch die Schauberkugel und dann eine Playback-Schinge. Das ist im Prinzip wie jedes Konzert von Helene Fischer. Oder Geld oder Liebe mit Jürgen von der Lippe. Oder Geh aufs Ganze mit Jörg Dräger. Oder was ist mit der 100.000-Mark-Show? Ey, sowas gibt's heute gar nicht mehr. Bei den heutigen Shows gibt's ja immer nur Euro zu gewinnen. Also immer dran denken. Früher war nicht alles besser. Aber die guten Sachen, die können wir schon wiederholen.
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0: Es ist 10.30 Uhr.
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0: Mit Christine Thomas, guten Tag. Der größte Kostentreiber für gesetzliche Krankenversicherungen sind lange Krankheiten und entsprechende Ausfälle. Das hat der BKK-Dachverband rausgefunden. Ganz vorne liegen demnach zum Beispiel psychische Erkrankungen und Muskel-Skelett-Probleme. Alkoholfreies Bier wird in Deutschland immer beliebter. Laut Statistischem Bundesamt ging dagegen die Produktion von alkoholhaltigem Bier und Mischgetränken zurück. Um das erwartet hohe Verkehrsaufkommen nach der Eröffnung der Polizeihochschule am Funkenberggelände abzufangen, starten in 2 Wochen die Arbeiten zur Neugestaltung der Verkehrsführung rings um den Herner Bahnhof. Es werden Straßenabschnitte erneuert und zusätzliche Fahrspuren angelegt, Radwege neu gestaltet und bei Bedarf sollen Gehwege verbreitert werden. Zuerst ist der Bereich Richtung Funkenberggelände an der Reihe, sagt der Leiter des Herner Tiefbauamtes Thorsten Rupp.
2: Ab jetzt wird die Baustelle eingerichtet und ab 20.07. rollen dann die Bagger in der Funkenbergstraße unter einer Vollsperrung und der Verkehr, der normalerweise durch die Funkenbergstraße läuft, wird über die Baumstraße, Eschstraße, Dornstraße und Bahnhofstraße umgeleitet.
0: Insgesamt gibt es 6 Bauabschnitte, unter anderem auch an der großen Kreuzung Westring-Krangerstraße Bahnhofsplatz. Bis Ende 2028 soll das gesamte Projekt fertig sein. Über 18.000 Spiele für die Hernerinnen und Herner im Stadtteilzentrum H2Ö findet an diesem Sonntag wieder der Spielesonntag statt. Alle Fans können aus Tausenden von Brettspielen wählen und diese direkt vor Ort testen. Wer Unterstützung braucht, bekommt Hilfe vom Team der Spielothek, etwa beim Erklären der Spielregeln. Das Angebot richtet sich an alle Interessierten, egal in welchem Alter. Los geht es um 12 Uhr am Hölkeskampring. Der Spielesonntag findet regelmäßig am 2. Sonntag im Monat statt.
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0: Heute bekommen wir wieder Sonne und Wolken im Wechsel. Dazu sind bis zu 28 Grad drin. Es bleibt trocken. Morgen nochmal ein ähnliches Spiel. Ab Donnerstag kratzen wir dann wieder an der 30-Grad-Marke.
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0: Vorsicht auf der A42 Duisburg-Dortmund. Zwischen Wanne und Krange, da hat es einen Unfall gegeben. Und die Unfallaufnahme auf dem Standstreifen läuft noch. Fahrt entsprechend vorsichtig. Und es staut sich A40 Dortmund-Duisburg zwischen Gelsenkirchen-Süd und Dreieck Essen-Ost 4 Kilometer stockend. Und die A45 Hagen-Dortmund zwischen Kreuz Dortmund-West und Dortmund-Hafen 3 Kilometer Stau. Und geblitzt wird auf der Burgstraße gegenüber vom Altenheim in beide Richtungen. Danke an Tom fürs Bescheid geben. Gute Fahrt.
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3: Hallo, Kevin Zimmer hier. Nächste Woche Freitag gibt es ja schon Zeugnisse bei uns in NRW. Und ist euch das auch mal aufgefallen, dass viel mehr Schülerinnen und Schüler Top-Zeugnisse haben als früher? Dem Lehrerverband war das auch schon aufgefallen. Die sagen jetzt sogar, die echt guten Schülerinnen und Schüler würden in dieser Einserflut untergehen. Anders gesagt, ich wäre heute mit meinem Abiturzeugnis richtig aufgefallen. Und ich hätte den Guten eine Chance gelassen, dass die auch glänzen können und dass man das auch gesehen hätte.

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0: Es ist die Fußball-WM des Einschlafens nach der ersten Halbzeit. Ist das so? Ja, die Spiele sind zu spät, Mensch. Aber trotzdem, das Gucken macht schon Spaß.
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0: Portugal-Spanien-Spiel bin ich gestern nach der ersten Halbzeit eingeschlafen. Und es war so spannend, ja. Ich fand es sehr unterhaltsam. Spaniens 1:0 gegen Portugal gestern. Oder auch das 4:1 der Belgier gegen die USA. Nico Hartmann im WM-Studio ist bei mir. Das Sportliche wird aber überschattet von der ganzen Diskussion über die Aufhebung der Sperre von US-Spieler Balogun, oder?
2: Ja, genau. Und die ganze Diskussion hat einer angestoßen, der die rote Karte überhaupt nicht kannte. US-Präsident Trump hat genau das heute zugegeben, hatte aber ebenfalls bestätigt, FIFA-Boss Infantino in der Angelegenheit angerufen zu haben. Ein völliger Irrsinn. Die neueste Entwicklung ist nun, dass nach der harschen Kritik von außen sich die FIFA nun in einer sehr langatmigen 13-Punkte-Erklärung zu ihrer Entscheidung äußert. Diese natürlich verteidigt. Zudem hat man auch die UEFA scharf kritisiert, die ja gestern von einer roten Linie sprach. Die UEFA habe in der Vergangenheit, so die FIFA, selbst rote Karten aufgehoben, ohne von einer roten Linie zu sprechen. Beispiele gab es natürlich wieder nicht. Und so stellt sich die FIFA einfach mal über den wichtigsten Verband, nämlich die UEFA. Kaum denkbar, dass die dieses Statement dann wieder klaglos hinnehmen wird.
0: Ja, gibt es in diesem Krieg irgendeine Lösung? Ist da was in Sicht?
2: Möglicherweise wird dies in der Zukunft zu einer Grundsatzfrage führen. Sieht sich der Europäische Verband unter Infantino unter diesen Gegebenheiten noch als Mitglied der FIFA? Oder muss man sogar einen Ausstieg prüfen? Infantino selbst sitzt erstmal fest im Sattel. Deutschland hat das gleiche Stimmrecht wie, bei allem Respekt, der Kongo. Und da Infantino bei den afrikanischen und auch asiatischen Ländern seine Stimmen bekommt, ist da erstmal nichts zu erwarten. Ein Ausstieg aus der FIFA hätte auch beträchtliche finanzielle Folgen. Einnahmen bei einer Weltmeisterschaft oder der Qualifikation. Auf der anderen Seite hat Europa fußballerisch eine Riesenmacht, wie man jetzt wieder bei der WM sieht. 5 von 8 Teams aus Europa stehen im Viertelfinale. Also muss man jetzt schauen, dass es bei der Debatte nicht nur Verlierer gibt.
0: Und ich kann mir vorstellen, dass diese Debatte auch noch länger dauern wird. Nico Hartmann aus dem WM-Studio, danke für die Infos.
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2: Mit Thorsten Adolfs. Guten Tag. Im Streit um Krankschreibungen bekommt die Koalition immer mehr Gegenwind und weiterhin auch aus den eigenen Reihen. Der Vorsitzende des Arbeitnehmerflügels in der Union Radke äußerte große Bedenken. Es dürfe nicht der Eindruck entstehen, die Menschen seien zu faul, sagte Radke im ZDF. Menschen, die mal blau machen, habe es immer gegeben. Das Problem seien vielmehr die Langzeitkranken. Weitere Infos von Marc Weiß.
3: Radke sagt damit genau das, was der BKK-Dachverband herausgefunden und heute veröffentlicht hat. Der größte Kostentreiber für Krankenkassen sind die Langzeitkranken. Deren Zahl nimmt laut BKK immer weiter zu. Außerdem sind die Menschen länger krank und arbeitsunfähig als früher. Ganz oben im Ranking stehen dabei psychische Erkrankungen, gefolgt von Muskel-Skelett-Problemen. In den meisten Fällen geht es dabei um Rückenbeschwerden. Immer mehr Experten gehen inzwischen ohnehin davon aus, dass mit einer Krankmeldung schon ab dem ersten Tag niemandem geholfen ist. Radke warnt sogar davor, dass das Ganze kontraproduktiv sein könnte. Ihn erreichten Rückmeldungen, dass Menschen, die heute vielleicht einen Tag fehlen, künftig 3 oder 4 Tage ausfallen könnten, nachdem sie beim Arzt waren, denn der wird sie krankschreiben. Der Koalitionsausschuss hatte vereinbart, die Möglichkeit telefonischer Krankschreibungen abzuschaffen. Außerdem soll die Krankschreibung bzw. Arbeitsunfähigkeitsbescheinigung schon für den ersten Tag vorliegen. Union und SPD weisen nach sehr viel Kritik allerdings auch darauf hin, dass Unternehmen diese Regelung jeweils individuell gestalten könnten.
2: Und jetzt weitere Nachrichten im Überblick. Die Menschen in Deutschland werden so alt wie noch nie. Bei Frauen sind es im Schnitt mehr als 83 Jahre und bei Männern rund 79 Jahre. Vom Statistischen Bundesamt heißt es, damit seien die Rückgänge aus der Corona-Zeit mittlerweile wieder ausgeglichen. Regional gibt es aber große Unterschiede. Die höchste Lebenserwartung haben Menschen in Baden-Württemberg. Am niedrigsten ist sie bei Frauen im Saarland und bei Männern in Sachsen-Anhalt. In der Industrie haben immer mehr Firmen Probleme, an Material zu kommen. Gut 17% waren es laut IFO-Institut im vergangenen Monat. Davon besonders betroffen waren Hersteller von PCs, Laptops und externen Speichermedien. Ähnlich angespannt war die Lage bei Firmen, die Geräte für die Medizin oder Laseranlagen und Ferngläser produzieren. Das liege an den Folgen der Störungen in der Straße von Hormus, heißt es. Der teuerste Ferienort in Deutschland ist Kampen auf Sylt. Dort kostet der Quadratmeter nach Angaben des Portals ImmoWelt mehr als 24.000 Euro. In den Bergen führt die Region um den Tegernsee mit einem Quadratmeterpreis von knapp 13.000 Euro. Deutlich günstiger ist es an der Küste zwischen Bremerhaven und Cuxhaven und in Esens in Ostfriesland. Dort kostet der Quadratmeter jeweils deutlich unter 2.000 Euro. Alkoholfreies Bier boomt und wird in Deutschland immer beliebter. Immer mehr Kunden greifen zu den alkoholfreien Alternativen, während klassisches Bier an Boden verliert. Laut dem Statistischen Bundesamt stieg die Produktion von alkoholfreiem Bier deutlich und zwar um über 6%. Ungefähr gleich hoch war der Rückgang bei den alkoholhaltigen Getränken. Auch vom Deutschen Brauerbund kommen in diesem Zusammenhang aktuelle Zahlen. Demnach liegt der Marktanteil von alkoholfreien Getränkevarianten der Brauereien insgesamt mittlerweile bei 11%. Soweit die Meldungen mit Thorsten Adolfs.
4: Das Wetter. Im Grunde kann ich einfach das Wetter von gestern nochmal sagen. Es ist nämlich genau das gleiche. Ein paar Wolken ziehen rum, die Sonne zeigt sich erst später mal ein bisschen. Temperaturen liegen bei 25 bis 29 Grad und ein wenig Wind gibt es auch. Morgen bleibt es ähnlich, nur mit bis zu 26 Grad ein bisschen kühler.
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4: Und das sind die längsten Staus. Wir starten ab 9 Minuten Wartezeit. A4 Olpe-Aachen zwischen Kreuzköln-Ost und Kreuzköln-Süd, 4 Kilometer. Hier sind es 15 Minuten on top. Die A4 Köln-Aachen zwischen Elnsdorf und Merzenich, 6 Kilometer, da müsst ihr 33 Minuten mehr Zeit einplanen.

0: Kilometer 9 Minuten mehr. Die 59 Bonn-Köln zwischen Spich und Köln-Bahn 4 Kilometer 15 Minuten on top. Und die A553 Bliesheim-Brühl zwischen Brühl-Ost und Brühl-Nord 1 Kilometer dauert allerdings 16 Minuten. Auch da hat es einen Unfall gegeben. Passt bitte auf. Allen unterwegs eine gute Fahrt mit uns.
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0: Eigentlich wäre ja heute Siebenschläfer, ne? Also die Regel sagt, wie das Wetter heute wird, so wird es halt auch in den nächsten 7 Wochen. Wäre es heute besser, hätte ich gesagt, ja, gehe ich mit. Ich glaube an diese Siebenschläfer-Regel. Aber jetzt sage ich natürlich, wer glaubt dem Blödsinn überhaupt? Es ist, also entspannen wir uns alle. Jetzt mit einem echten 80er von Queen. Another One Bites the Dust.
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0: Schönen Dienstag, Kevin Zimmer hier. Das ist meine Konstellation in Sachen Musik. Die ist auch neu für uns. Auf der einen Seite Michael Patrick Kelly, der gefühlvolle Popsänger, der Mann mit der Gitarre. Zusammen mit dem Mann, der zwar keine Rasterlocken hat, aber den deutschen Hip-Hop etabliert hat. Zumindest mehr so den deutschen Reggae-Hip-Hop. Gentleman. Die beiden haben sich gedacht, das kombinieren wir mal. Ja? Das ist wahrscheinlich wild, wenn wir das mal zusammenbringen hier. Ja? Der Mann mit der Gitarre mit ein bisschen Reggae. Wie klingt denn das eigentlich? Ja? Und dann haben sie sich zusammengetan, Michael Patrick Kelly und Gentleman haben einen Song geschrieben und sie freuen sich schon, diesen Song gemeinsam irgendwann mal auf der Bühne präsentieren zu dürfen. Denn am Anfang steht ja immer dieses Songwriting und dann ist dieses Baby irgendwann fertig. Und das Schönste ist, wenn man es dann live präsentieren darf, haben sie uns in einem gemeinsamen Interview verraten.
1: Also ich finde Song schreiben und dann aber live performen, das sind die schönsten Momente unseres Berufs, weil ja. du fühlst dich ein bisschen wie so ein Empfänger, da kommt was und du bist sozusagen der, der es manifestiert, ja, das ist so der Songwriting-Moment und dann gibt es diesen Moment, wo du es mit tausend von Menschen performst und die performen ja auch für dich. Also wenn wir auf der Bühne stehen, ist die Show,
2: das
1: die wir uns
2: an Musik machen und diese oder? Interviews immer, boah.
0: Alles klar, das haben wir verstanden. Wir hören ja schon auf und spielen euren gemeinsamen Song jetzt. Hier ist Wildfire.
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0: Es ist 11.30 Uhr.
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0: Mit Christine Thomas, guten Tag. Die Menschen werden in Deutschland so alt wie noch nie. Frauen im Schnitt 83, Männer 79 Jahre. Das meldet das Statistische Bundesamt. Am höchsten ist demnach die Lebenserwartung in Baden-Württemberg. Das Elterngeld soll nach einem Gesetzentwurf künftig nur noch 12 statt 14 Monate gezahlt werden und auch nur dann, wenn Mütter und Väter jeweils mindestens 3 Monate berufliche Auszeit nehmen. Die meisten Menschen in Herne erledigen ihre Steuererklärung digital. Laut dem Finanzamt bei uns wurden im vergangenen Jahr mehr als 3/4 der Unterlagen auf diese Weise eingereicht. Wer das noch nicht erledigt hat, muss sich ranhalten. Die reguläre Frist für die Steuererklärung 2025 endet am 31. Juli. Auch darauf macht die Behörde aufmerksam. Dabei gäbe es inzwischen sehr einfache Möglichkeiten über das Mein Elster Plus Angebot. Singles ohne Kinder oder Menschen, die Rente oder eine Pension erhalten, können demnach die Steuererklärung mit einem Klick nutzen. Nach einmaliger Anmeldung sei die Unterlage schon vorausgefüllt und müsse nur noch bei Bedarf angepasst werden. In Herne gibt es in den Sommerferien ein besonderes Angebot für junge Menschen. Die Stadt bietet einen Comic-Workshop zum Thema mentale Gesundheit an. Das Projekt richtet sich an alle zwischen 14 und 25 Jahren. Von Anfang August an könnt ihr im Stadtteilzentrum H2Ö eine Woche lang eigene Comics zeichnen, bei denen es sich beispielsweise um Einsamkeit, Stress oder Zukunftsängste dreht. Künstlerische Vorkenntnisse braucht man laut Stadt nicht. Im September sollen die fertigen Werke dann bei einer Ausstellung im Herner Bahnhof gezeigt werden. Der Workshop ist kostenlos, Interessierte müssen sich aber vorher per E-Mail beim städtischen Kulturbüro anmelden.
1: Das Wetter.
0: Heute mal Sonne, mal Wolken, es bleibt aber trocken, dazu maximal 28 Grad. Morgen ein ähnliches Spiel bei 26 Grad, ab Donnerstag wird es dann aber deutlich wärmer.
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0: Eine Meldung von der A45 Hagen-Dortmund. Zwischen Kreuz Dortmund-West und Dortmund-Hafen 3 Kilometer Stau. Ansonsten keine Meldungen, kommt gut an.
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2: Hallo, Kevin Zimmer hier. Ich weiß nicht, welcher Morgenmagazin-Redakteur die Künstlerin Ekimel eingeladen hatte gestern. Im Morgenmagazin, aber vermutlich musste er nachher einiges erklären. Die Künstlerin schockt ja gerne mit ihren Auftritten. Das hat sie gestern auch im ZDF gemacht. Während des Morgenmagazins sang sie Fußballmänner, alles Penner. Hier
3: Fußball, Männer, na, alles Penner. Bratwurst, lecker, Schmecker.
4: Dankeschön, Moma. Wir freuen uns auf die Frauen-WM nächstes Jahr.
2: Ja, dieses Hu wurde dann flankiert durch so einen ganz müden Applaus. Alle haben sich fragend angeguckt, was war das? Ja, es war wie im Fiebertraum. Nächster Auftritt bitte von Ekimel im ZDF-Fernsehgarten. Danach lacht Kiwi garantiert nicht mehr.

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0: Taylor Swift und Opalite. Ich weiß gar nicht, lief der Song auch auf ihrer Hochzeit am Wochenende? Keine Ahnung, auf jeden Fall haben die Gäste wohl als Gastgeschenk Taschentücher bekommen. Darauf stand bestickt So It's Forever. Songzeile aus einem Song von Taylor Swift und alle Gäste haben das bekommen. So, Milliardärin und am Ende kriegst du ein Taschentuch. Ja toll, vielen Dank auch.
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4: Mit Thorsten Adolfs. Guten Tag. Die Sparpläne von Bundesfamilienministerin Prien beim Elterngeld kommen erwartungsgemäß nicht überall gut an. Aus der Opposition und von Gewerkschaftsseite kommt Kritik. Die Linken sprechen von einer Bankrotterklärung der Regierung. Kinder würden offensichtlich nur noch als Luxusgut begriffen, sagt die linken Familienpolitikerin Eising. Prien will das Elterngeld nur noch maximal 12 Monate zahlen. Bisher lag die Obergrenze bei 14 Monaten. Weitere Infos dazu von Marc Weiß.
5: Die Bezugsdauer soll um 2 Monate gekürzt werden. Dafür soll es an anderer Stelle Verbesserungen geben. Die sogenannten Vätermonate sollen von 2 auf 3 Monate erhöht werden. Aktuell kann die Dauer des Elterngeldes nur ausgeschöpft werden, wenn ein Elternteil mindestens 2 Monate nimmt. Da das meistens die Väter sind, spricht man umgangssprachlich von den Vätermonaten. Außerdem sollen die monatlichen Zahlungen leicht erhöht werden. Das höchste der Gefühle sind hier 100 Euro beim Höchstbetrag. Darunter gibt es tendenziell eher 30 Euro mehr. Die Zahlungen des Staates werden unter dem Strich geringer ausfallen. Es handelt sich um eine Sparmaßnahme. Und genau das ist auch der entscheidende Punkt, an dem sich die Kritik entzündet. Mehr Anreize für Väter seien schön und gut, aber nicht, wenn man gleichzeitig die Bezugsdauer zusammenstreicht, heißt es von den Linken. Außerdem sei die, Zitat, mickrige Beitragserhöhung angesichts explodierender Preise ein schlechter Scherz. Auch der DGB hält die diskutierten Erhöhungen der Zahlungen für zu gering. Die Grünen sprechen von einem fatalen Signal an die Familien.
4: Und jetzt weitere Nachrichten in der Zusammenfassung. Die Regierung will die Förderung von Wärmepumpen und anderen klimafreundlichen Heizungen in den nächsten Jahren deutlich senken. Das steht in einem Schreiben des Finanzministeriums an den Haushaltsausschuss. Auch der sogenannte Klimabonus für den vorzeitigen Austausch einer alten Heizung soll schneller sinken als bisher geplant. Dafür werden die Zuschüsse für Haushalte mit niedrigen Einkommen steigen. Teurer werden soll in Zukunft das Rauchen. Ab Januar nächsten Jahres soll die Tabaksteuer schrittweise steigen. Bis 2030 würde eine Packung mit 20 Zigaretten dadurch mehr als 11 Euro kosten. Die zusätzlichen Einnahmen sollen in den Haushalt fließen. Dienen soll die Steuererhöhung auch dem Gesundheitsschutz. Die NATO will ihre künftigen Aufklärungsflugzeuge nicht beim US-Hersteller Boeing kaufen, sondern beim kanadischen Hersteller Bombardier. Ausgestattet werden sollen die bis zu 10 neuen Maschinen mit dem Aufklärungs- und Frühwarnsystem Global Eye des schwedischen Rüstungskonzerns Saab. Deutschland wird nach dem Rückzug der USA wohl den größten Anteil der Kosten in Höhe von mehreren Milliarden Euro übernehmen. Die IG Metall macht gegen die geplanten Sparmaßnahmen bei VW Mobil. Pünktlich zur Aufsichtsratssitzung am Donnerstag ruft sie bundesweit zu einem großen Protesttag an allen Standorten auf. Sie will damit ein deutliches Zeichen setzen. Unter anderem in Wolfsburg, Emden, Zwickau, Hannover oder Kassel sind Kundgebungen vor den Werkstoren geplant. Auch bei den Töchtern Audi, Porsche und MAN wird es Aktionen geben, von Autokorsos bis hin zu Flashmobs. Die Unruhe ist groß, weil mehrere Medien von massiv verschärften Sparplänen berichten. Demnach könnten weltweit bei VW bis zu 100.000 Stellen wegfallen. Außerdem sollen 4 Werke in Deutschland vor dem Ausstehen. Das waren die Nachrichten mit Thorsten Adolfs.
6: Das Wetter. Eigentlich reicht's, wenn ich das Wetter von gestern nochmal abspiele. Könnte ich eigentlich machen, oder? Es ist exakt dasselbe. Ein paar Wolken sind unterwegs. Ein bisschen Sonne gibt es. Die kämpft sich aber nach und nach durch. Dazu gibt es 25 bis 29 Grad und ein bisschen Wind. Morgen läuft's genauso weiter. Nur mit maximal 26 Grad ist es ein bisschen frischer.
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6: Und jetzt alle Staus ab 7 Minuten Zeitverlust. Und da starten wir auf der A1 Köln-Euskirchen zwischen Köln-Bocklemünd und Frechen. 5 Kilometer plant 14 Minuten ein. Die A2 Oberhausen-Dortmund zwischen Gelsenkirchen-Buhr und Kreuz Recklinghausen 2 Kilometer plus 7 Minuten. A4 Köln-Aachen zwischen Dreiköln-Heumer und Kreuz Köln-West 8 Kilometer, 12 Minuten on top. Die A44 Dortmund-Kassel zwischen Kreuz Dortmund-Unna und Unna-Ost 1 Kilometer kostet euch 11 Minuten. Und die A553 Bliesheim-Brühl zwischen Brühl-Ost und Brühl-Nord 1 Kilometer. Da dauert es allerdings 15 Minuten, bis ihr durch seid. Kommt gut an euer Ziel.
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6: Hallo, hier ist Kevin Zimmer und in 2 Wochen sind hier schon Sommerferien. Wir sagen euch jetzt schon, wo man Urlaub hier bei uns in NRW machen kann. Wir suchen nämlich die besten Badeseen hier bei uns in NRW und gucken, ja, für wen ist dieser See genau der richtige? Ist aber ja was für Familien, Singles, was weiß ich. denn wir tindern die Badeseen in NRW. Gleich geht es an den Silbersee. Ob das ein Sommermatch für euch sein kann, hören wir gleich.
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6: Und ob wir damit Winnetou am Silbersee einen Schatz finden können, das klären wir auch gleich. Tell me.

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0: glaube, bald kennt ganz NRW alle Badeseen in ganz NRW.
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0: Wir sind der Sender, der die Badeseen tindert. Passt der zu euch? Passt der vielleicht nicht zu euch oder so? Deswegen suchen wir die besten Badeseen in ganz NRW. Wir sind in den letzten Wochen schon an einigen Badeseen gewesen. Heute ist unser Reporter Stefan Rejek zum Silbersee 2 in Haltern unterwegs. Und wir sind sehr gespannt, was er dort erlebt.
3: Heute ist es etwas diesiger, etwas bewölkter, also mal keine 38 Grad und pralle Sonne. Weil das Wetter nicht ganz so gut ist, wird die Anlage hier auch heute gar nicht betrieben. Auch die DLRG bewacht heute den See nicht. Trotzdem darf man hier jederzeit an den See. Man kann entspannt im Sand liegen, man darf hier auch ganz regulär schwimmen gehen und muss vor allem an solchen Tagen keinen Eintritt zahlen. Ja, und ich habe tatsächlich trotzdem schon ein paar Leute schwimmen sehen und jetzt gerade sehe ich auch einen einzelnen Stand-Up-Paddler im Wasser. Der ist hier richtig motiviert zu Gange. Apropos, die Bretter kann man hier auch mieten und Windsurfen kann man hier sogar auch. Vielleicht sticht hier ja heute auch noch jemand in See. Mal schauen. Ich sehe, Sie haben sich hier gerade den Neoprenanzug angezogen. Ja. Was ist der Plan?
4: Windsurfen gehen. Fertig eincremen, Schuhe anziehen, Trapez umschnallen und aufs Wasser gehen.
3: Ich habe es mir hier in einem Liegestuhl direkt am Wasser gemütlich gemacht. Und ich muss sagen, so ein entspannter Tag mit wenig Badegästen hat auch was. Es ist total ruhig, man hört nur das Rauschen der Blätter und das Plätschern des Sees. Ist also so ein perfekter Tag, um sich mit einem Buch hier hinzusetzen oder einfach die Natur zu genießen. Apropos Natur, der See hat nicht nur den Sandstrand. Hier stehen auch überall Bäume rum, unter denen man im Schatten liegen kann. Es gibt auch ein paar Wiesenflächen für alle, die jetzt nicht gerne im Sand liegen wollen. Ja, und die Aussicht, die ist auch wirklich grandios, muss man sagen. Man schaut hier auf wirklich türkises Wasser und auf der anderen Seite ist nichts als Natur. Der Silbersee 2 hat also auch noch ein wunderschönes Panorama, macht wirklich was her. Deswegen ist mein Fazit auch, es wird hier zwar eine Menge geboten an regulären Tagen, aber man kann auch ohne das alles hier einen richtig schönen, ruhigen Tag verbringen. Ist dann umso mehr so ein Reset vom stressigen Alltag und fühlt sich dann eben an wie ein Tag Urlaub, nur eben direkt vor der Haustür.
0: Ach, lass uns mal Urlaub machen, direkt vor der Haustür, das ist doch schön, oder? Alle Badeseen stellen wir euch auch bei uns im Internet vor. 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
0: Stefan war am Silbersee 2 in Haltern.

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0: Es ist 12.30 Uhr.
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0: Mit Christine Thomas, guten Tag. Die Menschen werden in Deutschland so alt wie noch nie, Frauen im Schnitt 83, Männer 79 Jahre. Das meldet das Statistische Bundesamt. Am höchsten ist demnach die Lebenserwartung in Baden-Württemberg. Ab 2027 sollen Rum, Wodka und Co. teurer werden. Das sieht der Haushaltsentwurf vor, den das Kabinett beschlossen hat. Die Regierung erhofft sich hunderte Millionen Euro Mehreinnahmen. Der Spirituosenverband hält das für Wunschdenken. Die meisten Menschen in Herne erledigen ihre Steuererklärung digital. Laut dem Finanzamt bei uns wurden im vergangenen Jahr mehr als 3/4 der Unterlagen auf diese Weise eingereicht. Wer das noch nicht erledigt hat, muss sich ranhalten. Die reguläre Frist für die Steuererklärung 2025 endet am 31. Juli. Auch darauf macht die Behörde aufmerksam. Dabei gäbe es inzwischen sehr einfache Möglichkeiten über das Mein Elster Plus Angebot. Singles ohne Kinder oder Menschen, die Rente oder eine Pension erhalten, können demnach die Steuererklärung mit einem Klick nutzen. Nach einmaliger Anmeldung sei die Unterlage schon vorausgefüllt und müsse nur noch bei Bedarf angepasst werden. Über 18.000 Spiele für die Hernerinnen und Herner. Im Stadtteilzentrum H2Ö findet an diesem Sonntag wieder der Spielesonntag statt. Alle Fans können aus Tausenden von Brettspielen wählen und diese direkt vor Ort testen. Wer Unterstützung braucht, bekommt Hilfe vom Team der Spielothek, etwa beim Erklären der Regeln. Das Angebot richtet sich an alle Interessierten, egal in welchem Alter. Los geht es um 12 Uhr am Hölkeskampfring. Der Spielesonntag findet regelmäßig am zweiten Sonntag im Monat statt.
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0: Ab und zu Wolken, aber auch viel Sonne ist heute dabei. Dazu bleibt es trocken und das Ganze bei 28 Grad. Morgen ähnlich bei 26 Grad. Ab Donnerstag wird es deutlich wärmer.
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0: Vorsicht auf der A2 Oberhausen-Dortmund. Zwischen Herten und Kreuz-Recklinghausen hat es einen Unfall gegeben. Auf dem rechten Fahrstreifen und auf dem Standstreifen. Die Fahrbahn ist von 3 auf 2 Fahrstreifen verengt. Fahrt entsprechend vorsichtig. Gute Fahrt.
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2: Hallo, hier ist Kevin Zimmer. Jetzt gleich Musik bei uns von Leonie. Das erinnert mich ein bisschen an die EM vor 2 Jahren im eigenen Land. Da sind wir wenigstens ins Viertelfinale gekommen und gegen Spanien in der Verlängerung gescheitert. Und das, obwohl wir einen Handelfmeter hätten kriegen müssen. Hätte der Bundeskanzler nicht da auch irgendwie die UEFA mal anrufen können oder so? Ich weiß nicht. Leonie hat beim Finale im Stadion zumindest gesungen. So gesehen war deutsche Beteiligung beim Finale bei der EM am Start. Und jetzt singt sie bei uns By Your Side. Schönen Dienstag.
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0: Laut Luxury und Body hier bei uns. Norwegen hat Brasilien aus der WM geworfen. 2:1. Beide Tore Erling Haaland. Und als wäre das sportlich nicht schon genug Stoff, taucht jetzt auch noch ein alter Song auf dem der Wunderstürmer Haaland zum Wunderrapper wird. Da legen wir uns sehr fest. Kollege Leo Arrigi, wie klingt Haaland denn als Rapper? Ganz ehrlich.
1: Ja, komm. Man muss sagen, er rappt auf jeden Fall mit viel Energie und auch viel Selbstvertrauen.
0: Sehr diplomatisch, Leo.
1: So wie er auch Fußball spielt. Obwohl ich jetzt mal sagen würde, im Fußballspielen ist er vielleicht ein bisschen talentierter. Ich habe mal einen Ausschnitt von seinem Rap mitgebracht.
2: Ach so.
1: Ja. Ja, genau. Ich habe mir das auch mal übersetzen lassen. Mich hat natürlich interessiert, was singt er denn so?
0: Wer spricht denn hier eigentlich im Sender Norwegisch?
1: Ja.
0: Die KI?
1: Vielleicht.
0: Ja, okay.
1: Also, ich habe mal geguckt. Leute, könnt ihr bitte aufhören, so viel zu quatschen? Sonst macht es keinen Spaß mehr. Redet lieber über die Weltkrise. Ich finde, das ist viel wichtiger. Jeder weiß, dass ich der Typ bin, den man im Fernsehen sieht. Ich sehe sogar gut aus, während ich esse.
0: Ja. Es klingt wir.
1: Ja.
0: Trotzdem hat jetzt der norwegische DJ und Produzent Kygo die Nummer neu aufleben lassen.
1: Genau, ja. Der hat sich mit seinem Keyboard bewaffnet in irgendeiner schicken Hotelsuite abgeschottet und da dann diesen alten Song von Haaland geremixt.

0: Jetzt geht's, finde ich.
1: Ja, ich finde auch, Kaigo hat übrigens vor dem Brasilien-Spiel so einen Post auf Instagram hochgeladen und geschrieben, ich veröffentliche die volle Version, wenn Norwegen gewinnt. Das ist ja passiert, also eigentlich müsste es dann bald soweit sein und wir kriegen die volle Version. Und Haaland hat auch schon seine Zustimmung kundgetan, hat sich unter dem Post zu Wort gemeldet. Er ist total gehypt und sehr stark dafür, dass die ganze Version jetzt also veröffentlicht wird.
2: Ich freue mich schon von Erling Haaland Auftritt im Morgenmagazin. Nach Icky Mail ist ja alles möglich da jetzt. Leo Arrigi, danke dir.
1: Gerne.
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1: Mit Danny Hoppe. Guten Tag. Viele Menschen in Deutschland denken darüber nach, auf eine neue klimafreundliche Heizung umzusteigen. Sie bekommen bald aber wohl weniger Geld vom Staat dafür. Denn die Bundesregierung will zum Beispiel bei der Förderung von Wärmepumpen kräftig sparen. So steht es in einem Schreiben des Finanzministeriums an den Haushaltsausschuss. Malte Albrecht aus dem News-Team. Was genau ist da denn geplant?
2: Also betroffen sind vor allem Haushalte mit mittlerem und höherem Einkommen. Wer beispielsweise über 30.000 Euro im Jahr verdient, bekommt statt der bisherigen 21.000 Euro Zuschuss in diesem Jahr nur noch maximal 19.000 Euro. Bis 2030 sinkt dieser Deckel sogar weiter bis auf gut 13.000 Euro. Auch der sogenannte Klimabonus für den frühzeitigen Austausch einer alten Heizung soll schneller sinken als bisher geplant. Der Bund will so rund 2 Milliarden Euro einsparen, weil die Haushaltslage angespannt ist. Schon zugesagte Förderungen sind von den Kürzungen nicht betroffen.
1: Klingt also eher nach einer schlechten Nachricht für alle, die noch über einen Heizungstausch nachdenken.
2: Ja, aber es gibt auch eine gute. Haushalte mit eher niedrigem Einkommen sollen etwas stärker unterstützt werden. Und außerdem ist ein Kinderbonus geplant. Für Familien verschieben sich die Einkommensgrenzen um 10.000 Euro nach oben, sodass sie länger Anspruch auf die höheren Fördersummen haben. Insgesamt gilt aber, für die meisten wird der Heizungstausch mit staatlicher Unterstützung künftig weniger großzügig gefördert. Kritik kommt von den Grünen. Sie werfen der Regierung vor, ein Versprechen auf eine verlässliche Heizungsförderung aufzuweichen und damit für massive Verunsicherung zu sorgen.
1: Danke, Malte. Und jetzt weitere Meldungen im Überblick. Die IG Metall hat zu einem Protesttag gegen den Sparkurs bei VW aufgerufen. Zur Aufsichtsratssitzung übermorgen soll es bundesweite Aktionen an allen Konzernstandorten geben. Allerdings noch keine Warnstreiks. Laut Manager-Magazin könnten bei VW weltweit bis zu 100.000 Stellen wegfallen und damit doppelt so viele wie bisher geplant. In Paris wird am Mittag das Urteil gegen die rechtsnationale Marine Le Pen erwartet. Es geht um die Affäre um EU-Gelder. Mit Spannung wird erwartet, ob das Gericht Le Pen das passive Wahlrecht entziehen wird. Dann könnte sie bei der Präsidentschaftswahl im nächsten Jahr nicht antreten. Am Abend kommen in Ankara die Staats- und Regierungschefs der NATO-Länder zu ihrem Gipfeltreffen zusammen. Das Militärbündnis will unter anderem über die massive Ausweitung der Kriegsführung mit Drohnen sprechen. In den nächsten 5 Jahren wolle man mehr als 40 Milliarden Dollar in die Drohnenabwehr investieren, sagte NATO-Generalsekretär Rutte. Die Menschen in NRW werden immer älter. Das zeigen neue Daten des Statistischen Landesamts. Demnach ist die Lebenserwartung bei Geburt weiter gestiegen. Für Frauen liegt sie aktuell bei 82 Jahren und 10 Monaten. Bei Männern sind es 78 Jahre und 6 Monate. Als Gründe dafür gelten vor allem medizinische Fortschritte, verbesserte Hygienebedingungen, ein gestiegener Wohlstand und ein oft gesünderer Lebensstil. Trotz des Zuwachses liegt NRW aber weiter unter dem Bundesdurchschnitt, was die Lebenserwartung angeht. Frauen sterben bei uns etwa 7 und Männer etwa 4 Monate früher als im Bundesschnitt. Und das waren die Nachrichten mit Danny Hoppe.
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4: Man kann es kurz machen. Das Wetter ist wie gestern, ja, ganz genauso. Es ziehen ein paar Wolken vorbei und die Sonne lässt sich erst später ein bisschen blicken. Temperatur landen zwischen 25 und 29 Grad. Dazu weht noch ein bisschen Wind. Morgen bleibt es ähnlich, nur etwas kühler bei bis zu 26 Grad.
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4: Und das sind die längsten Staus, alles ab 10 Minuten Zeitverlust. A4 Köln-Aachen zwischen 3 Köln-Holmer und Kreuz Köln-Süd, 3 Kilometer, 20 Minuten on top. Die A43 Recklinghausen-Wuppertal zwischen Sprockhövel und Kreuz Wuppertal-Nord, 2 Kilometer, hier sind es 10 Minuten mehr. Die 44 Dortmund-Kassel zwischen Kreuz Dortmund-Unna und Unna-Ost, 1 Kilometer plus 14 Minuten. Und die A553 Bliesheim-Brühl zwischen Brühl-Ost und Brühl-Nord, 1 Kilometer, 21 Minuten Wartezeit, bitte einplanen. Allen unterwegs eine gute Fahrt mit uns, wir sind bei euch.
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4: Alle reden irgendwie derzeit nur über Fußball, Fußball, Fußball. Aber hey, wir müssen mal über Tennis reden. Heute vor 35 Jahren hat Michael Stich Boris Becker im Wimbledon-Finale geschlagen. Da waren wir alle aus dem Häuschen. Und heute spielt wieder ein Deutscher in Wimbledon. Viertelfinale. Jan-Lennard Struff aus NRW gegen Sinner. Es könnte knapp werden, sag ich mal so. Sinner hat letztes Jahr Wimbledon gewonnen. In einer Stunde etwa geht es.

0: Ja, da seid ihr noch entspannt, ne? Wenn ihr so Olivia Dean hört, So Easy, ja, das ist, da stellt man sich so eine laue Sommernacht vor und dann, diese miesen Mücken, weg da, jetzt, hab ich sie? Ich sag mal so, gewöhnt euch besser dran, denn dieses warme Sommerwetter, was wir in diesen Tagen bekommen mit ab und zu mal so ein bisschen Regenschauer, Mücken lieben das, ja? Aber man kann sich ja zum Glück auch schützen. Thorsten Ortmann ist da. Was hilft denn?
1: Also was gut hilft, sind Sprays. Die Stiftung Warentest hat 10 Kombiprodukte gegen Mücken und Zecken getestet. Und Testsieger wurde da Antibrum Forte, gefolgt von Autan Multi-Insekt. Und auch das günstige Spray Diskito von DM hat gut abgeschnitten. Wie gut oder schlecht ein Mittel hilft, merkt man dann oft vor allem daran, wie lange der Schutz hält, sagt Testleiterin Dorit Munzke.
2: Antibrum hat als einziges Mittel im Test länger als 7 Stunden vor Mückenstichen geschützt, die schlechtesten Produkte hingegen nur 2,5 bis 3 Stunden.
1: Wichtig beim Auftragen ist, irritierte Hautpartien und Wunden aussparen und nicht direkt ins Gesicht sprühen, sondern erst auf die Handfläche und dann im Gesicht verteilen. Und Kinder sollten das auch nicht allein machen. Und da alle Sprays wasserlöslich sind, muss man sich nach dem Sprung ins Wasser auch wieder neu einsprühen.
0: Eincremen, einsprühen. Gibt es sonst noch hilfreiche Gadgets gegen Mücken?
1: Also was im Outdoor-Bereich gut funktioniert, sind sogenannte Thermazellgeräte. Dabei wird ein Wirkstoffplättchen erhitzt. Das passiert völlig geruchlos und ohne offene Flamme. Und der Wirkstoff hält dann Mücken im Umkreis von 20 Quadratmetern ab. Wer drinnen Ruhe haben will, der greift zu Lavendel, Minze, Zedernholz oder Zitrusöl. Und wer lieber Chemie einsetzen will, der kann sogenannte Mückenstecker benutzen. Das sind kleine Verdampfer, die man in die Steckdose steckt und dadurch wird eine geringe Menge an Nervengift freigesetzt, das den kleinen Blutsaugern den Garaus macht. Für Menschen soll das unbedenklich sein. Und wenn es so ein Biest dann trotz aller Abwehrmaßnahmen auf die Haut geschafft und gestochen hat, dann gibt es sogenannte Stichheiler. Das sind batteriebetriebene Sticks, mit denen man dann die Einstichstelle erwärmen kann, um den Juckreiz zu lindern. Testsieger wurde hier übrigens Heat It Classic. Das ist ein USB-Stick, den man ans Smartphone anschließt.
0: Ja, ein USB-Stick gegen Mücken. Eine herrliche Erfindung, wie ich finde. Also, in den kommenden Tagen werden viele Mücken erwartet bei uns. Das warme Wetter in Kombination mit Regenschauern, das begünstigt das Ganze. Und deswegen haben wir euch mal ein paar Tipps gegeben. Thorsten Ortmann, vielen Dank.
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0: Es ist 2:30.
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0: Mit Martin Lang, guten Tag. Die staatliche Förderung für den Tausch von Heizungen soll offenbar abgesenkt werden. Davon betroffen sind insbesondere Wärmepumpen. Das geht aus einer Vorlage des Finanzministeriums für den Haushaltsausschuss des Bundestags hervor. Der Vorsitzende des Arbeitnehmerflügels in der Union, Dennis Radke, hat angesichts der geplanten strengeren Vorschriften für Krankschreibungen vor Misstrauen gegenüber kranken Menschen gewarnt. Es dürfe nicht der Eindruck entstehen, die Menschen seien zu faul, sagte er. Leute, die keine Lust hätten, die blau machen, habe es immer gegeben. Es gebe vor allem ein Problem mit den Langzeitkranken, so Radke weiter. Viele Sportstätten in Herne könnten bald auf Vordermann gebracht werden. Möglich macht das Landesförderprogramm Moderne Sportstätte NRW. Aus diesem Topf bekommt Herne fast 1,7 Millionen Euro. Laut Stadtsportbund ist das Geld für Sanierungen, Barrierefreiheit oder energiesparende Umbauten gedacht. Christine Thomas mit Einzelheiten.
2: Vereine mit eigenen Anlagen könnten so bis zu 90% der Kosten erstattet bekommen. Es müssten aber mindestens 50.000 Euro investiert werden. Vereine, die ihre Sportstätte langfristig gepachtet haben und für die Instandhaltung verantwortlich sind, können immerhin auf bis zu 50% Förderung hoffen. Das Portal für Anträge beim Landessportbund ist bereits geöffnet. Erste Bewerbungen aus unserer Stadt liegen laut SSB bereits vor. Da die Antragstellung etwas aufwendiger ist, können sich Vereine dabei vom Stadtsportbund beraten lassen.
0: Die meisten Menschen in Herne erledigen ihre Steuererklärung digital. Laut Finanzamt, bei uns wurden im vergangenen Jahr mehr als 3/4 der Unterlagen auf diese Weise eingereicht. Wer das noch nicht erledigt hat, der muss sich ranhalten. Die reguläre Frist für die Steuererklärung 2025 endet am 31. Juli. Auch darauf macht die Behörde aufmerksam. Dabei gäbe es inzwischen sehr einfache Möglichkeiten über das Mein Elster Plus Angebot. Singles ohne Kinder oder Menschen, die Rente oder eine Pension erhalten, könnten demnach die Steuererklärung mit einem Klick nutzen. Nach einmaliger Anmeldung sei die Unterlage schon vorausgefüllt und müsse nur noch bei Bedarf angepasst werden.
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0: Heute Nachmittag mehr Wolken als Sonne bei Höchstwerten um die 27 Grad. Auch heute Nacht viele Wolken. Es kühlt ab auf etwa 16 Grad. Morgen dann überwiegend stark bewölkt mit bis zu 25 Grad. Aber etwas Sonnenschein ist dabei.
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0: Da haben wir die A40 Essen-Dortmund zwischen dem Dreieck Bochum-West und Bochum-Hamme 1 Kilometer Stau. Und geblitzt wird auf der Corneliusstraße in Höhe der Hausnummer 18 und zwar in beide Richtungen. Die Info haben wir von Christoph, danke dafür. Staus oder Blitzer könnt ihr uns auch gerne über die 08000 90 98 8 oder die Radio Herne App melden. Wir wünschen gute Fahrt.
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3: Hallo, hier ist Kevin Zimmer. Auf Taylor Swifts Hochzeit gab es wohl auch Spiele für die Gäste. Da kriege ich immer Gänsehaut, um Gottes Willen. Gäste, die Spiele organisieren auf Hochzeiten, das ist immer creepy. Es sickert immer mehr also durch und es wurden anscheinend auch Lose verteilt. Aber ich sag mal so, die Preise, die man bei diesen Spielen bei Taylor Swifts Hochzeit gewinnen konnte, waren doch ein bisschen anders als so Dankeschön-Geschenke, die es, was weiß ich, bei uns auf der Hochzeit gab. Also zumindest gab es auf meiner Hochzeit keine Chanel-Handtaschen. Und einen Oldtimer haben wir auch nicht verschenkt. Wir haben direkt Diamanten ins Publikum geworfen, oder? Und Gold.

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0: Blondie und Maria hier bei uns im besten Mix. Comedian Guido Kanz war ja noch vor ein paar Wochen bei uns im Deutschen Fußballmuseum zur WM-Warm-Up-Show. Wir haben ja immer zu den deutschen Spielen aus dem Deutschen Fußballmuseum mit Stargästen gesendet. Unter anderem Guido Kanz war halt eben da und ihm hat so gut gefallen. Er hat gesagt, ey, ich komme nochmal wieder zu eurer Comedy-Camp-Tour, da trete ich auf. Und damit wir uns vorstellen können, wie das so im Oktober klingt, wenn Comedian Guido Kanz auf der Bühne ist, hier ein kleiner Ausschnitt.
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4: Mit Danny Hoppe. Guten Tag. Wir schauen nach Leverkusen. Dort sind rund um das Hitzewochenende Ende Juni in einem Krankenhaus 12 Menschen gestorben. Das hat jetzt auch die Staatsanwaltschaft auf den Plan gerufen. Sie prüft, ob hier ein Fremdverschulden vorliegt. Und auch politisch hat der Fall Konsequenzen. Das Krankenhaus betont, die Zahl der Todesfälle sei für ein Akutkrankenhaus mit vielen älteren Patienten nicht ungewöhnlich. José Nasjandi im Landtagsstudio. Was genau will die Staatsanwaltschaft jetzt untersuchen?
5: Die Staatsanwaltschaft in Köln hat jetzt ein sogenanntes Todesermittlungsverfahren eingeleitet. Das heißt, sie prüft, ob und wie viele dieser 12 Todesfälle mit der extremen Hitze überhaupt zusammenhängen und ob möglicherweise ein Fremdverschulden vorliegt. Gegen einzelne Personen werde derzeit aber noch nicht ermittelt, heißt es. Zunächst muss geklärt werden, in welchen Fällen überhaupt eine unnatürliche Todesursache erkannt werden kann.
4: Der Fall beschäftigt jetzt ja auch die Politik im Düsseldorfer Landtag.
5: Ja, die SPD fordert als Opposition eine Sondersitzung des Gesundheitsausschusses. Dabei soll unter anderem geklärt werden, ob Krankenhäuser überhaupt ausreichend auf extreme Hitze vorbereitet sind und wie sich sowas in Zukunft verhindern lassen kann. Jetzt muss ich dazu sagen, genaue Zahlen zu Hitzetoten lassen sich wirklich nur sehr schwer erfassen. Vor allem bei Menschen mit Vorerkrankungen zum Beispiel. Da lässt sich nicht immer ein direkter Zusammenhang herstellen. Und in Todesbescheinigungen wird letztlich selten die Hitze als Todesursache angegeben, sondern meistens eine andere.
4: Danke, José. Und jetzt weitere Meldungen im Überblick. Es gibt scharfe Kritik an den Plänen von Familienministerin Prien, die Bezugsdauer für das Elterngeld zu senken von 14 auf 12 Monate. Die Linke spricht von einer Bankrotterklärung. Die Bundesregierung begreife Kinder offensichtlich nur noch als Luxusgut. Auch die Grünen und der Deutsche Gewerkschaftsbund kritisieren die Pläne. In Deutschland hat es im vergangenen Jahr 2150 Drogentote gegeben und damit noch einmal mehr als im Vorjahr. Das hat der Drogenbeauftragte der Bundesregierung Streeck mitgeteilt. Ihn erschüttere vor allem, dass die Opfer immer jünger würden, sagte er. Das liege besonders am Mischen von Medikamenten, Alkohol und anderen Substanzen. US-Präsident Trump ist am Mittag in Ankara gelandet. Dort beginnt am Abend der NATO-Gipfel. Er steht mal wieder im Zeichen der angespannten transatlantischen Beziehungen. Trump hatte den NATO-Verbündeten zuletzt erneut vorgeworfen, zu wenig für die Verteidigung auszugeben. Es sind gute Nachrichten für alle, die viel fliegen. Die EU stärkt die Fluggastrechte. Eltern sollen in Zukunft kostenlos Sitzplätze neben ihren Kindern reservieren können. Außerdem sollen Ticketpreise übersichtlicher angezeigt werden. Und Fluggäste sollen bei Problemen in vielen Fällen das Recht darauf haben, anders befördert zu werden. Das kann zum Beispiel über eine andere Strecke, mit einer anderen Airline oder auch per Bahn passieren. Das hat das Europaparlament in Straßburg entschieden und für eine entsprechende Reform gestimmt. Bei Entschädigungen für verspätete Flüge ändert sich im Großen und Ganzen dagegen nichts. Damit hat sich das Parlament gegenüber den EU-Staaten durchgesetzt. Die wollten nämlich, dass Fluggäste erst bei größeren Verspätungen entschädigt werden und je nach Entfernung auch mit weniger Geld. Und das waren die Nachrichten mit Danny Hoppe.
6: Das Wetter.
7: Immer mal wieder bewölkt, aber eher selten Regen heute. So werden auch Abend und Nacht. Morgen dann ein Mix aus Sonne und Wolken, aber trocken. Und wir bekommen maximal 26 Grad. Donnerstag dann noch sonniger und noch wärmer.
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7: Und das jetzt mit allen Staus ab 10 Minuten plus. Wir fangen an auf der A1 Köln Richtung Münster. Zwischen Westhofener Kreuz und Kreuz Dortmund-Unna gibt es 7 Kilometer Stau, 10 Minuten plus. Die 4 Köln-Aachen. Zwischen Kreuz Köln-Gremberg und Kreuz Köln-West 7 Kilometer Viertelstunde. A30 Amsterdam-Osnabrück zwischen Rheinen-Nord und Hörstel 5 Kilometer Stau, 20 Minuten. Die 44 Dortmund-Kassel zwischen Kreuz Dortmund-Unna und Unna-Ost 2 Kilometer Stau, Viertelstunde. Und noch die A61 zum Schluss, Koblenz Richtung Mönchengladbach zwischen Rheinbach und Miel 5 Kilometer, 10 Minuten. Allen unterwegs eine gute Fahrt.
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7: Pah. Was könnten wir mit dieser Zeit alles Tolles machen? Wir verlieren im Jahr fast 5 Tage damit, uns zu entscheiden, was wir gucken wollen. Also hier Fernseher, Streaming-Anbieter und so. Das ergibt eine aktuelle Studie. Demnach brauchen wir ewig, um eine Entscheidung zu treffen. Wir haben mit einem Entscheidungsexperten gesprochen. Der gibt gute und einfache Tipps. Hört ihr nach 10 Minuten Musik hier bei mir. Ich bin Sascha Fassbender. Einen schicken Dienstag.

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Boah, das kennen wir doch alle. Wir sitzen abends auf der Couch, wir machen die Glotze an und dann was? Netflix, Prime, Disney Plus, Apple TV. Und wenn du dich dann für eine Plattform entschieden hast, ja, dann geht das ja erst los. Gucken wir eine Serie, einen Film, eine Doku, Romanze, Thriller, Komödie. Das stresst ja auch. Die Studie Screens in Motion der Zeitschrift TV Spielfilm hat jetzt Zahlen dazu, die zeigen, diese Entscheidungsfindung kostet uns richtig Lebenszeit. Wer unter 29 ist, verbringt zum Beispiel hochgerechnet fast 5 Tage im Jahr, allein damit ein Format auszuwählen. In der Gruppe der 30-Jährigen bis 49-Jährigen sind es fast 4 Tage im Jahr. Männer suchen laut Studien noch mal länger als Frauen. So, und ich habe jetzt jemanden am Telefon, der sich mit Entscheidungsfindung bestens auskennt und der mir vielleicht ein paar Tipps geben kann. Philipp Meissner, er ist Wirtschaftswissenschaftler

0: Und er ist Autor, unter anderem hat er das Buch geschrieben, Entscheiden ist einfach. Und er darf sich so nennen, Entscheidungsexperte. Einen schönen guten Tag.
1: Hallo.
0: Warum tun wir uns so schwer, Herr Meißner, uns für einen Film oder eine Serie zu entscheiden?
1: Das Problem ist nicht die Auswahl, sondern eher der Anspruch. Bei 30.000 Titeln über verschiedene Plattformen, die es jetzt ja mittlerweile gibt, versuchen wir, die perfekte Wahl zu treffen. Und das fällt uns einfach extrem schwer. Auf der Suche dabei scrollen wir dann eine Dreiviertelstunde durch die Auswahl und am Ende schauen wir gar nichts.
0: Warum überfordert uns denn diese Fülle an Angeboten so sehr? Ist es die klassische Reizüberflutung?
1: Unser Gehirn ist nicht gemacht für eine Auswahl von 30.000 Optionen. Wenn wir eine Speisekarte vor uns haben, vielleicht 10 Optionen haben, dann können wir gut entscheiden. Da ist einfach die Fülle der Auswahl das Problem.
0: Was kann ich denn machen, damit meine Entscheidung schneller ausfällt?
1: Ja, wenn es jetzt darum geht, Entscheidungen über den Film oder die Serie, die man schaut, zu treffen, macht es ganz viel Sinn, nicht abends mit der Entscheidung zu beginnen, also wenn man vielleicht müde vom Tag ist, sondern vielleicht schon vorher zu entscheiden. Vielleicht über den Tag hinweg eine Liste anlegen mit 5 guten Titeln. Immer wenn man gute Tipps kriegt von Freunden, die dann da mit aufnehmen, sodass man am Ende nicht mehr vor 30.000 Optionen sitzt, sondern noch vor 5 oder 10.
0: Ja, und besonders schwierig ist es ja dann noch, wenn Partner, Partnerin, ist ja auch egal, auf der Couch sitzt und sich dann nicht einig wird, weil ja dann nicht nur meine Erwartung dazu kommt, sondern auch noch die Erwartung meiner Frau. Was mache ich denn da?
1: Vielleicht eine gemeinsame Playlist.
0: Meine 5 Favoriten und ihre 5 Favoriten und dann schaut man so ein bisschen, was ist denn das, wo wir uns so ein bisschen einigen können.
1: Genau.
0: Philipp Meißner ist ein deutscher Wirtschaftswissenschaftler und er ist Autor und Entscheidungsexperte. Vielen, vielen Dank für Ihre Zeit.
1: Ja, ich danke Ihnen. Einen schönen Tag.
0: Danke. Gleichfalls.
1: Bis dahin. Tschüss.
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1: Mit Martin Lang, guten Tag. Opposition und Gewerkschaften kritisieren Elterngeldpläne von Ministerin Prien. Sie will die maximale Bezugsdauer auf 12 Monate senken und plant dafür mit 3 verpflichtenden Vätermonaten. Die Grünen-Fraktionsvize Kahn sagte, wer ausgerechnet beim Elterngeld den Rotstift ansetze, der sende ein fatales Signal an Familien im Land. Die NATO hat am Rande ihres Gipfels in der Türkei Rüstungsprojekte im Umfang von mehreren Milliarden Euro vorgestellt. Unter anderem soll eine Flotte von 14 AWACS-Aufklärungsflugzeugen ersetzt werden, wie Generalsekretär Rutte in Ankara mitteilte. Zudem wollen die Verbündeten in den kommenden 5 Jahren mehr als 40 Milliarden Dollar in Fähigkeiten zur Drohnenabwehr investieren. Der Bund stellt für Herner Sportvereine rund 1,7 Millionen Euro zur Verfügung. So viel ist im Fördertopf des Programms Moderne Sportstätte NRW für unsere Stadt vorgesehen. Jetzt müssen sich die Vereine noch darum bewerben. Dabei können sie sich für eine Unterstützung an den Stadtsportbund wenden. Geld gibt es zum Beispiel für Projekte rund um Modernisierung, Sanierung, Barrierefreiheit oder Neubau. Allerdings müssen einige Voraussetzungen erfüllt sein. Zum Beispiel richtet sich das Programm nur an Vereine, die eine Sportanlage besitzen, gemietet oder gepachtet haben. Der SSB rät, sich möglichst bald um einen Antrag zu kümmern. Ein Arbeitskreis entscheidet dann über Förderempfehlungen. Ein 17-jähriger Herner ist gestern auf dem Friedrich-Ebert-Platz in Herne-Mitte von einem Auto angefahren und schwer verletzt worden. Der Autofahrer war am frühen Abend an einem Linienbus vorbeigefahren, der an der Haltestelle Sparkasse stand. Plötzlich betrat nach Angaben der Polizei der 17-jährige Fußgänger vom Gehweg aus vor dem Bus die Fahrbahn. Der Autofahrer leitete umgehend eine Vollbremsung ein, konnte den Zusammenstoß mit dem jungen Herner jedoch nicht mehr verhindern. Der 17-jährige wurde von einer Rettungswagenbesatzung zur stationären Behandlung in ein Krankenhaus gebracht.
0: Das Wetter.
1: Heute Nachmittag gibt es einen Sonne- und Wolkenmix. Wahrscheinlich mehr Wolken als Sonne. Bei Höchstwerten um 27 Grad. Heute Nacht kühlt es sich bei meist geschlossener Wolkendecke auf etwa 16 Grad ab. Morgen gibt es dann bis zu 25 Grad. Ein bisschen Sonne ist dabei, aber überwiegend stark bewölkt.
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1: Mit einer Meldung von der A40 Essen-Dortmund zwischen dem Dreieck Bochum-West und Bochum-Hamme 1 Kilometer Stau. Staus und Blitzer, wenn ihr welche seht, könnt ihr uns auch gerne über die 08000 90 8 90 8 oder die Radio Herne App melden. Kommt gut an, gute Fahrt.
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2: Gleich spiele ich für euch hier die 80er mit Rick Astley, Never Gonna Give You Up. Jetzt aktuelle Musik von Mai Smith, der Song Stargazing. Sascha Fassbender hier, einen schönen Dienst.

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0: Clayton und John, turn the lights off für euren Dienstagnachmittag. Ja, neue Woche, neues Glück, je nachdem, wie wir jetzt hier schon so einige wirklich traumhafte Badeseen in NRW getestet haben, geht's diese Woche natürlich munter weiter mit unserem großen Badeseetindern. Und auch wenn der Wochenanfang jetzt nicht so traumhaft sommerlich war, hat sich unser Reporter Stefan Rehek nicht dumpen lassen und war für uns am Silbersee 2 in Haltern, um das potenzielle nächste Match für euch zu finden.
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2: Muss ich was bezahlen?
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4: 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Die befinden sich auch in der Nähe des Kleinkinderbereiches.
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0: Richtig viel zu tun.
1: Und man kann da super schöne Sandboote bauen.
2: Treffen wir uns zum Essen oder nur für Drinks.
3: Im Maui Beach Club bieten wir unsere Homemade Smashburger an oder auch einen erfrischenden Feta-Melonensalat. Ansonsten haben wir natürlich auch unsere Verkaufsstände, Pommesbuden, kühlen Getränken. Also alles, was so einen Badeseetag Herz begehrt.
4: Können wir da chillen?
3: Wenn man chillen möchte, kann man gerne Strand liegen oder ein Daybed mieten. Dann kann man einen ganz chilligen Tag am Silbersee 2 verbringen.
2: Ist es ein Match?
5: Ja, auch der Silbersee 2 ist ein Match. Es gibt einen riesigen Sandstrand mit Sonnenschirmen, aber auch Wiesenflächen. Für die Verpflegung ist auch bestens gesorgt. Von Ehrlicher Currywurst bis Cocktails ist hier alles dabei. Ja, und am Ende noch ein kleiner Geheimtipp. Wenn das Strandbad geschlossen hat, dann darf man sich trotzdem ganz regulär am See aufhalten und schwimmen. Und das dann sogar komplett kostenlos.
6: Dann würde ich mal sagen, hin da. 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
6: Jetzt ein bisschen Country. Das ist Beyoncé mit Texas Hold'em.

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3: Mit Danny Hoppe, guten Tag. In Frankreich wird im nächsten Jahr ein neuer Präsident oder eine neue Präsidentin gewählt. Die Wahlen werden aber wohl ohne die rechtsnationale Marine Le Pen stattfinden. Denn ein Berufungsgericht in Paris hat sie jetzt am Mittag zu einem Jahr Haft mit Fußfessel verurteilt. Außerdem darf Le Pen 15 Monate nicht bei Wahlen antreten und weitere 30 Monate sind auf Bewährung ausgesetzt. Malte Albrecht hat die Infos dazu.
4: Le Pen musste sich vor Gericht verantworten, weil ihre Partei EU-Gelder für Parteizwecke eingesetzt haben soll. Die 57-Jährige wies während des Verfahrens alle Vorwürfe zurück, räumte aber unabsichtliches Fehlverhalten ein. In erster Instanz hatte ein Gericht entschieden, dass Le Pen 5 Jahre lang nicht kandidieren darf. Nach diesem Urteil hatte Le Pen die Justiz scharf angegriffen und den Richtern einen politischen Prozess vorgeworfen. Da ein Teil der Strafe aber als schon verbüßt gilt, könnte Le Pen theoretisch bei der Präsidentschaftswahl antreten. Allerdings würde die verhängte Fußfessel ihren Wahlkampf durch strikte Ausgangszeiten massiv einschränken. Ein Wahlkampf geprägt von zahlreichen Terminen vor Ort wäre unter diesen Bedingungen kaum vorstellbar und deshalb für Le Pen keine Option, wie sie es schon einmal gesagt hatte. Die mitunter sprunghafte Le Pen will noch heute Abend bekannt geben, ob sie trotz des Urteils eine erneute Kandidatur für den Élysée-Palast anstrebt. Falls nicht, stünde der 30-jährige Parteichef Bardella als Nachfolger bereit.
3: Und jetzt weitere Meldungen im Überblick. In Ankara beginnt heute der NATO-Gipfel. Auch der ukrainische Präsident Selenskyj wird dabei sein. Und er hat der NATO heute noch einmal eine engere Zusammenarbeit im Bereich Drohnen angeboten. Sie bedeuteten einen revolutionären Wandel in der Kriegstechnik, sagte er. Auch NATO-Generalsekretär Rütte hatte gesagt, man wolle mehr in die Drohnenabwehr investieren. Für den Einbau von Wärmepumpen und anderen klimafreundlichen Heizungen soll es bald weniger Zuschüsse vom Staat geben. So steht es in einer Vorlage für eine Sitzung des Haushaltsausschusses morgen im Bundestag. Demnach will der Bund so mehr als 2 Milliarden Euro sparen. In Deutschland sterben immer mehr junge Menschen an Drogen. Seit 2021 hat sich die Zahl der unter 20 Jahre alten Drogentoten fast verdoppelt. Das hat der Drogenbeauftragte der Bundesregierung Streeck mitgeteilt. Insgesamt gab es im vergangenen Jahr 2150 Drogentote in Deutschland. Künstliche Intelligenz gehört für immer mehr Menschen inzwischen fest zum Alltag und auch in der deutschen Wirtschaft macht sich der KI-Boom immer stärker bemerkbar. Zum Beispiel bei den Start-ups. Im ersten Halbjahr wurden in Deutschland mehr als 3000 neue Firmen gegründet. Das sind schon jetzt mehr als im gesamten Jahr 2024. Und das liegt nach Angaben des Start-up-Verbands vor allem an künstlicher Intelligenz. Sie ermögliche es Gründern, schneller und einfacher mit weniger Kapital zu starten. Und auch Wirtschaftsministerin Reiche sagt, Deutschland erlebe gerade eine neue Gründerzeit. Auffällig auch, mehr als jedes dritte neue Start-up hat einen klaren KI-Bezug. Ganz vorne liegt hier der Softwarebereich. Bei uns in NRW sind im ersten Halbjahr 539 neue Start-ups dazugekommen. Das ist ein Plus von 45%. Und das waren die Nachrichten mit Danny Hoppe.
5: Das Wetter.
6: So muss doch ein Sommer sein. Warm, mal klarer Himmel, mal schattig und selten mal nass. Abends und nachts bleibt so, nur eben etwas kühler, klar. Mit Tiefstwerten zwischen 17 und 12 Grad in der kommenden Nacht. Morgen geht's dann hoch auf bis zu 26 Grad dazu. Mal Sonnenschein, mal bewölkt, aber ganz ohne Regen morgen. Übermorgen wird es wärmer mit mehr blauem Himmel.
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6: Jetzt hier mit allen Staus ab einer Viertelstunde plus. Es geht los auf der A1 Köln Richtung Münster. Zwischen Westhofener Kreuz und Unna gibt es 5 Kilometer Stau, 20 Minuten plus. Dann die A4 Aachen-Köln zwischen Fettschau und Aachen-Zentrum, 3 Kilometer, 20 Minuten. Auf der A57 Köln Richtung Nimwegen zwischen Kreuz-Meerbusch und Kreuz-Mörs gibt es 13 Kilometer Stau mit 25 Minuten plus. Dann die Entschuldigung. Dann die A57 Nimwegen Richtung Krefeld zwischen Kreuzkamp-Lindfort und Mörskapellen. 5 Kilometer, eine Stunde plus. Und zum Schluss noch die A59 Duisburg Richtung Dienstlaken zwischen Duisburg Zentrum und Kreuz Duisburg Nord. 5 Kilometer Stau, 20 Minuten. Gute Fahrt.
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6: Sie ist süß, sie ist lecker. Sie macht ein bisschen süchtig und an ihr scheiden sich auch die Geister. Schoki, die einen lieben sie ganz bitter, die anderen nur aus dem Kühlschrank. Heute ist der internationale Tag der Schokolade. Wie esst ihr sie am liebsten?
7: Oh, am allerliebsten genieße ich Schokolade aus dem Glas und von der Firma, die beginnt mit N. Und dann löffel ich das sehr, sehr gerne genussvoll. Ich liebe das.
8: Als Kakao.
9: Zimmertemperatur, also 18 bis 22 Grad.
6: Wow. Okay, der da gerade hat er mal eine ganz genaue Vorstellung. Und keinen Grad mehr, damit das klar ist.
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0: Er war einer der größten Entertainer im deutschen Fernsehen. Rudi Carrell ist heute vor 20 Jahren gestorben. Für Comedian Hannes Höfer war Rudi ein echtes Vorbild, vor allem in seiner Rolle als Moderator der Kultshow Herzblatt.
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2: Ich fordere ein TV-Comeback von der Show Herzblatt. Und falls Kai Pflaume keinen Bock mehr hat, den Herzblatt-Hubschrauber vollzutanken, ey, ich mach den Job gerne. Ich mach euch auch die Susi am Ende. So, Mareike, jetzt musst du dich entscheiden. Soll es Kandidat 1 sein, der freche Vogelzüchter, der auch gerne mal seine Pfeife putzt, aber nur, wenn du ihm dabei hilfst? Oder Kandidat 2, der passionierte Ausdauersportler, der deinen Puls bei einer gemeinsamen Runde auf dem Liegefahrrad in die Höhe treibt? Oder Kandidat 3, der mit seiner Abneigung zu Deo immer einen bleibenden Eindruck in enge Räume hinterlässt. Ey, ich kann das! Ey, oder die Mini-Playback-Show. Einmal durch die Schauberkugel und dann eine Playback-Schinge. Das ist im Prinzip wie jedes Konzert von Helene Fischer. Oder Geld oder Liebe mit Jürgen von der Lippe. Oder Geh aufs Ganze mit Jörg Dräger. Oder was ist mit der 100.000-Mark-Show? Ey, sowas gibt's heute gar nicht mehr. Bei den heutigen Shows gibt's ja immer nur Euro zu gewinnen. Also immer dran denken. Früher war nicht alles besser. Aber die guten Sachen, die können wir schon wiederholen.
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0: Das Wetter.
1: Mal klar, mal wolkig und selten mal regnerisch. So bleibt's heute, auch später am Abend und in der Nacht. Dabei geht's da dann runter auf 17 bis 12 Grad. Morgen dann fast das Doppelte mit maximal 26 Grad. Dazu öfter sonnig als heute und ganz trocken.
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1: Ab einer Viertelstunde gibt's jetzt hier die Staus. Es geht los auf der A3 Köln Richtung Oberhausen. Zwischen Kreuzbreitscheid und Oberhausen-Lierich 5 Kilometer Stau, 20 Minuten plus. Die 43 Wuppertal-Recklinghausen zwischen Bochum-Witten und Riemke 6 Kilometer Viertelstunde. Die A57 Köln-Nimwegen zwischen Bovard und Mörs-Hülsdorf 15 Kilometer 20 Minuten. A57 jetzt Nimwegen Richtung Krefeld zwischen Kreuzkamp-Lindfort und Mörs-Kapellen 7 Kilometer halbe Stunde. Und zum Schluss noch die A555 Bonn Richtung Köln zwischen Köln-Godorf und Kreuzköln-Süd. 3 Kilometer Stau, eine Viertelstunde plus. Gute Fahrt!
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1: Och, Hummeln. Hummeln sind wie wir Menschen, ja auch so ein bisschen wie ich, Sascha Fassbinder hier, hallo. Ja, kein Scherz. Wenn Hummeln etwas schmeckt, also wenn die etwas probieren und es schmeckt denen sehr gut, dann siehst du denen das im Gesicht an. Das zeigt jetzt eine internationale Studie. Wenn es den Hummeln schmeckt, beobachten die Forschenden ein Lippenablecken.
2: Süß!
1: Wenn es denen nicht schmeckt, dann schütteln die Hummeln ihren Kopf. Kein Scherz.
2: Ach, wie süß!

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0: Das sind die 80er. Alice Cooper, Poison. Ja, das sieht irgendwie immer noch komisch aus. Ein Konvoi aus etwa 30 städtischen Feuerwehrautos, Bussen und sogar eine Kehrmaschine ist dabei. Drin sitzen Bürgermeister, Kreisdirektoren und Co. Eine Protestaktion der Städte in NRW. Finanziell steht ihnen das Wasser bis zum Hals. Der Konvoi ist gestern von Düsseldorf nach Berlin gefahren, um der Bundesregierung klarzumachen, so geht es nicht weiter. Ihr müsst uns mehr Geld geben. Heute wollen sie unter anderem am Kanzleramt dafür demonstrieren, dass viele Städte in NRW in Finanznot stecken. Das ist ja nicht neu, aber noch nie war es so krass wie jetzt. Kollege José Nasiandi hat selbst eine Rundreise durch NRW mitgemacht mit der Frage, was diese Situation eigentlich konkret bedeutet.
1: Ja, man kann schon sagen, hier brennt der Baum.
2: Wenn Martin Murak, Stadtdirektor und Kämmerer in Duisburg, über die Finanzen spricht, wird er bleich. Vereinfacht gesagt, gibt Duisburg mehr aus, als es einnimmt. Und so geht es vielen Städten. Ein wichtiger Grund, Städte müssen einen großen Teil der Sozialkosten alleine schultern. Die Einnahmen dafür reichen nicht und dagegen ansparen funktioniert nicht.
1: Wenn wir alle Freiwilligenleistungen, also wenn wir keinen Sportplatz mehr hätten, keine Kultur, keine Musik in der Stadt, wenn es kein Zoo mehr gäbe, wären immer noch 30% der Mittel sozusagen zu wenig da.
2: Das zeigt auch ein Blick nach Remscheid. Stadtdirektor Sven Wirz erzählt mir, dass er nicht mehr weiß, wo er noch sparen könnte.
3: Wir haben unser Klinikum veräußert. Wir haben unser Schullandheim aufgegeben. Wir haben damit auch Stellen abgebaut. Wir haben also alles gemacht.
2: Fahren wir in den Kreis Recklinghausen. Kreisdirektor Dominik Schardt bestätigt.
4: Es reicht vorn und hinten nicht mehr aus, weil immer mehr Leistungen und Kosten auf uns zukommen, die wir gar nicht selber zu verantworten haben.
2: Teil des Kreises Recklinghausen ist die Stadt Gladbeck. Bürgermeisterin Bettina Weist versichert mir.
5: Zitrone ist mehr als ausgepresst.
2: Jetzt geht es darum, die Einnahmen zu erhöhen, mit teilweise bizarren Folgen.
5: Da war zum Beispiel auch eine ganz unliebsame Entscheidung, die wir getroffen haben, dass alle Parkplätze an Schulen, also Lehrerparkplätze, kostenpflichtig gemacht wurden. Das gibt dann immer eine große Welle der Empörung in der Stadt.
2: Zurück in Duisburg sagt mir Martin Murak, dass das Leben für die Menschen in seiner Stadt bald teurer werden könnte, einfach weil er keine Wahl hat.
1: Wir reden darüber, dass wir Gebühren für die Bürgerinnen und Bürger anheben müssen. Wir reden über Parkgebühren, wir reden über Anwohnerparken. Wir reden darüber, dass mitunter Kita-Gebühren, offene Ganztagsgebühren teurer werden.
2: Ohne Hilfen von Land und Bund, so sagt er, würde aber auch das Problem nicht lösen.
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1: Mit Danny Hoppe. Guten Tag. Füttern, wickeln und in Zukunft wohl auch sparen. Denn frischgebackene Eltern müssen sich auf Änderungen beim Elterngeld einstellen. Bundesfamilienministerin Prien will nämlich die Bezugsdauer senken. Bisher wird das Elterngeld 14 Monate lang ausgezahlt. Bald sollen es nur noch 12 Monate sein. So steht es in einem Gesetzentwurf. Malte Albrecht aus dem News-Team, und das ist noch nicht alles.
2: Nee, Familienministerin Prien will Väter stärker in die Kinderbetreuung einbinden. Elterngeld soll es künftig nur noch dann geben, wenn Mutter und Vater jeweils mindestens 3 Monate beruflich aussetzen. Die übrigen 6 Monate können laut den Plänen flexibel aufgeteilt werden. Alleinerziehende sind von der Regel ausgenommen. Zum Ausgleich soll es ein kleines bisschen mehr Geld geben. Der Mindestbetrag soll von 300 auf 330 Euro steigen, der Höchstbetrag von 1.800 auf 1.900 Euro. Trotzdem geht Prien davon aus, dass insgesamt weniger Elterngeld ausgezahlt wird. Sie muss in ihrem Etat rund 500 Millionen Euro einsparen.
1: Ja, an den Plänen gibt es schon reichlich Kritik.
2: Ja, der Deutsche Frauenrat kritisiert, dass ausgerechnet beim Elterngeld gespart werden soll, einer der beliebtesten familienpolitischen Leistungen. Auch das Zukunftsforum Familie warnt vor den Kürzungen. Es fordert stattdessen einen Mindestbetrag von über 500 Euro. Auch von der Opposition kommt Kritik. Die Linke spricht von einer Bankrotterklärung einer Regierung, die Kinder offensichtlich nur noch als Luxusgut begreife. Und die Grünen fordern statt Kürzungen eine Reform, die Familien spürbar entlastet und ihre Situation deutlich verbessert.
1: Danke, Malte. Und jetzt weitere Meldungen im Überblick. Das Pariser Berufungsgericht hat die rechtsnationale Marine Le Pen zu einer 1-jährigen Haftstrafe mit Fußfessel verurteilt. Außerdem soll sie für 15 Monate das Recht verlieren, bei Wahlen anzutreten. Durch das Urteil ist es für Le Pen schwierig, bei der Präsidentschaftswahl im Frühjahr zu kandidieren. Am Abend will sie sich dazu äußern. Kurz vor Beginn des NATO-Gipfels hat US-Präsident Trump die Europäer erneut kritisiert. Sie hätten die USA im Iran-Krieg hängen lassen, sagte er kurz nach seiner Landung in Ankara. Explizit erwähnte Trump dabei Großbritannien, Italien, Frankreich und Deutschland. Nachdem es rund um das Hitzewochenende Ende Juni 12 Todesfälle in einem Leverkusener Krankenhaus gegeben hatte, ermittelt jetzt die Kölner Staatsanwaltschaft. Es soll geprüft werden, ob und wie viele der Todesfälle mit der Hitze zusammenhängen und ob es ein Fremdverschulden gibt. Der spektakuläre Millioneneinbruch bei der Sparfach gäbe es maximal 10.300 Euro, so sei es in den Mietverträgen vereinbart. Damit dürften sich viele nicht zufrieden geben. Sie sagen, in den Fächern seien deutlich höhere Summen gewesen und sie werfen der Bank vor, ihre Wertsachen nicht gut genug geschützt zu haben. Beim Landgericht Essen laufen deshalb schon mehrere Zivilklagen gegen die Sparkasse. Und das waren die Nachrichten mit Danny Hoppe.
3: Das Wetter. Naja, heute Nachmittag oft freundlich mit Sonne und lockeren Wolken. Die Höchstwerte liegen zwischen 25 und 30 Grad. Heute Nacht gibt's viele Wolken, vielleicht ein bisschen Regen. Die Tiefstwerte gehen runter auf 18 bis 16 Grad. Morgen früh überwiegend dichte Wolken und ab und zu regnet's ein bisschen. Der Nachmittag wird heiter bis wolkig. Die Höchstwerte bewegen sich zwischen 22 und 26 Grad.
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3: A42 Duisburg Richtung Dortmund. Zwischen Wanne und dem Kreuz Herne 3 Kilometer stockender Verkehr. A43 Wuppertal Richtung Recklinghausen. Zwischen dem Kreuz Bochum-Witten und Eickel 4 Kilometer stockender Verkehr. Und dann nochmal die A43 in Gegenrichtung. Recklinghausen Richtung Wuppertal. Zwischen dem Kreuz Herne und Riemke. Da gibt's dichten Verkehr. Und dann haben wir noch teure Schwarz-Weiß-Fotos. Und zwar auf der Fischerstraße gegenüber Kronenstraße. Dort wird in beiden Richtungen geblitzt. Das hat uns der Kemal gemeldet. Und auf der Recklinghäuser Straße in Richtung Wanne in der 30er-Zone vor der Autobahnbrücke. Und das hat uns der Jochen gemeldet. Danke dafür.
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3: Mit Olli Grabowski, ich grüße euch.

0: Mr. Big Wild World von 1993. Schon ein paar Tage alt, die Nummer. 16.09 Uhr haben wir es, in ein paar Sekündchen haben wir es, genau 10 nach 4. Und viele sagen, es wurde ja auch langsam mal Zeit. Nach 1,5 Jahren Baustelle wird Samstag endlich der Robert-Brauner-Platz offiziell wiedereröffnet. Und das mit einem großen Straßenfest. Und zwar den ganzen Tag lang. Meine Kollegin Zoe Koslowski ist jetzt hier. Sag mal, Zoe, muss man da hin?
1: Also ich würde sagen ja, und zwar aus zwei Gründen. Erstens, weil da wirklich den ganzen Tag über etwas passiert. Es gibt Live-Musik von einer Coverband, die Cheerleaderinnen vom BTC sind am Start, Kinderschminken, einen Ballonclown und eine Hüpfburg. An einem Glücksrad gibt es tolle Preise zu gewinnen und über die Verpflegung müssen wir nicht reden, es gibt genug. Und zweitens, weil man sich den komplett umgestalteten Platz natürlich mal anschauen sollte.
0: Du sagst komplett umgestaltet. Was ist denn da alles passiert?
1: Ja, der Platz sieht auf jeden Fall anders aus als vorher. Da wurde uns nicht so viel versprochen. Es gibt ganz neue Sitzbereiche, barrierefreie Wege mit Pflaster, viel Grün mit Bäumen und Hochbeeten, moderne Beleuchtung und ein Fontänenfeld, das am Samstag in Betrieb genommen wird. Dazu gibt's noch Sprühnebellanzen und die sorgen bei Hitze dann für eine schöne Abkühlung.
0: Okay. Unter dem Motto, wir feiern Neuanfang, feiert die Stadt Herne am Samstag die Wiedereröffnung des Robert-Brauner-Platzes. Und zwar von 11 bis 18 Uhr.

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0: Es ist 16.30 Uhr.
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2: Mit Martin Lang, guten Tag. Ein Berufungsgericht hat die Verurteilung der französischen Politikerin Le Pen bestätigt. Die Sperre für öffentliche Ämter wurde zwar verkürzt, sie muss aber eine Fußfessel tragen. Le Pens Präsidentschaftskandidatur 2027 ist damit fraglich. Die Gewerkschaft IG Metall hat für Donnerstag zu Protesten gegen den Sparkurs beim Volkswagen-Autokonzern aufgerufen. Medienberichten zufolge plant Volkswagen, bis zu 100.000 Arbeitsplätze abzubauen. Zudem könnten 4 Werke in Deutschland mittelfristig geschlossen werden. Die Herner Polizei hat gestern Abend einen Herner mit einem Elektroschockgerät außer Gefecht gesetzt und vorübergehend festgenommen. Der 42-Jährige hatte in Herne Süd randaliert. Soikoslowski mit Einzelheiten.
3: Zeugen meldeten gegen 18.50 Uhr über den Polizeinotruf, dass ein Mann im Bereich der Hohen Eickstraße Krawall macht. Unter anderem hatte er ein geparktes Auto beschädigt. Polizeibeamte stellten den lediglich mit einem Handtuch bekleideten Mann kurz darauf auf dem Regenkamp. Der 42-Jährige drohte dem Polizisten mit einem Stuhlbein und widersetzte sich den polizeilichen Maßnahmen. Um einen Angriff zu verhindern, setzten die Beamten ihren Taser ein und nahmen den Herner zur Verhinderung weiterer Straftaten in Gewahrsam. Der Mann wurde bei dem Einsatz leicht verletzt und anschließend ärztlich behandelt. Die Polizisten blieben unverletzt. Die Ermittlungen laufen.
2: Unter dem Motto "Wir feiern Neuanfang" gibt es am Samstag eine große Wiedereröffnungsparty auf dem Robert-Brauner-Platz. Nach knapp anderthalb Jahren Bauzeit erstrahlt der Platz jetzt im neuen Glanz, freut sich OB Frank Duda. Die Umgestaltung des Robert-Brauner-Platzes bezeichnete er als einen Meilenstein des Stadtumbaus Herne-Mitte. Ziel war es, den Platz funktional, gestalterisch und klimagerecht umzugestalten. Es sind jetzt unter anderem barrierefreie Wege, neue Sitzbereiche, zusätzliche Begrünung und Nebelduschen entstanden. Duda wird am Sonntag um 11 Uhr auf dem Robert-Brauner-Platz die Wiedereröffnungsfeier eröffnen. Neben einem umfangreichen Bühnenprogramm mit einer Coverband und Cheerleaderinnen des BTC sind auch eine Hüpfburg, ein Ballon Clown und ein Kinderschminken geplant. In Herne gibt es in den Sommerferien ein besonderes Angebot für junge Menschen. Die Stadt bietet einen Comic-Workshop zum Thema mentale Gesundheit an. Das Projekt richtet sich an alle zwischen 14 und 25 Jahren. Von Anfang August an könnt ihr im Stadtteilzentrum H2Ö eine Woche lang eigene Comics zeichnen, bei denen es sich beispielsweise um Einsamkeit, Stress oder Zukunftsängste dreht. Künstlerische Vorkenntnisse braucht man nicht. Im September sollen die fertigen Werke dann bei einer Ausstellung im Herner Bahnhof gezeigt werden. Der Workshop ist kostenlos, Interessierte müssen sich aber vorher per E-Mail beim städtischen Kulturbüro anmelden. Und das waren die Radio Herne Nachrichten mit Martin Lang.
4: Das Wetter.
0: Naja, Sonne und Wolken, das ist unser Nachmittag. Die Höchstwerte bewegen sich so zwischen 25 und 30 Grad. Heute Nacht gibt's viele Wolken, vielleicht ein bisschen Regen. Die Tiefstwerte gehen runter auf 16 Grad. Morgen früh überwiegend dichte Wolken. Ab und zu gibt's sogar ein bisschen Regen. Der Nachmittag wird heiter bis wolkig und die Höchstwerte bewegen sich zwischen 22 und 26 Grad.
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0: A42 Duisburg Richtung Dortmund zwischen Gelsenkirchen-Bismarck und dem Kreuz Herne 4 Kilometer stockender Verkehr. A42 Dortmund Richtung Duisburg zwischen Gelsenkirchen-Zentrum und dem Kreuz Essen-Nord 3 Kilometer Stau. Die A43 Wuppertal Richtung Recklinghausen zwischen dem Kreuz Bochum-Witten und Bochum 2 Kilometer stockender Verkehr. Und dann haben wir noch zwei Blitzer. Einen auf der Horsthauser Straße Richtung Innenstadt, Höhe Haus Nummer 201. Das hat uns der Nico erzählt. Und dann haben wir noch einen auf der Wiescherstraße gegenüber der Kronenstraße. Steht auf dem Fußgängerweg und blitzt in beide Richtungen gemeldet. Haben das Kemal und Barbara. Danke dafür.
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0: Mit Olli Grabowski, ich grüße euch.

0: Friends, Justin Bieber, 16:41, 19 Minuten vor 5. Hier ist Radio Herne am, muss ich mal kurz überlegen, Dienstag. Wir haben schon Dienstag, bald schon wieder Wochenende. Könnt ihr euch eigentlich Atze Schröder vorstellen, wie er bei einer guten Tasse Earl Grey Tee und einem Häppchen Shortbread in der bunten den Teil über die Royals liest? Ich auch nicht. Bis ich seine aktuelle Podcast-Folge gehört habe.
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3: Ja, nee, ist klar.
4: Prinzessin Kate hat innerhalb von 24 Stunden die drei höchsten Berge von England, Schottland und Wales bestiegen. Reinhold Messner ist natürlich stinksauer, weil er die Idee nicht hatte. So, und jetzt fragt man sich natürlich bei der ganzen Lobhudelei, wie hoch sind denn solche Berge in England? 2 Meter höher als der Eierberg in Bochum? Oder die Halde Hohe Wart bei Recklinghausen? Sind die Berge in England wenigstens so hoch wie Siggis Hütte? Braucht man für die Besteigung eine Ausrüstung oder geht das auch in Flipflops? Ja, kommt drauf an, wie sehr man es will. Ja, also sie hat zumindest in 24 Stunden über 3000 Höhenmeter bezwungen. Ja, das kann sich ja jetzt mal jeder von uns hochrechnen, wie oft man dafür zum Bier holen in den Keller laufen muss. Außerdem hat sie diese Aktion nicht nur für sich gemacht. Sie hat die Berge auch symbolisch bezwungen und mit ihrer Mission jenseits der Diagnose ein Zeichen gesetzt, dass eine Krebsdiagnose noch lange nicht das Ende bedeutet. Und ganz ehrlich, da ziehe ich jetzt einfach mal meinen Hut. Chapeau, Kate. Und viel Spaß, wenn du mit deinem William beim WM-Finale der englischen Mannschaft zujubelst. PS, grüß den Thomas Tuchel von mir. Der soll was essen. Und der soll mir eine Portion Fish and Chips mitbringen. Wenn er nach dem Elfmeterschießen fluchtartig das Land verlassen muss.
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Girl on Fire, Alicia Keys, 16:49, paar Sekündchen und es ist 5:10. Hier ist Radio Herne. In 10 Minuten gibt's dann die Weltnachrichten und danach bin ich wieder da und dann erzähle ich euch was von Baustellen. Ja, es gibt nämlich ab in 14 Tagen, sag ich mal so, gibt es Baustellen, die werden sich 2,5 Jahre hinziehen und die werden alle rings um den Herner Bahnhof verteilt. Was da genau passiert und warum, das erzähle ich euch gleich. Bleibt dran, ich bin Olli Grabowski.

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4: Mit Danny Hoppe, guten Tag. In Ankara beginnt gleich der NATO-Gipfel. In einer guten halben Stunde kommen dort die 32 Staats- und Regierungschefs zusammen. Und die Stimmung ist angespannt. Das liegt wieder einmal an US-Präsident Trump. Der hat heute nämlich direkt nach seiner Landung in Ankara wieder kräftig gegen die Europäer ausgeteilt. Malte Albrecht aus dem News-Team. Trump sagte, er sei ziemlich enttäuscht.
5: Ja, genau. Die europäischen Partner hätten die USA im Irankrieg hängen gelassen, sagte Trump. Konkret nannte er dabei Großbritannien, Italien, Frankreich und Deutschland. Dabei geht es aus seiner Sicht etwa um Überflugrechte, Militärstützpunkte und politische Rückendeckung. Trumps Aussagen überschatten den Auftakt des Treffens. Gerade bei einem NATO-Gipfel wollen die 32 Mitgliedstaaten ja Geschlossenheit zeigen, um nach außen die Abschreckungsfähigkeit des Verteidigungsbündnisses zu demonstrieren. Trumps erneute Vorwürfe sind da aber nicht gerade hilfreich.
4: Ja, du hast es ja schon gesagt, es geht auch um die Stärkung der NATO. Da spielt auch die Drohnenabwehr eine große Rolle.
5: Ja, die Allianz startet eine neue Initiative. In den kommenden 5 Jahren wollen die Mitgliedstaaten mehr als 40 Milliarden Dollar in die Abwehr von Drohnen investieren. Außerdem sollen bis Ende nächsten Jahres 5-mal so viele Soldatinnen und Soldaten für den Einsatz von Drohnen ausgebildet werden. Drohnen seien inzwischen ein entscheidender Faktor auf dem Schlachtfeld, sagte NATO-Generalsekretär Rutte. Das zeige sich in der Ukraine, im Nahen Osten und im Bündnisgebiet. Ähnlich äußerte sich der ukrainische Präsident Zelensky. Er hat der NATO bei diesem Projekt schon Unterstützung angeboten.
4: Danke, Malte. Und jetzt weitere Meldungen im Überblick.
6: Ein Berufungsgericht in Paris hat die Verurteilung der französischen Rechtsnationalen Marine Le Pen bestätigt. Sie wurde zu einer einjährigen Haftstrafe mit Fußfessel verurteilt und soll für 15 Monaten das Recht verlieren, bei Wahlen anzutreten. Le Pens Präsidentschaftskandidatur im nächsten Jahr ist damit fraglich. Am Abend will sie sich dazu äußern. Es gibt scharfe Kritik an den Plänen von Familienministerin Prien, die Bezugsdauer für das Elterngeld zu senken von 14 auf 12 Monate. Die Linke spricht von einer Bankrotterklärung. Die Bundesregierung begreife Kinder offensichtlich nur noch als Luxusgut. Auch die Grünen und der Deutsche Gewerkschaftsbund kritisieren die Pläne. Die nordische Kombination wird nach mehr als 100 Jahren aus dem Programm der Olympischen Winterspiele gestrichen. Das hat das Internationale Olympische Komitee mitgeteilt. Sie sei laut Studien beim Publikum zuletzt die unbeliebteste Sportart gewesen, heißt es. Seit Ende März rollen wieder die umstrittenen Atommülltransporte durch NRW. Rund 300.000 Brennelementkugeln aus dem früheren Versuchsreaktor im rheinischen Jülich sollen nach Ahaus gebracht werden. Verpackt in 152 Spezialbehältern. Bisher sind allerdings erst 4 solcher Kastoren in Ahaus angekommen. Und der Transport der restlichen Behälter könnte sich möglicherweise länger hinziehen als geplant. Denn das zuständige Transportunternehmen hat inzwischen eine Verlängerung der Transportgenehmigung beantragt, um ein weiteres Jahr bis August 2028. Das hat ein Sprecher der Jülicher Entsorgungsgesellschaft für Nuklearanlagen bestätigt. Der Aufwand für jeden Transport ist groß, mit tausenden Polizisten, gesperrten Autobahnen und hohen Kosten. Und das waren die Nachrichten mit Danny Hoppe.
0: Das Wetter.
7: Naja, Sonne und Wolken wechseln sich heute Nachmittag ab. Die Höchstwerte liegen immer noch so zwischen 25 und 30 Grad. In der Nacht gibt's viele Wolken, vielleicht ein bisschen Regen. Es geht runter auf 16 Grad. Morgen früh überwiegen dichte Wolken. Ab und an regnet es ein wenig. Der Nachmittag wird heiter bis wolkig. Die Höchstwerte bewegen sich zwischen 22 und 26 Grad.
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7: A42 Duisburg Richtung Dortmund zwischen Gelsenkirchen Zentrum und dem Kreuz Herne 5 Kilometer stockender Verkehr. A42 Dortmund Richtung Duisburg zwischen Gelsenkirchen Zentrum und dem Kreuz Essen Nord 3 Kilometer stockender Verkehr. Und die A43 Wuppertal Richtung Recklinghausen zwischen dem Kreuz Bochum-Witten und Eickel 5 Kilometer stockender Verkehr. Und einen Blitzer haben wir noch im Sendegebiet, und zwar den auf der Horsthauser Straße in Richtung Innenstadt, Höhe Hausnummer 201. Gemeldet hat uns das der Nico. Danke dafür.
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7: Mit Olli Grabowski.

0: Im Februar 1972 war der erste Spatenstich für den Bau der U-Bahn von Herne nach Bochum. Es hat 21 Jahre gedauert und 960 Millionen Euro gekostet, bis die ganze Strecke fertig war. Das war mit Abstand das größte Verkehrsprojekt in unserer Stadt. In zwei Wochen startet das zweitgrößte Verkehrsprojekt in Herne-Mitte. Thorsten Rupp ist der Fachbereichsleiter Tiefbau und Verkehr in Herne.
1: Jetzt geht's wirklich los. Ab jetzt wird die Baustelle eingerichtet und ab 20.07. rollen dann die Bagger in der Funkenbergstraße unter einer Vollsperrung. Und der Verkehr, der normalerweise durch die Funkenbergstraße läuft, wird über die Baumstraße, Eschstraße, Dornstraße und Bahnhofstraße umgeleitet.
0: Das ist dann nämlich der erste Bauabschnitt der Neugestaltung der Verkehrsführung rings um den Bahnhof, damit nach der Eröffnung der neuen Hochschule am Funkenberggelände auch die rund 5000 Studierenden und Mitarbeitenden gut dahin kommen. Insgesamt gibt es 6 Bauabschnitte, die hintereinander abgearbeitet werden. Vom Westring aus gesehen wird erstmal Richtung Hochschule alles neu gemacht. Nach der Funkenbergstraße geht es dann dahinter nahtlos weiter.
1: Wenn wir den fertig haben, Mitte November, dann geht es in die Baumstraße auch wieder unter Vollsperrung bis Mitte Januar. Und ab Mitte Januar fangen wir dann am Kreisverkehrsplatz und am Bahnhofsplatz ab, bis Mitte August 27.
0: Anschließend geht's dann rüber auf die andere Seite des Westrings. Der Teilbereich zwischen Bismarck und Krangerstraße wird dann schick gemacht. Und zum Schluss kommt der Bereich unter der Brücke dran. Ende 2028 soll das ganze Projekt fertig sein. Die Gesamtkosten belaufen sich auf rund 24 bis 25 Millionen Euro.

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1: 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Mit Martin Lang, guten Tag. Opposition und Gewerkschaften kritisieren Elterngeldpläne von Ministerin Prien. Sie will die maximale Bezugsdauer auf 12 Monate senken und plant dafür mit 3 verpflichtenden Vätermonaten. Die Grünen-Fraktionsvize Kahn sagte, wer ausgerechnet beim Elterngeld den Rotstift ansetze, der sende ein fatales Signal an Familien im Land. Die NATO hat am Rande ihres Gipfels in der Türkei Rüstungsprojekte im Umfang von mehreren Milliarden Euro vorgestellt. Unter anderem soll eine Flotte von 14 AWACS-Aufklärungsflugzeugen ersetzt werden. Zudem wollen die Verbündeten in den kommenden 5 Jahren mehr als 40 Milliarden Dollar in Fähigkeiten zur Drohnenabwehr investieren. Nach 1,5 Jahren Umbauzeit steht am Samstag die feierliche Wiedereröffnung an. Der Robert-Brauner-Platz erstrahlt in neuem Glanz. Unter dem Motto "Wir feiern neuen Anfang" feiert die Stadt Herne ab 11 Uhr die Wiedereröffnung des Robert-Brauner-Platzes. Christine Thomas mit Details.
2: Unter dem Motto "Wir feiern Neuanfang" feiert die Stadt Herne ab 11 Uhr die Wiedereröffnung des Robert-Brauner-Platzes. Den offiziellen Auftakt übernimmt Oberbürgermeister Frank Dudda um 11 Uhr. Neben einem umfangreichen Bühnenprogramm mit einer Coverband und Cheerleaderinnen des BTC sind auch eine Hüpfburg, ein Ballonclown und Kinderschminken geplant. Die Umgestaltung des Robert-Brauner-Platzes sei ein Meilenstein des Stadtumbau Herne-Mitte. Ziel war es, den Platz funktional, gestalterisch und klimagerecht umzugestalten. Es sind unter anderem barrierefrei Wege, neue Sitzbereiche, zusätzliche Begrünung und Nebelduschen entstanden. Die Umsetzung sei besonders anspruchsvoll gewesen, so die Wirtschaftsförderungsgesellschaft Herne, da während der Bauzeit die Geschäfte, Restaurants, Wohnungen und U-Bahn-Zugänge erreichbar bleiben mussten. Das Projekt wurde zu 80% durch ein Förderprogramm finanziert, 20% hat die Stadt übernommen.
0: Ein halbnackter Mann hat gestern Abend in Herne Süd randaliert. Unter anderem soll er auf der Hohen Eickstraße ein geparktes Auto beschädigt haben. Die herbeigerufene Polizei traf vor Ort auf einen nur mit einem Handtuch bekleideten Mann, der die Beamten mit einem Stuhlbein bedrohte. Um einen Angriff zu verhindern, setzten die Beamten einen Elektrotaser ein und nahmen den 42-Jährigen vorübergehend in Gewahrsam. Dabei wurde der Heiner leicht verletzt. Die Kripo hat die weiteren Ermittlungen übernommen. Der Bund stellt für Herner Sportvereine rund 1,7 Millionen Euro zur Verfügung. So viel ist im Fördertopf des Programms Moderne Sportstätte NRW für unsere Stadt vorgesehen. Jetzt müssen sich die Vereine noch darum bewerben. Dabei können sie sich für eine Unterstützung an den Stadtsportbund wenden. Geld gibt es zum Beispiel für Projekte rund um Modernisierung, Sanierung, Barrierefreiheit oder Neubau. Der Bund übernimmt bis zu 90% der Kosten und der Stadtsportbund rät sich möglichst bald, um einen Antrag zu kümmern. Ein Arbeitskreis entscheidet dann über Förderempfehlungen. Und das waren die Radio Herne Nachrichten mit Martin Lang.
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4: Naja, aktuell haben wir mehr Wolken als Sonne, aber es bleibt freundlich und es bleibt vor allen Dingen warm. Die Temperaturen sind aktuell immer noch so zwischen 25 und 30 Grad. In der Nacht gibt es ein paar Wolken mehr, es gibt ein bisschen Regen und es geht runter auf 16 Grad. Morgen auch dichte Wolken zunächst, es regnet auch ein bisschen, aber am Nachmittag wird es dann wieder heiter bis wolkig und die Temperaturen steigen auf 26 Grad.
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4: A42 Duisburg Richtung Dortmund zwischen Gelsenkirchen Zentrum und dem Kreuz Herne 6 Kilometer stockender Verkehr. A42 Dortmund Richtung Duisburg zwischen dem Kreuz Herne und Krange 1 Kilometer Stau. A42 Dortmund Richtung Duisburg zwischen Gelsenkirchen Zentrum und dem Kreuz Essen Nord 4 Kilometer stockender Verkehr. Und die A43 Wuppertal Richtung Recklinghausen zwischen dem Kreuz Bochum und Bochum 1 Kilometer Stau. Ein Blitzer haben wir noch, immer noch den auf der Horsthauser Straße Richtung Innenstadt Höhe Haus Nummer 201. Der Nico hat das gemeldet. Danke dafür.
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0: Jahrelang haben sie verhandelt drüber, jetzt gibt's eine Einigung. Das Europaparlament hat den neuen europäischen Fluggastrechten zugestimmt. Da geht's um Transparenz bei Preisen, aber auch ums Reisen mit Kindern. Betrifft uns also konkret. Dieter Ebeling ist unser Korrespondent in Sachen EU. Dieter, du hast dir angeschaut, was das genau bedeutet. Was ändert sich also, wenn ich einen Flug buche?
1: Also wichtig ist erst einmal, was sich nicht oder kaum ändert. Denn ursprünglich sollte es ja bei Verspätungen von Flügen weniger Entschädigungsansprüche geben. Das ist jetzt vom Tisch. In Sachen Entschädigung bleibt es im Wesentlichen beim Alten. Wenn die Fluggesellschaft Verspätungen zu verantworten hat, dann sind Entschädigungen fällig, je nach Entfernung zwischen 250 und 600 Euro. Aber die Airlines müssen nicht zahlen bei randalierenden Passagieren, schlechtem Wetter, Katastrophen oder Streiks.
0: Okay, das bleibt also gleich. Aber es wird einfacher, Entschädigungen zu beantragen, oder?
1: Es wird ein bisschen übersichtlicher, weil es bisher oft Streit auch vor Gericht gab, ob eine Fluggesellschaft verantwortlich ist, also zahlen muss. Wie gesagt, einige Fälle sind ausgenommen und die Airlines bekommen klare Fristen gesetzt. Innerhalb von 4 Tagen nach der Reise müssen sie die Passagiere über deren Rechte informieren und Anträge auf Entschädigung müssen innerhalb von 30 Tagen bearbeitet werden. Verzögerungen sind da nicht mehr erlaubt.
0: Dann schauen wir noch auf die anderen Änderungen. Was gibt's denn da noch?
1: Es gibt mehr Klarheit beim Gepäck. Künftig müssen im Netz die Flugpreise standardmäßig für einen Flug mit Handgepäck angezeigt werden. Gemeint ist ein Trolley. Das soll den Preisvergleich erleichtern. Trotzdem soll es aber auch möglich sein, Sonderpreise für Reisende ohne Handgepäck anzubieten. Wer als Musiker ein teures Instrument hat, der kann das weiterhin mit ins Flugzeug nehmen. Das war auch umstritten. Und eine gute Nachricht für Eltern: die Reservierung von Sitzplätzen für die mitreisenden Kinder darf künftig nichts mehr kosten.
0: Die Regeln betreffen übrigens Flüge von EU-Fluggesellschaften, aber auch solche von außereuropäischen Unternehmen, deren Maschinen in der EU abheben. Wenn sie in Kraft treten, haben die Fluggesellschaften 12 Monate Zeit, sie umzusetzen. Jetzt müssen auch die EU-Staaten der Änderung formal noch zustimmen. Das gilt aber wirklich als Formalie.

somebody else. 17 Uhr und 15 Minuten, 10 vor 6, hier ist Radio Herne am Dienstag. Ich muss mir mal überlegen. Ich denke mal, es ist Freitag. Nein, es ist nicht Freitag, es ist Dienstag. Ein paar Tage haben wir noch, aber es geht schnell. Ich verspreche es, es geht schnell. Für heute habe ich es geschafft. Ich habe jetzt Feierabend. Ich hoffe, ihr auch gleich. Oder ich hoffe, oder ihr seid möglicherweise schon zu Hause. Keine Ahnung. Macht euch einen schönen Abend. Macht das Beste draus. Es bleibt mild. Es bleibt warm. Vielleicht kommen ein paar Tröpfchen runter. Stören aber nicht. Ne? Morgen haben wir uns wieder in alter Frische. Ich bin Olli Grabowski. Tschö.

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1: Mit Nico Hartmann. In diesen Minuten startet die Achtelfinalpartie Argentinien gegen Ägypten. Der Titelverteidiger will in Atlanta auch die zweite afrikanische Mannschaft in der K.O.-Phase besiegen und damit die Mission Titelverteidigung weiterverfolgen. Nach dem Zittersieg gegen Kap Verde hofft die Mannschaft um Superstar Lionel Messi allerdings auch auf eine spielerische Steigerung. Das letzte Achtelfinalspiel des Turniers bestreiten dann ab 22 Uhr die Schweiz und Kolumbien, die auf ihren wichtigsten Stürmer Yohan Cordoba wegen einer Verletzung verzichten müssen.
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2: Mit Danny Hoppe, guten Abend. Die Fußball-WM war aus deutscher Sicht eine große Enttäuschung, dass es einen Neuanfang braucht. Da sind sich alle Beteiligten einig. Und an dem wird nach dem Aus von Bundestrainer Nagelsmann auch schon fleißig gearbeitet. Sein Nachfolger soll Jürgen Klopp werden. Auch da gibt sich der DFB überraschend offen. Zuletzt wurde noch darüber spekuliert, wie es mit Sportdirektor Rudi Völler weitergeht. Malte Albrecht aus dem News-Team, da wissen wir seit dem späten Nachmittag, er bleibt.
3: Genau, Rudi Völler denkt offenbar noch nicht an Rente. Der 66-Jährige bleibt beim DFB weiter an Bord und will seinen Vertrag bis zur EM 2028 erfüllen. Ein wichtiger Grund ist die Aussicht auf die Zusammenarbeit mit dem designierten Bundestrainer Jürgen Klopp. Nach einem längeren Telefonat zwischen den beiden ist Völler überzeugt, dass das funktionieren kann und funktionieren wird. Er sieht sich da weiterhin ganz klassisch als engster Unterstützer, der Klopp im Hintergrund den Rücken frei hält. Auch zum Rücktritt von Julian Nagelsmann sagt Völler nach ein paar Tagen jetzt, das war dann doch der richtige Schritt für einen Neustart.
2: Und wie konkret ist aktuell die Verpflichtung von Klopp?
3: Also die Gespräche gehen da jetzt in die entscheidende Phase. DFB-Präsident Neuendorf und Vize Watzke wollen noch in dieser Woche nach New York fliegen, um dort direkt mit Klopp und seinem Berater zu verhandeln. Dabei geht es vor allem noch um das Gehalt und die Vertragslaufzeit, ob nur bis zur EM 2028 oder gleich bis zur nächsten WM 2030. Wichtig ist außerdem noch die Rolle von Red Bull. Klopp steht da ja eigentlich noch ein paar Jahre unter Vertrag. Laut Völler hat der Chef von Red Bull aber schon signalisiert, dass eine gemeinsame Lösung möglich ist.
2: Danke, Malte. Und jetzt weitere Meldungen im Überblick. In Ankara hat der NATO-Gipfel begonnen. Direkt nach seiner Landung am Mittag hatte US-Präsident Trump erneut die Europäer kritisiert. Sie hätten die USA im Iran-Krieg hängen lassen. Explizit erwähnte Trump dabei Großbritannien, Italien, Frankreich und Deutschland. Das Pariser Berufungsgericht hat die rechtsnationale Marine Le Pen zu einer einjährigen Haftstrafe mit Fußfessel verurteilt. Außerdem soll sie für 15 Monate das Recht verlieren, bei Wahlen anzutreten. Durch das Urteil ist es für Le Pen schwierig, bei der Präsidentschaftswahl im Frühjahr zu kandidieren. Am Abend will sie sich dazu äußern. Für den Einbau von Wärmepumpen und anderen klimafreundlichen Heizungen soll es bald weniger Zuschüsse vom Staat geben. So steht es in einer Vorlage für eine Sitzung des Haushaltsausschusses morgen im Bundestag. Demnach will der Bund so mehr als 2 Milliarden Euro sparen. Es sind gute Nachrichten für alle, die viel fliegen. Die EU stärkt die Fluggastrechte. Eltern sollen in Zukunft kostenlos Sitzplätze neben ihren Kindern reservieren können. Außerdem sollen Ticketpreise übersichtlicher angezeigt werden und Fluggäste sollen bei Problemen in vielen Fällen das Recht darauf haben, anders befördert zu werden. Das kann zum Beispiel über eine andere Strecke mit einer anderen Airline oder auch per Bahn passieren. Das hat das Europaparlament in Straßburg entschieden und für eine entsprechende Reform gestimmt. Bei Entschädigungen für verspätete Flüge ändert sich im Großen und Ganzen dagegen nichts. Damit hat sich das Parlament gegenüber den EU-Staaten durchgesetzt. Die wollten nämlich, dass Fluggäste erst bei größeren Verspätungen entschädigt werden und je nach Entfernung auch mit weniger Geld. Und das waren die Nachrichten mit Danny Hoppe.
4: Das Wetter. Sonne und doch einige Wolken. So geht dieser Dienstag zu Ende. Mild und die meiste Zeit trocken geht's auch nachher durch die Nacht. Tiefstwerte zwischen 17 und 15 Grad bekommen wir. Morgen dann Sonne und Wolken im Wechsel. Regen ist so gut wie kein Thema. Dazu bis 26 Grad in der Spitze.
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4: Kurz nach 18 Uhr ab 13 Minuten drei Meldungen. Einmal die A1 Köln-Münster zwischen Hagen-Nord und dem Kreuz Dortmund-Unna. 5 Kilometer 27 Minuten plus. Eine Viertelstunde auf der A3 Köln-Oberhausen zwischen Duisburg-Weder und Oberhausen-Lierich 3 Kilometer und knapp eine halbe Stunde obendrauf. Auf der A4 Olpe-Aachen zwischen dem Kreuz Köln-Ost und dem Kreuz Köln-Süd 6 Kilometer Stau dort. Allen unterwegs eine gute Fahrt und kommt gut an.
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4: Rund Robert Jantz ist hier. Einen schönen guten Abend wünsche ich euch. Ich hoffe, ihr könnt euren Feierabend genießen. Ich spiele euch jetzt Musik von Nico Santos zum Start. Und wer den mal live sehen möchte, im Herbst kommt er auch zu uns nach NRW, Ende Oktober nach Köln und Anfang November nach Oberhausen. Und wem das alles zu kompliziert ist mit dem Ticketkauf, lehnt euch zurück und hört einfach jetzt zu, denn hier ist er jetzt mit Ray of Light.
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0: Unverkennbar, das war sie wieder. Taylor Swift habe ich euch gespielt mit Opalite. Und jetzt Kopfkino, bitte. Stellen wir uns mal unseren Atze vor, ne? Wie der zu Hause auf der Couch sitzt im Wohnzimmer mit einem Teechen in der Hand, vielleicht so ein kleines Stück Kuchen und dann sitzt er da so, Beine übereinander geschlagen und blättert ein bisschen in der bunten. Und dann steht da was über die Royals und dann geht's los.
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3: Ja, nee, ist klar.
4: Prinzessin Kate hat innerhalb von 24 Stunden die drei höchsten Berge von England, Schottland und Wales bestiegen. Reinhold Messner ist natürlich stinksauer, weil er die Idee nicht hatte. So, und jetzt fragt man sich natürlich bei der ganzen Lobhudelei, wie hoch sind denn solche Berge in England? 2 Meter höher als der Eierberg in Bochum? Oder die Halde Hohe Wart bei Recklinghausen? Sind die Berge in England wenigstens so hoch wie Siggis Hütte? Braucht man für die Besteigung eine Ausrüstung oder geht das auch in Flipflops? Ja, kommt drauf an, wie sehr man es will. Ja, also sie hat zumindest in 24 Stunden über 3000 Höhenmeter bezwungen. Ja, das kann sich ja jetzt mal jeder von uns hochrechnen, wie oft man dafür zum Bier holen in den Keller laufen muss. Außerdem hat sie diese Aktion nicht nur für sich gemacht. Sie hat die Berge auch symbolisch bezwungen und mit ihrer Mission jenseits der Diagnose ein Zeichen gesetzt, dass eine Krebsdiagnose noch lange nicht das Ende bedeutet. Und ganz ehrlich, da ziehe ich jetzt einfach mal meinen Hut. Chapeau, Kate. Und viel Spaß, wenn du mit deinem William beim WM-Finale der englischen Mannschaft zujubelst. PS, grüß den Thomas Tuchel von mir. Der soll was essen. Und der soll mir eine Portion Fish and Chips mitbringen. Wenn er nach dem Elfmeterschießen fluchtartig dann Land verlassen muss.
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0: Lanzai, Pedro Capó, Georgie Noriega, Rec 808, Shadow Towers, Puerto Rico.
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2: Das Wetter. Der Abend bringt eine Mischung aus Sonne und Wolken. Die nächsten Stunden bleiben mild, meistens trocken. Nur ganz im Norden kann noch ein bisschen Regen fallen. Nachts kühlt es auf 17 bis 15 Grad ab. Schauen wir auf morgen. Da gibt es dann Sonne und Wolken im Wechsel. Die meiste Zeit bleibt es trocken. Mit Spitzenwerten bis 26 Grad.
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2: Wir checken schnell die Lage auf den Straßen. Ab 15 Minuten drei Meldungen. Die A3 Köln-Oberhausen zwischen Duisburg-Wedau und Oberhausen-Lierich. 3 Kilometer eine Viertelstunde plus. 17 Minuten auf der A3 Köln-Frankfurt zwischen Lohmar Nord und Siebengebirge. 3 Kilometer Stau und nochmal eine Viertelstunde auf der A4 Olpe-Aachen zwischen dem Kreuz Köln-Ost und dem Kreuz Köln-Süd. 4 Kilometer Stau dort. Allen unterwegs eine gute Fahrt, kommt gut an.
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2: Robert Jans ist hier und ihr kennt das mit Sicherheit. Ne? Man sitzt mit Freunden oder der Familie draußen im Garten, auf dem Balkon oder wo auch immer, hat den Grill an, draußen ist es schon dunkel, alle haben eine Flasche in der Hand, also was auch immer da drin ist. Und dann dieses Geräusch hier. Ah, ich sag, wie es ist, werde ich aggressiv, kann ich zuschlagen. Aber Gewalt ist ja keine Lösung. Darum beruhigen wir uns alle und darum hört ihr gleich, was wirklich hilft gegen Mücken. Vorher hervorragende 90er-Mucke. Ich spiele euch She's So High. 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

0: Ach herrlich, das ist der Dienstagabend. Gerade gehört David Guetta, Alphaville und Ava Max. Das waren sie mit Forever Young. Und diese Viecher hier, die sind leider auch manchmal dabei. Ich die Krise. Also ich kenne wirklich niemanden, der diese Viecher mag. Mücken. Und wenn es jetzt die nächsten Tage so feucht warm mit dem Regen wird, ja, da fühlen sich die, ich sag mal, Biester auch noch so richtig wohl. Kollege Thorsten Ortmann, was hilft denn jetzt wirklich so gegen Mücken?
1: Also was gut hilft, sind Sprays. Die Stiftung Warentest hat 10 Kombiprodukte gegen Mücken und Zecken getestet. Und Testsieger wurde da Antibrum Forte, gefolgt von Autan Multi-Insekt. Und auch das günstige Spray Diskito von DM hat gut abgeschnitten. Wie gut oder schlecht ein Mittel hilft, merkt man dann oft vor allem daran, wie lange der Schutz hält, sagt Testleiterin Dorit Munzke.
2: Antibrum hat als einziges Mittel im Test länger als 7 Stunden vor Mückenstichen geschützt. Die schlechtesten Produkte hingegen nur 2,5 bis 3 Stunden.
1: Wichtig beim Auftragen ist, irritierte Hautpartien und Wunden aussparen und nicht direkt ins Gesicht sprühen, sondern erst auf die Handfläche und dann im Gesicht verteilen. Und Kinder sollten das auch nicht allein machen. Und da alle Sprays wasserlöslich sind, muss man sich nach dem Sprung ins Wasser auch wieder neu einsprühen.
0: Thorsten, jetzt haben wir ein Problem. Ich hasse diese Sprays. Also ich weiß, ich bin ein komplizierter Mensch, aber gibt es nicht noch irgendwie andere hilfreiche Gadgets gegen Mücken?
1: Also was im Outdoor-Bereich gut funktioniert, sind sogenannte Thermazellgeräte. Dabei wird ein Wirkstoffplättchen erhitzt. Das passiert völlig geruchlos und ohne offene Flamme. Und der Wirkstoff hält dann Mücken im Umkreis von 20 Quadratmetern ab. Wer drinnen Ruhe haben will, der greift zu Lavendel, Minze, Zedernholz oder Zitrusöl. Und wer lieber Chemie einsetzen will, der kann sogenannte Mückenstecker benutzen. Das sind kleine Verdampfer, die man in die Steckdose steckt. Und dadurch wird eine geringe Menge an Nervengift freigesetzt, das den kleinen Blutsaugern den Garaus macht. Für Menschen soll das unbedenklich sein. Und wenn es so ein Biest dann trotz aller Abwehrmaßnahmen auf die Haut geschafft und gestochen hat, dann gibt es sogenannte Stichheiler. Das sind batteriebetriebene Sticks, mit denen man dann die Einstichstelle erwärmen kann, um den Juckreiz zu lindern. Testsieger wurde hier übrigens Heat It Classic. Das ist ein USB-Stick, den man ans Smartphone anschließt.
0: Herrlich. Oder man bestellt ein Aufladekabel fürs Handy bei Temu. Wird auch heiß. In den kommenden Tagen werden viele Mücken erwartet. Grund ist das warme Wetter in Kombination mit Regenschauern. Thorsten Ortmann war das mit den Infos. Danke dir.
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1: Mit Danny Hoppe, guten Abend. In Frankreich werden viele Menschen heute Abend gespannt den Fernseher einschalten. Dann will die rechtsnationale Marine Le Pen nämlich ein wichtiges Interview geben und sagen, ob sie jetzt bei der nächsten Präsidentschaftswahl antritt oder nicht. Hintergrund ist ein Urteil aus Paris. Ein Berufungsgericht hat heute ihre Verurteilung wegen der Veruntreuung von EU-Geldern bestätigt. Malte Albrecht aus dem News-Team, was bedeutet das Urteil jetzt genau für Le Pens Pläne, Präsidentin zu werden?
2: Also prinzipiell könnte die Fraktionschefin des Rassemblement National bei der Wahl im Frühjahr 2027 antreten. Das ist zumindest der aktuelle Stand. Das Gericht hat ihr zwar das passive Wahlrecht entzogen, also das Recht, bei Wahlen anzutreten, aber eben nur für 15 Monate. Und die hat Le Pen seit dem Urteil in erster Instanz schon verbüßt. Aber es gibt zwei Haken. Zum einen will Le Pen nicht mit Fußfessel kandidieren. Das hatte sie schon vorher ausdrücklich ausgeschlossen. Das wäre ja auch nicht besonders praktikabel. Und zum anderen könnte die Anklage in Revision gehen und dann wäre einfach nicht klar, ob Le Pen möglicherweise doch noch länger von einer Kandidatur ausgeschlossen bleibt. Aber Le Pen will unbedingt Präsidentin werden. Wir kennen die 57-Jährige ja mitunter als sehr sprunghafte Persönlichkeit. Es könnte also gut sein, dass sie trotz Verurteilung erneut kandidieren will. Falls doch nicht, dann würde an ihrer Stelle Parteichef Bardella in den Wahlkampf ziehen.
1: Danke, Malte. Und jetzt weitere Meldungen im Überblick. In Ankara hat der NATO-Gipfel begonnen. Deutschland hat zum Auftakt erneut Verteidigungsausgaben in Rekordhöhe gemeldet. Für das laufende Jahr liegt der Betrag bei knapp 125 Milliarden Euro. Vorher hatte US-Präsident Trump erneut die Verteidigungsausgaben der europäischen NATO-Partner kritisiert. Es gibt scharfe Kritik an den Plänen von Familienministerin Prien, die Bezugsdauer für das Elterngeld zu senken von 14 auf 12 Monate. Die Linke spricht von einer Bankrotterklärung. Die Bundesregierung begreife Kinder offensichtlich nur noch als Luxusgut. Auch die Grünen und der Deutsche Gewerkschaftsbund kritisieren die Pläne. Rudi Völler macht beim DFB als Sportdirektor weiter und will seinen bis zur EM 2028 laufenden Vertrag erfüllen. Das hat er am Nachmittag bestätigt. Auch mit Jürgen Klopp, der neuer Bundestrainer werden soll, hat Völler schon telefoniert. Es habe sich schnell herauskristallisiert, dass es am Ende auch funktionieren könne und werde, sagte er. Der spektakuläre Millioneneinbruch bei der Sparkasse in Gelsenkirchen hatte bundesweit Schlagzeilen gemacht. Und auch gut 6 Monate nach der Tat fehlt von Beute und Tätern jede Spur. Dazu versucht die Bank noch immer, den Inhalt der mehr als 3000 aufgebrochenen Schließfächer zu sichten und zu orten. In dieser Woche sollen jetzt die ersten betroffenen Kunden ausgezahlt werden. Das hat die Bank bestätigt und betont, pro Schließfach gäbe es maximal 10.300 Euro, so sei es in den Mietverträgen vereinbart. Damit dürften sich viele nicht zufrieden geben. Sie sagen, in den Fächern seien deutlich höhere Summen gewesen und sie werfen der Bank vor, ihre Wertsachen nicht gut genug geschützt zu haben. Beim Landgericht Essen laufen deshalb schon mehrere Zivilklagen gegen die Sparkasse. Und das waren die Nachrichten mit Danny Hoppe.
3: Das Wetter.
4: Ja, der Hochsommer hat heute so ein bisschen Pause gemacht, aber das ist ja auch gar nicht so schlimm. Es ist ein total milder Abend mit Sonne, Wolken und regional noch dichteren Wolken. In den nächsten Stunden bleibt es überwiegend trocken. Im Norden kann noch etwas Regen unterwegs sein. Schauen wir auf die Nacht. Die wird auch mild bei 17 bis 15 Grad. Morgen geht es dann mit einem Mix aus Sonne und Wolken weiter. Die meiste Zeit ist es trocken und 26 Grad wird's warm.
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4: Ab 15 Minuten Zeitverlust habe ich da aktuell 3 Meldungen für euch. Einmal die A2 Oberhausen-Dortmund. Zwischen dem Kreuz Oberhausen und Oberhausen-Königshardt 3 Kilometer, eine halbe Stunde verliert ihr da. Etwas weniger, 25 Minuten obendrauf auf der A3 Köln-Frankfurt. Zwischen Lohmar Nord und dem Siebengebirge 4 Kilometer Stau. Und dann noch die A4 Köln-Aachen zwischen dem Dreieck Köln-Heumar und dem Kreuz Köln-Süd. 4 Kilometer Stau, 18 Minuten plus. Allen unterwegs eine gute Fahrt, kommt gut an.
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4: Ja, moin zusammen auf dem Hochseetanker der guten Laune hier. Ich setze jetzt hier nochmal die Segel für einen entspannten Dienstagabend. Der Soundtrack dazu, der kommt von Nathan Evans. Hier ist er, der Wellerman.

0: mal so ein paar Wolken unterwegs, ne? Aber ich habe eben mal die Wetter-App gecheckt. Und was ich da gesehen habe, das hat mich doch... Da ging die Mundwinkel direkt wieder nach oben. So ab Ende der Woche, ab dann sehe ich nur noch dieses herrliche Sonnensymbol. Wunderbar, ich liebe ja den Sommer. Aber wichtig ist es natürlich, A, viel zu trinken, klar, aber sich natürlich auch abzukühlen. Und darum haben wir ja unsere tolle Badeseen-Serie, ist ja nur sinnvoll. Und unser Reporter Stefan Rieck, der war wieder für uns unterwegs, diesmal am Silbersee 2 in Haltern. Da hat er sich mit Gästen und Verantwortlichen getroffen, um das Potenzial dieses möglicherweise nächsten Matches zu finden bei unserem großen Badesee-Tinder.
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0: Das Wetter.
1: Der Dienstagabend zeigt sich mal freundlich, mal so ein bisschen wolkiger. Bis in die Nacht bleibt es oft trocken, nur in Richtung Norden und Nordwesten kann ein bisschen Regen runterkommen. Die Temperaturen sinken später auf 17 bis 15 Grad. Morgen wird es dann wechselnd bewölkt, aber Regen spielt eigentlich kaum eine Rolle. Höchstwerte bis 26 Grad.
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1: Wir checken, was auf der Straße los ist. Zwei Meldungen habe ich ab 10 Minuten. Einmal die A2 Oberhausen-Dortmund zwischen dem Kreuz Oberhausen und Oberhausen-Königshardt. 1 Kilometer Stau, aber das dauert 40 Minuten, kommen da oben drauf. Und eine halbe Stunde länger dauert es auf der A3 Oberhausen-Arnheim zwischen Oberhausen-Holten und dem Kreuz Oberhausen. Dort aktuell 2 Kilometer Stau. Allen unterwegs, eine gute Fahrt, kommt gut an.
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1: Ja, hallo, hervorragend, dass ihr mit dabei seid. Ich bin auch da, trifft sich. Musik habe ich euch auch mitgebracht. Und zwar starten wir jetzt mal rein mit einem Song von der wunderbaren Olivia Dean. Bei der Läuft es ja, ne, gab dieses Jahr ja, zum Beispiel schon einen Grammy als Best New Artist. Und wir hören sie jetzt mit ihrem Song So Easy to Fall in Love.

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0: Was für ein Brett. Benson Boone war das mit Beautiful Things. Und jetzt macht hier Olivia Rodrigo weiter. Drop Dead habe ich euch mitgebracht. Ist neu bei uns in der Playlist. Das Video zum Track wurde übrigens im Schloss Versailles gedreht. Wie bodenständig. Da könnt ihr euch mal reinziehen, lohnt sich.
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1: Ich bin Dirk Zeitler. Deutschland hat der NATO erneut Verteidigungsausgaben in Rekordhöhe gemeldet. Die Bundesregierung übermittle für das laufende Jahr einen Beitrag von 124,7 Milliarden Euro. Das geht aus Daten hervor, die zum Start des Gipfeltreffens in Ankara veröffentlicht wurden. Bundeskanzler Merz hofft beim Gipfel auf einen guten Geist von Ankara. US-Präsident Trump verpasste Europas Hoffnungen auf harmonische Beratungen aber schon bei der Ankunft einen Dämpfer.
2: Trump ging holterdiepolter in das NATO-Treffen, enttäuscht von den europäischen Bündnispartnern im Irankrieg, Besitzansprüche auf Grönland, angedrohter US-Truppenabzug aus Europa und Kritik an der europäischen Einwanderungs- und Energiepolitik. Da bleibt wenig Hoffnung auf Harmonie, aber Trumps Stimmungen ändern sich immer schnell. Aus den USA, Tina Eck.
1: Für 2150 Menschen in Deutschland hatte der Konsum von Drogen im vergangenen Jahr tödliche Folgen. Dabei ist jeder vierte Drogentote jünger als 30. Der Drogenbeauftragte Streeck sprach von einer Totenzahl auf Rekordniveau. Besonders erschüttere ihn, dass die Opfer immer jünger werden, sagte Streeck. Seit 2021 sind die Todesfälle unter 30 um mehr als die Hälfte gestiegen. Bei den unter 20-Jährigen haben sie sich nahezu verdoppelt. Zum Sport. Rudi Völler wird seinen Vertrag als Sportdirektor des Deutschen Fußballbunds erfüllen und will in einem Team mit dem designierten Bundestrainer Jürgen Klopp zum Wiederaufbau der Nationalmannschaft beitragen. Das sagte der 66-Jährige nach Gesprächen mit Klopp und der Verbandsspitze in einer Medienrunde.
3: Die Entscheidung hatte sich schon angedeutet, nachdem sich auch DFB-Vize und Liga-Präsident Aki Watzke öffentlich für ein Duo Klopp-Völler stark gemacht hatte. Entscheidend auch für Völler selbst war dann offenbar das persönliche Gespräch mit Jürgen Klopp. Es hat sich schnell herauskristallisiert, dass es am Ende auch funktionieren kann und wird, sagt der DFB-Sportdirektor. Völler hatte seinen Posten nach dem Vorrundenaus bei der WM in Katar übernommen. Sein Vertrag läuft noch bis zur EM 2028. Thomas Thonfeld, Sportredaktion.
1: Alexander Zverev bestreitet morgen sein erstes Viertelfinale in Wimbledon. Im Kampf um das Erreichen des Halbfinals steht der beste deutsche Tennisspieler dem amerikanischen Profi Taylor Fritz gegenüber. Und das waren die Nachrichten mit Dirk Zeitler.
4: Das Wetter. Der Tag geht mild zu Ende mit Wolken und zwischendurch noch etwas Abendsonne. In den nächsten Stunden bleibt es die meiste Zeit trocken. Nur im Norden ist ein bisschen Regen möglich. Nachts liegen die Werte dann bei 17 bis 15 Grad. Schauen wir auf morgen, der Mittwoch. Da gibt es dann Sonne und Wolken. Die meiste Zeit ist es trocken und bis 26 Grad sind drin.
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4: Ab 15 Minuten die Meldungen. Einmal die A2 Oberhausen in Fahrtrichtung Dortmund zwischen dem Kreuz Oberhausen und Oberhausen-Königshafen. Mehr als 20 Minuten plus. 3 Kilometer Stau wegen Bergungsarbeiten, ist dort aktuell nur ein Fahrstreifen frei. Dann die A3 Köln Richtung Arnheim zwischen dem Kreuz Oberhausen West und dem Kreuz Oberhausen etwa 30 Minuten plus. 4 Kilometer Stau. Dann die A40 Essen-Duisburg, die ist zwischen Mülheim-Heißen und Mülheim-Dümpten in beiden Richtungen nach einem Unfall mit mehreren Fahrzeugen gesperrt. Bildet dort bitte eine Rettungsgasse. Ihr verliert da knapp eine Stunde. Genauso wie in der Gegenrichtung Duisburg-Essen zwischen Mülheim-Dümpten und Mülheim-Heißen, dort aktuell 1 Kilometer Stau. Allen unterwegs eine gute Fahrt, kommt gut an.
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4: Robert Jantz ist hier, ja, gerade beim Kollegen Dirk Zeigler in den Nachrichten gehört, in den News. Wir gratulieren erstmal, ne? Alexander Zverev steht zum ersten Mal in seiner Karriere im Viertelfinale von Wimbledon. Läuft, ja, da drücken wir natürlich jetzt die Daumen für den weiteren Verlauf im Turnier. Und den Schwung, den nehmen wir jetzt mal mit. Was heißt Schwung? Es wird ein bisschen ruhiger, aber trotzdem nehmen wir den Schwung mit. Hier ist jetzt Alex Warren mit Ordinary.
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0: Das nicht schön, die Backstreet Boys waren das mit As Long As You Love Me. 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

0: Das Wetter.
1: Aktuell ist es ein milder Sommerabend, aber nicht überall klar. Es ziehen doch einige Wolken durch. In der Nacht bleibt es die meiste Zeit trocken. Im Norden können letzte Tropfen fallen. Tiefstwerte liegen zwischen 17 und 15 Grad. Morgen wird es dann eigentlich ein recht freundlicher Mix aus Sonne und Wolken. Dazu bis 26 Grad in der Spitze.
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1: Wir checken schnell die Lage auf den Straßen. Ab 15 Minuten Zeitverlust. Einmal der Hinweis, die A2 Oberhausen Richtung Dortmund. Zwischen dem Kreuz Oberhausen und Oberhausen-Königshardt, da verliert ihr in etwa 30 Minuten 3 Kilometer Stau. Nach einem Unfall ist da aktuell nur eine Spur frei. Dann die A2 Hannover Richtung Dortmund, zwischen dem Kreuz Bad Oeynhausen und Flotow West etwa 15 Minuten plus 3 Kilometer Stau dort. Da ist wegen Bauarbeiten aktuell nur ein Fahrstreifen frei. Dann die A3 Oberhausen-Arnheim zwischen Oberhausen-Holden und dem Kreuz Oberhausen 3 Kilometer, knapp eine halbe Stunde plus. Und dann macht die A40 noch Probleme. Essen-Duisburg, die ist zwischen Mülheim-Meißen und Mülheim-Dümpten in beiden Richtungen nach einem Unfall mit mehreren Fahrzeugen gesperrt. Jeweils um die 3 Kilometer Stau dort. Die Polizei empfiehlt, möglichst weiträumig den Bereich zu umfahren. Fahrtrichtung Duisburg-Essen haben wir aktuell eine Stunde plus. Fahrtrichtung Essen-Duisburg, also die Gegenrichtung, da haben wir aktuell einen Zeitverlust von um die 25 Minuten. Allen unterwegs eine gute Fahrt, kommt gut an.
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1: Schönen guten Abend, Robert Jans ist hier. Und habt ihr denn heute schon KI genutzt? In welcher Form auch immer? Also ich auf jeden Fall. Chatty musste für mich heute schon eine böse E-Mail schreiben. Ich kann das ja nicht so gut. Aber ChatGPT macht das sehr gut. Auch wenn man dann sagt so, schreib jetzt hier böse und bestimmt. Aber immer gut argumentieren. Naja, ich habe nämlich ein Paket bestellt und in der App steht zugestellt, aber ich habe das Teil nie bekommen. Naja, KI regelt das, hoffe ich mal zumindest. Und generell ist KI ja überall. Und jetzt gibt es auch die erste KI-Schauspielerin in einem Film, also die dann eine Hauptrolle spielt in einem Spielfilm. Und darüber sprechen wir gleich mit unserem Kollegen aus unserer Kinoredaktion. Vorher garantiert ganz ohne KI, versprochen, Selena Gomez und Marshmello mit Wolfes.

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0: Ja, wenn es bei euch gerade schwer ist irgendwie, warum auch immer, dann wisst ihr jetzt Bescheid. Don't Stop Believin' habe ich euch gespielt. Habt ihr schon mal was von Tilly Norwood gehört? Ne? Ja, ist auch nicht schlimm, weil die hat jetzt auch erst ihre erste Filmrolle bekommen. Aber generell ist das Ding, die gibt's gar nicht. Also die ist KI-generiert, kein echter Mensch. Ne? Künstliche Intelligenz, eins der Themen überhaupt im Moment, auch in der Filmbranche tatsächlich. Und darüber spreche ich jetzt mit Kollege Leo Arie aus unserer Kinoredaktion. Leo, eine KI-generierte Hauptrolle. Das ist und das klingt schon krass, oder?
1: Ja, du hast es gerade schon gesagt. Tilly Norwood, so heißt die wahrscheinlich erste vollständig mit KI generierte Schauspielerin. Die hat auch einen Social Media Account mit so Videos und allem Zip-Zap. Alles mit KI generiert, muss man dazu sagen. Hinter ihr steht das Studio Particle 6 aus London. Die haben Tilly schon im vergangenen Jahr vorgestellt. Und jetzt soll sie eben in einem eigenen Film mitspielen. Misaligned, so soll der heißen, ist wohl eine Art Comedy-Drama über eine KI-Figur, die plötzlich menschliche Gefühle entwickelt.
0: Um Gottes Willen, also ich finde, das klingt alles ganz, also nicht gut. Heißt das jetzt, die KI übernimmt Hollywood? Ist das so? Sind da so Sorgen berechtigt?
1: Ja, also zumindest nicht sofort. Man muss das schon ein bisschen runterdimmen. Das ist jetzt nicht Disney, Warner oder Netflix, die sagen, ab morgen ersetzen wir Jennifer Lawrence durch eine KI-Schauspielerin. Dieses Londoner Studio Particle 6, das ist eher eine kleine spezialisierte Produktionsfirma, die viel mit KI rumspielt. Der Film ist auch noch in Entwicklung. Es gab nach allem, was öffentlich ist, keinen riesigen Kinostart, keine große internationale Verbreitung, keinen Beweis darauf, dass das überhaupt sich irgendjemand angucken möchte. Es ist vor allem erstmal ein sehr lauter, sehr provokanter PR-Moment.
0: Ja, absolut, aber was heißt das denn jetzt konkret für die Filmbranche?
1: Also die KI verändert natürlich Arbeitsprozesse. Das ist ja momentan in ganz vielen Branchen so. Konkret kann KI in der Filmproduktion ja durchaus auch unterstützen, wenn es zum Beispiel um Storyboards, Konzeptbilder oder vielleicht Kostenkalkulationen geht oder so. Jetzt kommen wir noch mal kurz zurück zu Tilly Norwood. Das ist eine künstlich erzeugte Figur, darüber haben wir gesprochen, die mutmaßlich auf der Arbeit unzähliger echter Darsteller aufbaut. Vermutlich ohne, dass sie dazugestimmt haben oder dafür bezahlt wurden. Deswegen ist das natürlich auch gerade ein Riesenschrei in Hollywood. Da kommt auch Kritik, zum Beispiel von Emily Blunt, ganz bekannte Schauspielerin. Die hat Aufnahmen von Tilly Norwood gesehen und sinngemäß gesagt, meine Güte, wenn das KI ist, sind wir verloren. Für viele in der Branche ist das also nicht nur ein technisches Experiment, sondern ein Angriff auf Schauspiel als echte kreative Arbeit.
0: Ja, würde ich so unterschreiben. Tilly Norwood, die erste große KI-Filmfigur mit Hauptrolle, zumindest nach Ansage ihres eigenen Studios. Kollege Leo Arie war das. Du hast es ein bisschen eingeordnet. Ich danke dir.
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1: Ich bin Dirk Zeitler. Trotz ihrer Verurteilung kandidiert Frankreichs führende Rechtsnationale Marine Le Pen für die Präsidentschaftswahl im kommenden Jahr. Sie wolle gegen ihre Verurteilung Revision einlegen und als Kandidatin antreten, sagte die 65-Jährige im Sender TF1. Am frühen Nachmittag hatte ein Berufungsgericht Le Pen in einem Verfahren um Scheinbeschäftigung und EU-Gelder schuldig gesprochen. Es verhängte ein Jahr Haft mit Fußfessel und entzog ihr das passive Wahlrecht für 15 Monate. Bundeskanzler Merz hofft beim NATO-Gipfel auf einen guten Geist von Ankara. US-Präsident Trump sucht dagegen den Streit. Ich war sehr enttäuscht von der NATO, sagte er in der türkischen Hauptstadt und erneuerte seine Kritik. Großbritannien, Italien, Deutschland und Frankreich hätten die USA im Iran-Krieg hängen lassen.
2: Trump ging holterdiepolter in das NATO-Treffen, enttäuscht von den europäischen Bündnispartnern im Irankrieg, Besitzansprüche auf Grönland, angedrohter US-Truppenabzug aus Europa und Kritik an der europäischen Einwanderungs- und Energiepolitik. Da bleibt wenig Hoffnung auf Harmonie, aber Trumps Stimmungen ändern sich immer schnell. Aus den USA, Tina Eck.
1: Die Bundesregierung muss sparen, auch beim Heizen. Die Förderung von Wärmepumpen und anderen klimafreundlichen Heizungen soll nach Regierungsplänen in den nächsten Jahren deutlich sinken. Dies geht aus einer Vorlage für den Haushaltsausschuss des Bundestags hervor.
3: Unterm Strich will die Regierung damit gut 2 Milliarden Euro einsparen. Betroffen sind vor allem Leute mit mittlerem und höherem Einkommen. Die erhalten geringere Förderbeträge. Bisher übernimmt der Staat ja beim Heizungstausch je nach Voraussetzungen bis zu 70% der Kosten. Haushalte mit eher niedrigem Einkommen, die sollen dagegen etwas stärker unterstützt werden. Und geplant ist auch ein Kinderbonus. Claudia Wächter, Nachrichtenredaktion.
1: Zum Sport. Erst patzt Lionel Messi, dann rettet er den Weltmeister. In einem Fußballdrama hat Argentinien auch dank seines Superstars das WM aus im Achtelfinale gerade noch verhindert. Nach einem 2-Tore-Rückstand drehte Argentinien das Spiel gegen Ägypten in der Schlussphase noch zu einem 3:2 und darf weiter vom 4. Triumph träumen. Und das waren die Nachrichten mit Dirk Zeitler.
4: Das Wetter.
5: Der Abend ist weiter mild, vielerorts trocken und mal mehr, mal weniger wolkig. In den nächsten Stunden werden die Wolken aber eher dichter. Im Norden kann auch noch ein bisschen Regen dabei sein. Die Nacht bringt dann 17 bis 15 Grad. Morgen wechseln sich Sonne und Wolken dann ab. Regen ist selten. Die Höchstwerte liegen bei bis zu 26 Grad.
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5: 21 Uhr ist durch. Auf den Straßen haben wir ab 15 Minuten die A1 Köln-Euskirchen zwischen dem Kreuz Köln-Nord und Köln-Bocklemünd. 2 Kilometer 19 Minuten plus. Die A2 Oberhausen Richtung Dortmund zwischen dem Kreuz Oberhausen und Oberhausen-Königshardt. Mehr als 20 Minuten kommen da oben drauf. 3 Kilometer Stau, da laufen aktuell Bergungsarbeiten. Dann die A3 Oberhausen-Arnheim zwischen Oberhausen-Holten und dem Kreuz Oberhausen. 2 Kilometer verliert ihr eine halbe Stunde. Und dann noch die A40 Essen-Duisburg. Die ist zwischen Mülheim-Heißen und Mülheim-Dümpten in beiden Richtungen mindestens bis Mitternacht gesperrt. Dort gab es einen Unfall mit mehreren Fahrzeugen. Auch da staut es sich, verliert er knapp 50 Minuten. Allen unterwegs eine gute Fahrt, kommt gut an.
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5: Das ist der Dienstagabend. Hi zusammen, Robert Janz ist hier. Wenn ihr gerade unterwegs seid, kommt gut an. Und wenn ihr gerade auf der Arbeit seid, dann haltet durch. Ich bin auf jeden Fall bei euch, versorge euch mit guter Musik. Als nächstes kommt die jetzt von Sia.

0: Madonna mit La Isla Bonita. Richtiger Klassiker für euch hier am Dienstagabend. Und jetzt geht's mal weiter mit einer ganz besonderen Kombi. Gentleman und Michael Patrick Kelly. Stark, ne? Also die haben sich ja vor 9 Jahren bei Sing Mein Song kennengelernt, kennen und schätzen gelernt, kann man sagen. Jetzt haben sie die 2. gemeinsame Single rausgebracht. Wildfire heißt die. Und vor kurzem hatten wir gleich beide im Interview und haben dann mal über die Liebe zur Musik gesprochen.
1: Also ich finde Songs schreiben und dann aber live performen, das sind die schönsten Momente unseres Berufs. Weil ja. du fühlst dich ein bisschen wie so ein Empfänger, da kommt was und du bist sozusagen der, der es manifestiert. Ja? Das ist so der Songwriting-Moment. Und dann gibt es diesen Moment, wo du es mit tausenden von Menschen performst und die performen ja auch für dich. Also wenn wir auf der Bühne stehen, ist die Show,
2: das
1: die wir
2: uns... Das Musik machen und diese Interviews immer, boah...
0: Ja, gute Laune haben sie auf jeden Fall. Die beiden sind ja seit fast 30 Jahren im Musikgeschäft. Können offensichtlich trotzdem nicht genug bekommen. Ich nehme mal an, das gilt für alles, so, ne?
2: Das Schöne am Musikmachen ist, es ist nie gleich. Ne? Es gibt immer wieder andere Geschichten, wie ein Song entsteht oder wie ein Song funktioniert hat oder eben nicht funktioniert hat. Und du fängst immer wieder von vorne an, so, ne? Auch beim Konzert. So, wenn du auf Tour bist und hast montags in Berlin eine Mega-Show gespielt, musst du in Hamburg am nächsten Tag wieder von ganz vorne anfangen. Und

0: wieder die Leute kriegen. Und in dem Moment, wo das passiert, ist auch die Magie wieder da. So. Und das hält einen, glaube ich, auch so frisch und auch motiviert. Und deswegen machen wir beide das auch, glaube ich, schon so lange. Also weil wir uns dessen echt bewusst sind. So.
1: Ja, und das hört man ja auch. Und besonders hört man das beim neuen Song. Den hören wir jetzt. Hier ist Wildfire.
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0: Das Wetter.
1: Der Dienstagabend bleibt mild und meistens trocken. In der Nacht ziehen einige Wolken durch. Örtlich im Norden kann noch ein bisschen Regen dabei sein. Die Temperaturen gehen auf 17 bis 15 Grad zurück. Schauen wir auf morgen. Der Mittwoch, der wird wechselnd bewölkt. Zwischendurch aber auch sonnig. Keine Panik. Die meiste Zeit trocken. Und das Ganze bei bis zu 26 Grad in der Spitze.
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1: Wir checken schnell die Lage auf den Straßen. Da haben wir ab 15 Minuten die A1 Köln-Euskirchen. Zwischen dem Kreuz Köln-Nord und Köln-Bocklemünd 2 Kilometer 17 Minuten plus. Dann die A2 Oberhausen Richtung Dortmund. Zwischen dem Kreuz Oberhausen und Oberhausen-Königshardt etwa 30 Minuten plus. 5 Kilometer Stau wegen Bergungsarbeiten ist dort aktuell nur ein Fahrstreifen frei. Und die A40 Essen-Duisburg ist zwischen Mülheim-Heißen und Mülheim-Dümpten in beiden Richtungen bis mindestens Mitternacht gesperrt. Dort gab es einen Unfall mit mehreren Fahrzeugen. Aktuell knapp eine halbe Stunde. Plus allen unterwegs eine gute Fahrt. Kommt gut an.
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1: Hi zusammen, Robert Jantz ist hier und jetzt geht's hier weiter mit Bebe Rexha. Die ist gerade wieder ordentlich unterwegs. New Religion heißt ihr aktueller Song, zusammen mit Faceless tatsächlich. Und ja, ganz genau, da steckt dieser legendäre Insomnia-Vibe drin. Und ich würde mal sagen, für diese uns noch verbleibenden Stunden an diesem Dienstag, da ist das Motto, pennen ist nicht. Also, Bebe Rexha gibt jetzt hier alles. Hier ist sie mit New Religion.

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0: Der Wald- und Wiesenritt hier mit Dasher Austin ist zu Ende. Der Ausritt für Cristiano Ronaldo ist auch zu Ende. Der hat sich mit Portugal ja gestern von der WM verabschiedet. Unter Tränen, ne, wird wohl dabei bleiben, dass er in seiner langen Karriere nie Weltmeister geworden ist.
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0: Aber sein ewiger Rivale Lionel Messi, der ist hier noch im Turnier und Lionel und Argentinien stehen im WM-Achtelfinale gegen Ägypten vor dem sensationellen K.O., liegen bis zur 79. Minute 0-2 hinten und da nimmt der Messi-Wahnsinn seinen Lauf. Der Titelverteidiger dreht die Partie komplett und gewinnt dank eines irren Endspurts noch mit 3-2 und träumt weiter von der Titelverteidigung. Nico Hartmann aus dem WM-Studio. Das war also das zu dem Spiel. Das Achtelfinale ist damit so gut wie beendet. Eine letzte Partie haben wir aber heute noch. Schweiz gegen Kolumbien um 22 Uhr. Da fragen wir nochmal nach, wer ist Favorit für dich?
2: Das ist gar nicht so leicht zu beantworten, weil beide Teams Probleme haben. Ganz aktuell fällt bei den Schweizern ihr Shootingstar Mansambi vom SC Freiburg verletzt aus. Dazu sind auch Vargas und So angeschlagen. Also das Abschlusstraining lief nicht wirklich gut bei den Schweizern. Und auch Kolumbien hat es erwischt. Da geht ein Grippevirus rum. Der Nationalcoach Lorenzo sagt zwar, dass kein Spieler deswegen fehlen wird, aber schön ist auch anders. Dazu ist noch Stürmer Córdoba außer Gefecht, aber jetzt lassen wir es mal gut sein mit dem Medizincheck. Kolumbien hat für mich sehr attraktiv und erfolgreich gespielt bisher bei der WM. Dazu haben sie eben eine gewaltige Fanunterstützung. Auch in Vancouver werden gleich viele gelbe Trikots zu sehen sein. Also wenn du mich so fragst, tippe ich auf die Kolumbianer.
0: Los geht's um 22 Uhr. Danke dir, Nico. Und morgen ist dann tatsächlich mal frei. Zum ersten Mal ist WM-Pause nach bisher 96 Spielen. Was ist das? Also Zeit zum Durchatmen vor dem Viertelfinale.
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1: Ich bin David Riemer. Deutschland hat der NATO erneut Verteidigungsausgaben in Rekordhöhe gemeldet. Die Bundesregierung übermittelte für das laufende Jahr einen Betrag von fast 125 Milliarden Euro. Das geht aus Daten hervor, die zum Start des Gipfeltreffens in Ankara veröffentlicht wurden.
2: Gegenüber dem Vorjahr ist das eine Steigerung von rund 25%. Der Anteil der Verteidigungsausgaben am Bruttoinlandsprodukt würde auf etwa 2,7% klettern. Innerhalb der NATO geben damit nur die USA mehr Geld für Verteidigung aus als Deutschland. Die Zahlen sollen beim NATO-Gipfel vor allem den mächtigsten Gast überzeugen. US-Präsident Trump hat erst vor wenigen Tagen wieder die Ausgaben der Europäer kritisiert. Deutschlands Investitionen nannte er lächerlich. In Ankara dürfte sich nun zeigen, ob sich bei Seiten aufeinander zu bewegen. Aus Berlin, Thomas Brockt.
1: Trotz ihrer Verurteilung kandidiert Frankreichs führende rechtsnationale Marine Le Pen für die Präsidentschaftswahl im kommenden Jahr. Sie wolle gegen ihre Verurteilung Revision einlegen und als Kandidatin antreten, sagte sie. Am Nachmittag hatte ein Berufungsgericht Le Pen in einem Verfahren um Scheinbeschäftigung und EU-Gelder schuldig gesprochen. Die Zahl der Drogentoten in Deutschland bleibt auf einem Rekordhoch. Vergangenes Jahr starben über 2100 Menschen an den Folgen ihres Drogenkonsums. Das gab der Bundesdrogenbeauftragte Streeck in Berlin bekannt. Alarmierend dabei, die Opfer werden immer jünger.
3: Sie sind oft jung, risikofreudig und bezahlen dafür mit ihrem Leben. In den letzten 5 Jahren hat sich die Zahl der Todesfälle bei den unter 20-Jährigen fast verdoppelt. Fast jeder 4. Drogentote ist heute jünger als 30. Die Antwort darauf dürfe nicht Betroffenheit sein, sondern mehr Prävention und frühe Hilfsangebote, sagte Streeck. Auffällig ist, dass die jüngeren Drogentoten vor allem Medikamente konsumiert haben. Meist spielt aber auch ein riskanter Mischkonsum von Pillen, Alkohol und anderen Substanzen eine Rolle. Gleichzeitig breiten sich synthetische Opioide wie Fentanyl weiter aus. Tanja Wagner, Nachrichtenredaktion.
1: Erst patzt Lionel Messi, dann rettet er den Weltmeister. In einem Fußballdrama hat Argentinien auch dank seines Superstars das WM-Aus im Achtelfinale gerade noch verhindert. Nach einem 2-Tore-Rückstand drehte Argentinien das Spiel gegen Ägypten in der Schlussphase noch zu einem 3:2 und darf weiter vom 4. Triumph träumen. Und das waren die Nachrichten mit David Riemer.
4: Das Wetter.
5: Jetzt am späten Abend ist es mild, dazu gibt es viele Wolken. In den nächsten Stunden bleibt es die meiste Zeit trocken. Im Norden kann es noch so ein bisschen nieseln oder bisschen regnen. Die Nacht wird aber nicht kalt. 17 bis 15 Grad, das sind die Temperaturen. Schauen wir auf morgen, da gibt es dann Sonne und Wolken im Wechsel. Fast überall ist es trocken und 26 Grad bekommen wir in der Spitze.
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5: Wir checken die Lage auf den Straßen. Ab 15 Minuten die A1 Köln-Euskirchen zwischen dem Kreuz Köln-Nord und Köln-Bocklemünd. 2 Kilometer, eine Viertelstunde plus. Dann die A2 Oberhausen Richtung Dortmund zwischen dem Kreuz Oberhausen und Oberhausen-Königshardt. Etwa 20 Minuten plus. 3 Kilometer Stau. Da laufen aktuell Bergungsarbeiten. Und dann die A40 Essen-Duisburg, die ist zwischen Mülheim-Heißen und Mülheim-Dümpen in beiden Richtungen bis mindestens Mitternacht gesperrt. Dort gab es einen Unfall mit mehreren Fahrzeugen, aktuell 25 Minuten plus dort. Allen unterwegs eine gute Fahrt, kommt gut an.
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5: Hallo zusammen, Robert Jans ist hier. Gemeinsam geht's durch diese noch ganz junge Nacht. Und ich sag mal, wenn man beim Radio arbeitet, hier in so einem Studio steht, am Mikrofon, dann ist es natürlich extrem wichtig, dass man sich einigermaßen klar ausdrückt, ne, und eine gute Aussprache hat, damit die Leute einen auch verstehen, damit ihr mich versteht, ist ja klar. Und seht mir bitte nach zu der Uhrzeit jetzt. Da kann die Zunge schon mal ein bisschen schwerer sein. Aber darum mache ich jetzt hier so eine kleine Lockerungsübung. Dann hören wir ein bisschen Musik und dann, dann hören wir uns wieder. Also, ich fange mal an.

Mit Musik von Nico Santos geht's hier durch diese noch junge Dienstagnacht. Schön, dass ihr mit am Start seid. Und jetzt habe ich wieder ganz spannende Musik für euch dabei. Wir kommen nämlich jetzt zu einem jungen Mann aus England. Jack Dean heißt er. Und bei ihm läuft's einfach. Also seine Songs haben schon Millionen Streams gesammelt. Er war Support für The Script. Und im September steht dann auch sein Live-Debüt beim Reeperbahn-Festival in Hamburg an. Also schon eine recht große Nummer. Und darum haben wir ihn natürlich auch auf dem Schirm und spielen ihn jetzt. Seine neue Single heißt Mercy, ist ein Song über Stress, volle Tage und den Wunsch, dass die Menschen um einen herum so ein bisschen Nachsicht haben. Vielleicht kennt ihr das, vielleicht kennt ihr diesen Wunsch und wie das klingt, das hören wir jetzt. 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

0: Das Wetter.
1: Wir starten mild in die Nacht. Es ist oft wolkig, aber für die meisten bleibt es trocken. Nur im Norden sind noch so ein paar Tropfen mit dabei. Die Tiefstwerte liegen bei 17 bis 15 Grad. Morgen wird es dann Mix aus Sonne und Wolken. Regen ist eigentlich kaum ein Thema. Dazu bis 26 Grad.
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1: Wir checken schnell die Lage auf den Straßen. Ab 15 Minuten eine Meldung. Die A2 Oberhausen Richtung Dortmund in Höhe Oberhausen-Königshardt. Da haben wir aktuell 5 Kilometer Stau nach einem Unfall. Der Verkehr wird über den Standstreifen geleitet. 25 Minuten plus. Und dann noch der Hinweis, dass die A40 Essen-Duisburg zwischen Mülheim-Heißen und Mülheim-Dümpten nach einem Unfall in beide Richtungen gesperrt ist. Allen unterwegs eine gute Fahrt. Kommt gut an.
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1: Hi zusammen, Robert Jans ist hier und ich weiß ja nicht, wie das bei euch ist mit der Kalenderpflege im Handy, also eure Kalender-App. Wenn ich Termine vergesse, zu 100% habe ich mir die nicht eingetragen. Und jetzt habe ich das letztens mal gemacht und da war ich schon ganz erstaunt, wie weit hinein ins Jahr 2027 ich schon Termine habe. Und dann dachte ich mir, toll, Robert, und keinen davon wirst du vergessen. Und ich möchte, dass es euch genauso geht. Darum sage ich euch jetzt schon, ne, wenn ihr zu Leonie möchtet, nächstes Jahr, habt die Konzerte hier bei uns in NRW auf dem Schirm. Sie macht auch halt bei uns zum Beispiel in Münster und Dortmund. Könnt ihr euch schon mal um Tickets bemühen. Wir hören sie jetzt mit Don't Worry.

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0: Miley Cyrus war das mit End of the World. 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
1: Ich bin David Riemer. Deutschland hat der NATO erneut Verteidigungsausgaben in Rekordhöhe gemeldet. Die Bundesregierung übermittelte für das laufende Jahr einen Betrag von fast 125 Milliarden Euro. Das geht aus Daten hervor, die zum Start des Gipfeltreffens in Ankara veröffentlicht wurden.
2: Gegenüber dem Vorjahr ist das eine Steigerung von rund 25%. Der Anteil der Verteidigungsausgaben am Bruttoinlandsprodukt würde auf etwa 2,7% klettern. Innerhalb der NATO geben damit nur die USA mehr Geld für Verteidigung aus als Deutschland. Die Zahlen sollen beim NATO-Gipfel vor allem den mächtigsten Gast überzeugen. US-Präsident Trump hat erst vor wenigen Tagen wieder die Ausgaben der Europäer kritisiert. Deutschlands Investitionen nannte er lächerlich. In Ankara dürfte sich nun zeigen, ob sich beide Seiten aufeinander zubewegen. Aus Berlin Thomas Brockt.
1: Trotz ihrer Verurteilung kandidiert Frankreichs führende rechtsnationale Marine Le Pen für die Präsidentschaftswahl im kommenden Jahr. Sie wolle gegen ihre Verurteilung Revision einlegen und als Kandidatin antreten, sagte sie. Am Nachmittag hatte ein Berufungsgericht Le Pen in einem Verfahren um Scheinbeschäftigung und EU-Gelder schuldig gesprochen. Die Zahl der Drogentoten in Deutschland bleibt auf einem Rekordhoch. Vergangenes Jahr starben über 2100 Menschen an den Folgen ihres Drogenkonsums. Das gab der Bundesdrogenbeauftragte Streeck in Berlin bekannt. Alarmierend dabei, die Opfer werden immer jünger.
3: Sie sind oft jung, risikofreudig und bezahlen dafür mit ihrem Leben. In den letzten 5 Jahren hat sich die Zahl der Todesfälle bei den unter 20-Jährigen fast verdoppelt. Fast jeder 4. Drogentote ist heute jünger als 30. Die Antwort darauf dürfe nicht Betroffenheit sein, sondern mehr Prävention und frühe Hilfsangebote, sagte Streeck. Auffällig ist, dass die jüngeren Drogentoten vor allem Medikamente konsumiert haben. Meist spielt aber auch ein riskanter Mischkonsum von Pillen, Alkohol und anderen Substanzen eine Rolle. Gleichzeitig breiten sich synthetische Opioide wie Fentanyl weiter aus. Tanja Wagner, Nachrichtenredaktion.
1: Erst patzt Lionel Messi, dann rettet er den Weltmeister. In einem Fußballdrama hat Argentinien auch dank seines Superstars das WM-Aus im Achtelfinale gerade noch verhindert. Nach einem 2-Tore-Rückstand drehte Argentinien das Spiel gegen Ägypten in der Schlussphase noch zu einem 3:2 und darf weiter vom 4. Triumph träumen. Und das waren die Nachrichten mit David Riemer.
4: Das Wetter.
5: Eine milde Nacht mit vielen Wolken steht uns da bevor. In den nächsten Stunden bleibt es die meiste Zeit trocken. Nur im Norden kann noch ein bisschen Regen mit dabei sein. Die Temperaturen sinken auf 17 bis 15 Grad, im höheren Bergland auch etwas drunter. Morgen wechseln sich dann Sonne und Wolken ab. Meistens ist es trocken und es wird bis zu 26 Grad warm.
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5: Kurz nach 11 und da ist die A40 Essen-Duisburg zwischen Büdermeißen und Mülheim-Dümpten nach einem Unfall immer noch in beide Richtungen gesperrt. Mindestens bis Mitternacht ist das wohl noch der Fall. Dann ab 10 Minuten noch 2 Meldungen. Einmal die A1 Köln-Euskirchen zwischen dem Kreuz Köln-Nord und Köln-Bocklemünd 1 Kilometer 12 Minuten plus. Und die A2 Oberhausen in Richtung Dortmund in Höhe Oberhausen-Königshardt 5 Kilometer Stau nach einem Unfall. Der Verkehr wird über den Standstreifen geleitet. 20 Minuten plus. Allen unterwegs eine gute Fahrt. Kommt gut an.
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5: Hi zusammen, Robert Jantz ist hier. Gemeinsam geht's durch die Nacht und passend zur Fußball-WM gibt's jetzt hier mal den offiziellen WM-Song auf die Ohren. Ah, hier sind jetzt also Shakira und Burna Boy mit Die, Die.

0: hier in der Dienstagnacht. Ja, ja. Knocking on Heaven's Door von Guns N' Roses natürlich. Habe ich euch gespielt. Ich hoffe, bei euch ist alles fit. Ihr kommt hier gut durch die Nacht. Ich versorge euch weiter mit Musik. Aber jetzt müssen wir erstmal jemanden würdigen, ja? Denn er war einer der größten Entertainer im deutschen Fernsehen. Rudi Carrell. Der ist heute vor 20 Jahren gestorben. Und für Comedian Hannes Höfer war Rudi einfach ein echtes Vorbild. Vor allem in seiner Rolle als Moderator der Kultshow Herzblatt.
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2: Ich fordere ein TV-Comeback von der Show Herzblatt. Und falls Kai Pflaume keinen Bock mehr hat, den Herzblatt-Hubschrauber vollzutanken, ey, ich mach den Job gerne. Ich mach euch auch die Susi am Ende. So, Mareike, jetzt musst du dich entscheiden. Soll es Kandidat 1 sein, der freche Vogelzüchter, der auch gerne mal seine Pfeife putzt, aber nur, wenn du ihm dabei hilfst? Oder Kandidat 2, der passionierte Ausdauersportler, der deinen Puls bei einer gemeinsamen Runde auf dem Liegefahrrad in die Höhe treibt? Oder Kandidat 3, der mit seiner Abneigung zu Deo immer einen bleibenden Eindruck in engen Räumen hinterlässt. Ey, ich kann das. Ey, oder die Mini-Playback-Show. Einmal durch die Schauberkugel und dann der Playback-Schinge. Das ist im Prinzip wie jedes Konzert von Helene Fischer. Oder Geld oder Liebe mit Jürgen von der Lippe. Oder Geh aufs Ganze mit Jörg Dräger. Oder was ist mit der 100.000-Mark-Show? Ey, sowas gibt's heute gar nicht mehr. Bei den heutigen Shows gibt's ja immer nur Euro zu gewinnen. Also immer dran denken. Früher war nicht alles besser. Aber die guten Sachen, die können wir schon wiederholen.
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1: Die Zeit rast kurz vor Mitternacht und es ist mild und die meiste Zeit trocken in dieser Nacht. Einige Wolken sind unterwegs, aber die sind nicht wirklich dramatisch. In der zweiten Nachthälfte kann es im Norden noch ein bisschen Regen geben. Ansonsten alles entspannt. Tiefstwerte liegen bei 17 bis 15 Grad. Schauen wir auf morgen. Da gibt es dann Sonne und Wolken im Wechsel. Eigentlich so gut wie gar kein Regen und bis 26 Grad in der Spitze.
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1: Wir checken schnell die Lage auf den Straßen. Da haben wir einmal die A40 Essen-Duisburg. Die ist zwischen Mülheim-Heißen und Mülheim-Dümpen nach einem Unfall in beide Richtungen gesperrt. Dann ab 10 Minuten zwei Meldungen. Die A2 Oberhausen Richtung Dortmund in Höhe Oberhausen-Königshardt. 1 Kilometer Stau nach einem Unfall. Der Verkehr wird über den Standstreifen geleitet. Eine Viertelstunde plus und 10 Minuten länger dauert es auf der A57 Köln-Krefeld zwischen dem Kreuz Meerbusch und Krefeld-Oppum aktuell dichter Verkehr. Allen unterwegs eine gute Fahrt. Kommt gut an.
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1: Robert Jans ist hier. Wir steuern in Richtung Mitternacht und bringen diesen Dienstag jetzt gemeinsam auf die Zielgerade. Wir machen natürlich weiter mit ganz viel Musik. Als nächstes kommt jetzt von Nea. Hier ist Some Say.
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0: Wakefield war das mit Saturday Night und das sage ich in der Dienstagnacht. Mein Gott, die Welt ist in Fugen geraten. Alles ist möglich, ich sag's ja immer wieder. Jetzt geht's gleich weiter mit Falk. Der hat mit Weil du das bist einen Song geschrieben, in dem geht es um das Thema Loslassen, auch wenn noch nicht so wirklich alles klar ist. Also nur Selbstvertrauen spielt da mit rein. Aufbruch und ja eben diesen einen Moment, in dem man dann nicht mehr wartet, sondern einfach mal macht. Und ich mache jetzt auch einfach mal, und zwar Feierabend. Nach Mitternacht macht hier meine Kollegin Ariane Lipogavetz weiter und begleitet euch durch die Nacht. Mein Name ist Robert Janz und jetzt, wie gesagt, für euch Falk mit Weil du das bist.
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1: Ich bin David Riemer. Deutschland hat der NATO erneut Verteidigungsausgaben in Rekordhöhe gemeldet. Die Bundesregierung übermittelte für das laufende Jahr einen Betrag von rund 125 Milliarden Euro. Das geht aus Daten hervor, die das Verteidigungsbündnis zum Auftakt seines Gipfeltreffens in Ankara veröffentlichte. Innerhalb der NATO geben damit nur die USA mehr Geld für Verteidigung aus als Deutschland. Entschädigungsansprüche und mehr Preistransparenz. Nach jahrelangen Verhandlungen gibt es im EU-Parlament nun eine Mehrheit, um Fluggastrechte zu stärken. Für die Verbraucher, die Ansprüche geltend machen wollen, soll es einfacher werden.
2: Wer aus der EU abfliegt und mindestens 3 Stunden verspätet ankommt, der bekommt gestaffelt nach Entfernung bis zu 600 Euro zurück. Das bleibt beim Alten. Neu ist aber, Airlines müssen künftig innerhalb von 30 Kalendertagen nach Antrag zahlen oder begründen, warum sie das nicht tun. Das gilt auch, wenn der Flug weniger als 2 Wochen vorher gestrichen wird. Außer die Airline trifft keine Schuld, wie bei Unwettern, randalierenden Fluggästen oder Streiks. Aus Brüssel, Michael Brandt.
1: Die schwarz-rote Koalition wirbt für eine Verabschiedung des umstrittenen Sparpakets für stabile Krankenkassenbeiträge in dieser Woche im Bundestag und Bundesrat. Unionsfraktionschef Spahn sagte, man sei in ständiger Abstimmung mit den Ländern. Es gehe vor allem um die Krankenhausfinanzierung und die flächendeckende Versorgung. Argentinien hat im Achtelfinale der Fußball-WM einen 0-2-Rückstand gedreht und nach einem Kraftakt das Viertelfinale erreicht. Gegen Ägypten siegte der Weltmeister am Ende 3-2.
3: Gut 70 Minuten läuft alles für Ägypten. Ibrahim macht nach 15 Minuten das 1-0. Kurz danach hält Torwart Schubir einen schwach geschossenen Foul-Elfmeter von Messi. Und nach Sikos 2-0 in Minute 67 riecht es in Atlanta nach Sensation. Aber Romeros Anschlusstreffer in der 79. Minute weckt den Weltmeister. Messi macht 5 Minuten später den Ausgleich, sein 21. WM-Treffer. Und in der 2. Minute der Nachspielzeit köpft Enzo Fernandes den Titelverteidiger ins Viertelfinale. Thomas Thonfeld, Sportredaktion.
1: Im Viertelfinale trifft Argentinien um Superstar Lionel Messi nun auf den Sieger der Partie Schweiz gegen Kolumbien.
4: Das Wetter.
5: Die Nacht bleibt entspannt und angenehm mild bei rund 14 bis 18 Grad. Morgen teilen sich dann Sonne und Wolken den Himmel. Regen macht aber mehr oder weniger Pause. Dazu wird es tagsüber mit 21 bis 26 Grad angenehm warm. Ich finde, so kann es gerne weitergehen.
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6: Zurzeit liegen uns keine Meldungen vor. Wir wünschen allen unterwegs gute Fahrt.
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5: Nächste Woche wird es ja wieder ordentlich warm, mit so konstanten 30 Grad auf jeden Fall. Ich hoffe, ihr habt ein bisschen Zeit, euch vorzubereiten. Vielleicht gibt es ja auch schon wieder ein paar Klimas oder Ventilatoren. Hauptsache, wir wissen uns und anderen irgendwie zu helfen. Ich bin Ariane Lippo-Glawitz. Ihr hört jetzt den besten Mix mit TLC und No Scrubs.

0: Ich glaube, es gibt kein Geräusch, was mich paranoider macht als das hier. Oh ja, das wird euch in den kommenden Tagen begleiten, denn die bevorstehenden warmen Sommertage mit gelegentlichen Regenschauern sind ideal für Stechmücken in Deutschland. Da wird der laue Sommerabend im Biergarten, auf dem Balkon oder der Terrasse dann schnell zum Festmahl für die Plagegeister. Aber man kann sich ja zum Glück schützen. Thorsten Ortmann aus dem News-Team. Was hilft denn eigentlich?
1: Also was gut hilft, sind Sprays. Die Stiftung Warentest hat 10 Kombiprodukte gegen Mücken und Zecken getestet. Und Testsieger wurde da Antibrum Forte, gefolgt von Autan Multi-Insekt. Und auch das günstige Spray Diskito von DM hat gut abgeschnitten. Wie gut oder schlecht ein Mittel hilft, merkt man dann oft vor allem daran, wie lange der Schutz hält, sagt Testleiterin Dorit Munzke.
2: Antibrum hat als einziges Mittel im Test länger als 7 Stunden vor Mückenstichen geschützt. Die schlechtesten Produkte hingegen nur 2,5 bis 3 Stunden.
1: Wichtig beim Auftragen ist, irritierte Hautpartien und Wunden aussparen und nicht direkt ins Gesicht sprühen, sondern erst auf die Handfläche und dann im Gesicht verteilen. Und Kinder sollten das auch nicht allein machen. Und da alle Sprays wasserlöslich sind, muss man sich nach dem Sprung ins Wasser auch wieder neu einsprühen.
0: Ja, und es gibt ja auch hilfreiche Gadgets gegen Mücken, oder?
1: Also was im Outdoor-Bereich gut funktioniert, sind sogenannte Thermazellgeräte. Dabei wird ein Wirkstoffplättchen erhitzt. Das passiert völlig geruchlos und ohne offene Flamme. Und der Wirkstoff hält dann Mücken im Umkreis von 20 Quadratmetern ab. Wer drinnen Ruhe haben will, der greift zu Lavendel, Minze, Zedernholz oder Zitrusöl. Und wer lieber Chemie einsetzen will, der kann sogenannte Mückenstecker benutzen. Das sind kleine Verdampfer, die man in die Steckdose steckt. Und dadurch wird eine geringe Menge an Nervengift freigesetzt, das den kleinen Blutsaugern den Garaus macht. Für Menschen soll das unbedenklich sein. Und wenn es so ein Biest dann trotz aller Abwehrmaßnahmen auf die Haut geschafft und gestochen hat, dann gibt es sogenannte Stichheiler. Das sind batteriebetriebene Sticks, mit denen man dann die Einstichstelle erwärmen kann, um den Juckreiz zu lindern. Testsieger wurde hier übrigens Heat It Classic. Das ist ein USB-Stick, den man ans Smartphone anschließt.
0: Ja, in den kommenden Tagen werden viele Mücken erwartet. Grund ist das warme Wetter in Kombination mit Regenschauern. Thorsten Ortmann war das mit dem

0: Das Wetter.
1: Die Nacht wird wieder angenehm entspannt, auch beim Einschlafen, denn mit 14 bis 18 Grad bleibt es schön frisch. Morgen gibt es dann einen lockeren Mix aus Sonne und Wolken, dazu bleibt es trocken. Später steigen die Temperaturen auf angenehme 21 bis 26 Grad.
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2: Zurzeit liegen uns keine Meldungen vor, wir wünschen allen unterwegs gute Fahrt.
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1: Es ist kurz nach 12:30 am Mittwoch. Ich bin Ariane Lepoglawitz, mach dich eine ganz schöne Nacht. Hier ist jetzt bei uns im besten Mix Sass mit Je veux.

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Man hätte heute Morgen einfach live dabei sein müssen, wirklich. Wer den Auftritt von Ikki Mael um 8:30 im MoMA gesehen hat, weiß, wovon ich rede. Ikki Mael ist ja die Rapperin der Gen Z. Sie ist bekannt dafür zu provozieren, kein Blatt vom Mund zu nehmen und feministische Themen so auf ihre ganz eigene Art anzusprechen. Und natürlich hat sie sich auch beim Auftritt nicht zurückgehalten. Ich zeige euch mal ganz kurz einen Ausschnitt. Fußball!

0: Ja, das ist ihr Fußballsong, inklusive kleinem Seitenhieb am Ende. So nach dem Motto, Reminder, die Frauen-WM gibt's auch noch, nicht nur die Männer-WM. Und sie musste während des Auftritts auch noch selbst lachen, was den Moment einfach so viel besser gemacht hat. Man muss sich einmal kurz vorstellen, MoMA, ein klassisches Morgenmagazin. Und dann kommt da einfach Ikimel rein. Das Publikum war auch komplett unvorbereitet, die wussten wirklich null wohin mit sich. Für mich ist das jetzt schon einer meiner liebsten TV-Momente überhaupt. Ich lieb's. So, ich wünsche euch erstmal allen einen schönen guten Mittwoch. Mit uns hier im besten Mix Fury in the Slaughterhouse und Fix This Crack.
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1: Ich bin David Riemer. Nach Attacken auf mehrere Tanker in der Straße von Hormuz hat das US-Militär Ziele im Iran angegriffen. Das US-Regionalkommando spricht von einer Serie heftiger Angriffe. Teheran solle einen hohen Preis für die Attacken auf Handelsschiffe mit zivilen Besatzungen zahlen. Mit dem neuen US-Angriff wächst die Gefahr einer erneuten militärischen Eskalation in der Region. Deutschland hat der NATO erneut Verteidigungsausgaben in Rekordhöhe gemeldet. Die Bundesregierung übermittelte für das laufende Jahr einen Betrag von fast 125 Milliarden Euro. Das geht aus Daten hervor, die zum Start des Gipfeltreffens in Ankara veröffentlicht wurden.
2: Gegenüber dem Vorjahr ist das eine Steigerung von rund 25%. Der Anteil der Verteidigungsausgaben am Bruttoinlandsprodukt würde auf etwa 2,7% klettern. Innerhalb der NATO geben damit nur die USA mehr Geld für Verteidigung aus als Deutschland. Die Zahlen sollen beim NATO-Gipfel vor allem den mächtigsten Gast überzeugen. US-Präsident Trump hat erst vor wenigen Tagen wieder die Ausgaben der Europäer kritisiert. Deutschlands Investitionen nannte er lächerlich. In Ankara dürfte sich nun zeigen, ob sich beide Seiten aufeinander zubewegen. Aus Berlin, Thomas Brockt.
1: Trotz ihrer Verurteilung kandidiert Frankreichs führende rechtsnationale Marine Le Pen für die Präsidentschaftswahl im kommenden Jahr. Das sagte sie am Abend im französischen Fernsehen. Zuvor hatte ein Gericht Le Pen in einem Verfahren um Scheinbeschäftigung und EU-Gelder schuldig gesprochen.
3: Le Pens Ankündigung zu kandidieren ist ein Paukenschlag, denn viele waren fest davon ausgegangen, dass notgedrungen ihr junger Parteichef Jordan Bardella ins Rennen geht. Le Pen aber will ihren Traum, französische Präsidentin zu werden, auf keinen Fall aufgeben. Dafür geht sie voll auf Risiko, denn Juristen sind sich uneins, ob mit Einlegen der Revision nicht wieder der befristete Entzug des passiven Wahlrechts aus erster Instanz greift. Wenn dies der Fall ist, wäre eine Kandidatur nämlich unmöglich, ganz unabhängig davon, was bei der Revision herauskommt. Aus Paris, Michael Evers.
1: Erst patzt Lionel Messi, dann rettet er den Weltmeister. In einem Fußballdrama hat Argentinien auch dank seines Superstars das WM-Aus im Achtelfinale gerade noch verhindert. Nach einem 2-Tore-Rückstand drehte Argentinien das Spiel gegen Ägypten in der Schlussphase noch zu einem 3:2 und darf weiter vom vierten Triumph träumen.
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5: Ich bin einfach so froh, dass wir endlich wieder kühlere Nächte haben. So wie jetzt auch zum Beispiel diese hier. Denn es geht runter auf 14 bis maximal 18 Grad. Es kann zwar vereinzelt zu Schauern kommen, aber alles in allem bleibt es trocken. Am Morgen fängt der Tag erstmal wechselhaft an und bleibt dann auch teilweise bewölkt bei Temperaturen bis zu 26 Grad.
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6: Zurzeit liegen uns keine Meldungen vor. Wir wünschen allen unterwegs gute Fahrt.
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5: Es ist zwar erst kurz nach eins, aber der Song, den ich euch gleich als nächstes vorspiele, der spielt sich in den frühen Morgenstunden ab. Und in genau genommen 4 Stunden passt der Titel auch wie die Faust aufs Auge. Es dreht sich natürlich um unseren Michael Schulte bei uns im besten Mix mit seinem Song 5 AM. Ich bin Ariane Lepoglawitz, ich wünsche euch eine ganz entspannte Nacht.

0: Justin Bieber mit Love Yourself. Norwegen hat Brasilien aus der WM geworfen. 2:1, beide Tore. Erling Haaland. Und als wäre das sportlich nicht schon genug Stoff, taucht jetzt auch noch ein alter Song auf dem Wunderstürmer Haaland zum Wunderrapper wird. Kollege Leo Arregi, wie klingt denn Haaland als Rapper?
1: Ja, also er rappt auf jeden Fall mit viel Energie und viel Selbstvertrauen. So ein bisschen wie er auch Fußball spielt. Obwohl ich jetzt einfach mal sagen würde, im Fußballspielen ist er dann doch vielleicht ein bisschen talentierter. Ich habe mal einen Ausschnitt von seinem Rap mitgebracht. Ich habe mir das Ganze auch mal übersetzen lassen. Da heißt es so grob: Leute, könnt ihr bitte aufhören, so viel zu quatschen? Sonst macht es keinen Spaß mehr. Redet lieber über die Weltkrise. Ich finde, das ist viel wichtiger. Jeder weiß, dass ich der Typ bin, den man im Fernsehen sieht. Ich sehe sogar gut aus, während ich esse.
0: Ja, ziemlich wirr. Ja, gut. Trotzdem hat jetzt der norwegische DJ und Produzent Kygo die Nummer neu aufleben lassen.
1: Ja, genau. Kygo hat sich mit seinem Keyboard bewaffnet in irgendeiner schicken Hotelsuite abgeschottet und da dann diesen alten Song von Haaland gerührt.

0: Heiko hat übrigens vor ein paar Serienspielen Post auf Instagram hochgeladen und geschrieben, ich veröffentliche die volle Version, wenn Norwegen gewinnt. Ja, das ist ja passiert. Also eigentlich müsste es bald soweit sein.
1: Wunderbar.
0: Und Haaland hat auch schon seine Zustimmung kundgetan und sich unter dem Post ebenfalls zu Wort gemeldet. Der ist total gehypt. Und sehr stark dafür, dass die ganze Version veröffentlicht wird.
1: Ja gut, Norwegens Topstürmer Erling Haaland hat 2016 einen Rap-Song auf YouTube hochgeladen, der jetzt gerade wieder durchs Netz schwirrt. DJ und Produzent Kygo hat ihn daraufhin geremixt und viele Reaktionen darauf im Netz bekommen, nicht zuletzt von Haaland selbst.
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1: Heute Nacht wird es mit 14 bis 18 Grad schön angenehm. Morgen gibt es dann Sonne und Wolken im Wechsel. Der Regen hält sich aber eher zurück. Dazu klettern die Temperaturen auf 21 bis 26 Grad. Also haben wir gutes und ruhiges Wetter.
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2: Zurzeit liegen uns keine Meldungen vor. Wir wünschen allen unterwegs gute Fahrt.
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1: Ich finde, der nächste Song passt richtig gut in die Nacht. Der hat ein bisschen Vibes von so einem einsamen, gestrandeten Cowboy. Vielleicht könnt ihr euch ja vorstellen, was ich meine. Hier ist Titio mit Come Along.

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3: Ja, nee, ist klar.
4: Prinzessin Kate hat innerhalb von 24 Stunden die drei höchsten Berge von England, Schottland und Wales bestiegen. Reinhold Messner ist natürlich stinksauer, weil er die Idee nicht hatte. So, und jetzt fragt man sich natürlich bei der ganzen Lobhudelei, wie hoch sind denn solche Berge in England? 2 Meter höher als der Eierberg in Bochum? Oder die Halde Hohe Wart bei Recklinghausen? Sind die Berge in England wenigstens so hoch wie Siggis Hütte? Braucht man für die Besteigung eine Ausrüstung oder geht das auch in Flipflops? Ja, kommt drauf an, wie sehr man es will. Ja, also sie hat zumindest in 24 Stunden über 3000 Höhenmeter bezwungen. Ja, das kann sich ja jetzt mal jeder von uns hochrechnen, wie oft man dafür zum Bierholen in den Keller laufen muss. Außerdem hat sie diese Aktion nicht nur für sich gemacht. Sie hat die Berge auch symbolisch bezwungen und mit ihrer Mission jenseits der Diagnose ein Zeichen gesetzt, dass eine Krebsdiagnose noch lange nicht das Ende bedeutet. Und ganz ehrlich, da ziehe ich jetzt einfach mal meinen Hut. Chapeau, Kate. Und viel Spaß, wenn du mit deinem William beim WM-Finale der englischen Mannschaft zujubelst. PS, grüß den Thomas Tuchel von mir. Der soll was essen. Und der soll mir eine Portion Fish and Chips mitbringen. Wenn er nach dem Elfmeterschießen fluchtartig das Land verlassen muss.
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1: Ich bin David Riemer. Nach den jüngsten Attacken auf mehrere Tanker in der Straße von Hormuz hat das US-Militär Ziele im Iran angegriffen. Das teilte das für den Nahen Osten zuständige Regionalkommando des US-Militärs mit.
2: Die Spannungen sind verschärft. Die USA schlagen heftig zu. 4 bis 5-mal so schwere Bombenangriffe wie vor 10 Tagen, beschrieb ein US-Regierungsbeamter. Auch die Ölsanktionen gegen den Iran wurden wieder in Kraft gesetzt. Damit soll Teheran für die Angriffe auf Handelsschiffe in der Straße von Hormuz bestraft werden. Eine neue militärische Eskalation droht. Der diplomatische Prozess ist in Stocken geraten. Der Iran wirft den USA vor, gegen das bisher erzielte Rahmenabkommen zu verstoßen und droht mit entschlossenen Gegenmaßnahmen. Aus den USA, Tina Eck.
1: Das Europaparlament hat 9 europäischen Fluggastrechten zugestimmt. Eine breite Mehrheit der Abgeordneten stimmte für die Reform, die unter anderem vorsieht, dass Eltern im Flugzeug künftig kostenlos Sitzplätze neben ihren Kindern reservieren können und Ticketpreise übersichtlich dargestellt werden müssen. Die Regeln für Entschädigungen bei verspäteten Flügen sollen im Wesentlichen unverändert bleiben. Die Staats- und Regierungschefs der NATO-Staaten setzen die Beratungen bei ihrem Gipfel in Ankara heute fort. Am 2. und letzten Tag des Treffens geht es unter anderem um die Frage der Lastenteilung in der Allianz zwischen den USA und den übrigen Verbündeten. Daneben geht es auch um die weitere Unterstützung der von Russland angegriffenen Ukraine. Argentinien hat im Achtelfinale der Fußball-WM einen 0:2 Rückstand gedreht und nach einem Kraftakt das Viertelfinale erreicht. Gegen Ägypten siegte der Weltmeister am Ende 3:2.
3: Gut 70 Minuten läuft alles für Ägypten. Ibrahim macht nach 15 Minuten das 1:0. Kurz danach hält Torwart Schubir einen schwach geschossenen Foul-Elfmeter von Messi. Und nach Sikos 2:0 in Minute 67 riecht es in Atlanta nach Sensation. Aber Romeros Anschlusstreffer in der 79. Minute weckt den Weltmeister. Messi macht 5 Minuten später den Ausgleich, sein 21.